0: bekanntesten KI-Unternehmens, war in der Branche als Riesenevent erwartet worden und dürfte dem Konzern nicht nur Dutzende Milliarden Dollar einbringen, sondern auch eine sehr hohe Bewertung. Altman erklärte in einem Interview mit dem Magazin Fortune, sein Unternehmen verspüre keinen Zeitdruck. Zunächst gelte es, Anforderungen an die Sicherheit zu erfüllen und herauszufinden, wie die Branche und Regierungen zusammenarbeiten könnten. Zuvor hatte bereits der Chef des OpenAI-Rivalen Anthropic, Dario Amodei, dazu aufgerufen, die Entwicklung von künstlicher Intelligenz zu drosseln. Wir müssen das Tempo verlangsamen, mit dem wir Fähigkeiten von KI-Modellen verbessern, schrieb Amodei am Samstag auf seiner persönlichen Website. Die Technologie nicht zu entwickeln, beraube die Menschheit vieler Vorteile und überlasse KI autoritären Mächten, so Amodei, aber eine zu schnelle Entwicklung sei leichtsinnig.
1: Nach Venedig. Dort ist an den 83. Filmfestspielen die dänische Regisseurin May El-Touchy mit dem Hauptpreis ausgezeichnet worden. Sie erhielt den Goldenen Löwen für ihren Film «Woman Unknown». Das gab die Jury bekannt. Der Film erzählt von einer jungen Dänin, die kurz nach dem Zweiten Weltkrieg ihre vorherige Beziehung mit einem deutschen Soldaten geheim hält. Die Hauptdarstellerin des Films, die Dänin Mathilde Arcel, gewann den Preis als beste Schauspielerin. Als bester Schauspieler wurde der US-Amerikaner John Malkovich für den Film «Wild Horse 9» ausgezeichnet. Zum Sport. Tennis. Jelena Rybakina gewinnt erstmals die US Open in New York. Die 27-jährige Kasachin bezwingt im Finale die Belarusin Arina Sabalenka in 3 Sätzen. Es ist Rybakinas 3. Grand-Slam-Titel. Rybakina löst am Montag Sabalenka als Weltnummer 1 ab. Und noch zur Leichtathletik. 800-Meter-Läuferin Audrey Vero schließt die Saison mit einem weiteren Sieg ab. Sie hat auch in Budapest gewonnen am neu ausgetragenen Ultimate Championship. Die Freiburgerin beendet die Freiluftsaison damit ungeschlagen. Sie gewann über 800 Meter 10-mal in Folge, darunter sämtliche Diamond League-Rennen. Das Wetter heute Sonntag. Am Vormittag ist es sonnig, am Nachmittag ebenfalls. Aus Norden gibt es dann immer mehr Wolkenfelder. Das Ganze bei 22 bis 26 Grad. Das waren Nachrichten von Radio SRF, verantwortlich Livia Schmid. SRF Verkehrsinfo von 2.03 Uhr. Achtung, falschfahrendes Fahrzeug auf der A5 Biel, Solothurn zwischen der Verzweigung Bötzingenfeld und Lengnau. Kommt Ihnen ein falschfahrendes Fahrzeug entgegen, fahren Sie in beiden Fahrtrichtungen vorsichtig und überholen Sie nicht. Dann auf der A1 St. Gallen Richtung Zürich, zwischen St. Gallen Kreuzbleiche und St. Gallen Winkeln, Verkehrsbehinderung nach einem Unfall. Die Fahrbahn ist auf einen Fahrstreifen verengt. Und auf der A2 Luzern Richtung Basel, in Höhe Belchentunnel Verkehrsbehinderung wegen eines Pannenfahrzeugs. Bergungsarbeiten, der linke Fahrstreifen ist blockiert.
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Aus der Sinfonie Nummer 3 in D-Dur, Deutschverzeichnis 200 von Franz Schubert, hörten Sie den zweiten Satz Allegretto. Marcello Viotti dirigierte das Rundfunk-Sinfonieorchester Saarbrücken.

0: Sie hörten von Gabriel Fauré Romanze für Violine und Orchester in B-Dur Opus 28. Axel Schacher wurde begleitet vom Sinfonieorchester Basel unter der Leitung von Ivor Bolton.
1: Wir hören jetzt das Klavierkonzert in G-Moll von Georg Anton Bender. Howard Shelley leitet die London Mozart Players und spielt den Solopart.

Das waren Howard Shelley am Klavier und die London Mozart Players mit dem Klavierkonzert in G-Moll von Georg Anton Bender. Es dirigierte der Pianist vom Klavier aus.

Die Arie Gasta Diva aus der Oper Norma von Vincenzo Bellini. Sie hörten eine Aufnahme mit Anna Netrebko und dem SWR-Sinfonieorchester. Es dirigierte Marco Armiliato.

0: Die ungarischen Tänze Nummer 19 bis 21 von Johannes Brahms in der Instrumentierung von Antonín Dvořák. Sie hörten eine Aufnahme mit dem Budapest Festival Orchestra unter der Leitung von Ivan Fischer.
1: Es folgt das Klavierkonzert Nummer 2 in E-Dur von Eugène d'Albert. Der Pianist Carl Andreas Colli wird begleitet vom Orchestra Barcelona y Nacional Catalunya unter der Leitung von Ronald Solman.

Sie hörten von Eugène d'Albert das Klavierkonzert Nummer 2 in E-Dur. Carl Andreas Colli wurde begleitet vom Orchestra Barcelona y Nacional Catalunya unter der Leitung von Ronald Zollmann.

Von Wolfgang Amadeus Mozart erklang das Menuett und das Trio aus der Haffner-Serenade. Sie hörten eine Einspielung mit dem Musikkollegium Winterthur unter der Leitung von Roberto González Monjas.

Von Felix Mendelssohn Bartholdy hörten Sie die Canzonetta aus dem Streichquartett in S-Dur Opus 12, gespielt vom Asasello-Quartett.

0: Romanza aus dem Klavierkonzert in G-Moll, Opus 15 von Giovanni Sgambati. Sie hörten eine Aufnahme mit den Nürnberger Philharmonikern. Der Solist war Francesco Caramiello. Es dirigierte Fabrizio Ventura.
1: Und nun die Sinfonie Nummer 85 in B-Dur von Joseph Haydn. Diese Sinfonie trägt den Beinamen La Reine, die Königin. Haydn schrieb die Komposition für eine Aufführung in Paris und die Sinfonie wurde zu einem der Lieblingsstücke der damaligen Königin Marie Antoinette. Sie hören eine Aufnahme mit dem Berliner Sinfonieorchester, dirigiert von Kurt Sanderling.

La Reine. Die Sinfonie Nummer 85 in B-Dur von Joseph Haydn. Sie hörten eine Aufnahme mit dem Berliner Sinfonieorchester. Der Dirigent war Kurt Sanderling.

0: Wir hörten den Violinisten Renaud Capuçon und das Orchestre de Chambre de Lausanne mit dem dritten Satz aus Der Sommer aus den vier Jahreszeiten von Antonio Vivaldi.
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2: Das nun folgende Concertino in B-Dur für Klarinette und Kammerorchester stammt von Gaetano Donizetti. Der Solist Stefan Siegenthaler wird begleitet von der Capella Istropolitana, Dirigent ist Kaspar Zehnder.

Gaetano Donizetti, Concertino in B-Dur für Klarinette und Kammerorchester. Stefan Siegenthaler und die Capella Istropolitana spielten, Dirigent Kaspar Zehnder.

0: Die Nachrichten von SRF um 4 Uhr mit Livia Schmid. Seit Juli sind im Jemen mehr als 76.000 Menschen vertrieben worden. Das teilt die UNO mit. In den letzten Tagen sei die Zahl drastisch gestiegen. Grund dafür seien die Kämpfe zwischen der pro-iranischen Houthi-Miliz und der Regierung, die von Saudi-Arabien unterstützt wird. Zudem sind hunderte Menschen aus dem Jemen geflohen nach Djibouti. Dessen Wirtschaftsminister schreibt auf X, innerhalb von 24 Stunden seien 1400 Menschen aus dem Jemen im afrikanischen Land angekommen. Djibouti liegt auf der anderen Seite der Meerenge von Bab el-Mandab. Diese verbindet das Rote Meer mit dem Golf von Aden und ist für den Waren- und Rohstoffverkehr zwischen Europa und Asien von Bedeutung. Die Houthi-Rebellen kontrollieren mittlerweile die Küste des Roten Meeres im Jemen und haben Zugriff auf die Meerenge. Das KI-Unternehmen OpenAI, also der Entwickler von ChatGPT, verschiebt seinen Börsengang. Dieses Jahr werde dieser nicht mehr stattfinden, sagte OpenAI-Chef Sam Altman der US-Zeitschrift Fortune. Grund dafür sei die aktuelle Debatte um die Gefahren hochentwickelter künstlicher Intelligenz. Angesichts der aktuellen Sicherheitsbedenken wäre dies ein schlechter Zeitpunkt für den Börsengang, so Altman. Es gäbe noch viel zu tun, um die Sicherheitsanforderungen zu erfüllen und um herauszufinden, wie die Branchen und Regierungen zusammenarbeiten könnten. Zuletzt hatten mehrere Chefs großer KI-Unternehmen gefordert, dass die Entwicklung von künstlicher Intelligenz verlangsamt wird. Nach Venedig, dort ist an den 83. Filmfestspielen die dänische Regisseurin May El-Touchy mit dem Hauptpreis ausgezeichnet worden. Sie erhielt den Goldenen Löwen für ihren Film «Woman Unknown». Das gab die Jury bekannt. Der Film erzählt von einer jungen Dänin, die kurz nach dem Zweiten Weltkrieg ihre vorherige Beziehung mit einem deutschen Soldaten geheim hält. Die Hauptdarstellerin des Films, die Dänin Mathilde Arcel, gewann den Preis als beste Schauspielerin. Als bester Schauspieler wurde der US-Amerikaner John Malkovich für den Film «Wild Horse 9» ausgezeichnet. Zum Sport. Tennis. Jelena Rybakina gewinnt erstmals die US Open in New York. Die 27-jährige Kasachin bezwingt im Finale die Belarusin Arina Sabalenka in 3 Sätzen. Es ist Rybakinas 3. Grand-Slam-Titel. Rybakina löst morgen Montag Sabalenka als Weltnummer 1 ab. Das Wetter heute Sonntag. Am Vormittag ist es sonnig, am Nachmittag ebenfalls. Aus Norden gibt es dann immer mehr Wolkenfelder. Das Ganze bei 22 bis 26 Grad. Das waren Nachrichten von Radio SRF. Verantwortlich Livia Schmid. SRF Verkehrsinfo von 4.03 Uhr auf der A6 Thun Richtung Mühlenen zwischen Thun Süd und der Verzweigung Lattigen ist es gesperrt nach einem Unfall. Eine örtliche Umleitung ist eingerichtet.
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Sie hörten von Franz Krommer Finale aus der Sinfonie Nummer 7 in G-Moll. Howard Griffiths leitete das Orchestra della Svizzera Italiana.

0: Die Blockflötistin Sabrina Frey und der Cembalist Philippe Grisvard interpretierten die Sonate für Blockflöte und Basso Continuo in C-Dur von Giuseppe Sammartini.
1: Auf dem Programm nun die Sinfonie Nummer 64 in F-Dur von Johann Christian Cannabich. Sie hören eine Interpretation vom Lukas-Konsort. Dirigent Viktor Lukas.

Johann Christian Cannabich, Sinfonie Nummer 64 in F-Dur. Sie hörten eine Aufnahme mit dem Lukas-Konsort. Dirigent Viktor Lukas.

0: Das La Cetra Barockorchester Basel spielte von Giuseppe Antonio Brescianello Chaconne in A-Dur.
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0: Sie hörten den vierten Satz aus dem Divertimento für Orchester in D-Dur von Ermanno Wolf Ferrari. Ulf Schirmer leitete das Münchner Rundfunkorchester.
1: Auf dem Programm steht nun Musik von Ludwig van Beethoven. Hören Sie das Konzert für Violine in D-Dur, Opus 61, interpretiert vom Ensemble Charles Chamber Artists und dem Solisten Sebastian Bohren.

Sie hörten das Konzert für Violine in D-Dur, Opus 61 von Ludwig van Beethoven. Sebastian Bohren wurde begleitet vom Ensemble Charge Chamber Artists.

Aus den Six Studies in English Folk Song von Ralph Vaughan Williams erklangen die beiden Titel Larghetto und Lento. Sie hörten eine Aufnahme mit dem Pianisten Ian Brown und dem Cellisten Paul Watkins.

0: Der Hummelflug aus der Oper Zar Saltan von Nikolai Rimski-Korsakow. Es spielte das Orchestre de la Suisse Romande unter der Leitung von Ernest Ansermet.
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Unter der Leitung von Matthias Barmatt spielten die London Mozart Players die Sinfonie in G-Dur von Georg Joseph Vogler.

Das war das Tonhalle-Orchester Zürich unter der Leitung von Paavo Järvi mit dem Andante Marziale aus der Sinfonie Nummer 2 in C-Moll von Piotr Ilitsch Tschaikowski.

Den Marsch in D-Dur, Köchelverzeichnis 335 von Wolfgang Amadeus Mozart, hörten Sie mit der Kölner Akademie. Dirigent war Michael Alexander Willens.

Fürchte dich nicht. Diese Motette für vierstimmigen Chor von Friedrich Theodor Fröhlich hörten Sie mit dem Basler Vokalsolisten. Es dirigierte Sebastian Goll.

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1: Die Nachrichten von SRF um 6 Uhr mit Lara Christen. Wie gefährlich sind künstliche Intelligenzen? Selbst mehrere Chefs von KI-Unternehmen sind besorgt und fordern Maßnahmen. Und in Venedig sind die Filmpreise verliehen worden. Der Goldene Löwe geht an eine dänische Regisseurin. Das Wetter, heute ist es zunächst meist sonnig. Am Nachmittag kommen aus Norden immer mehr Wolken bei 22 bis 26 Grad. Tipps für eine Reise finden. Einen Text kurz zusammenfassen lassen oder auch Informationen zu einem Thema beschaffen. Menschen nutzen künstliche Intelligenz für ganz unterschiedliche Sachen. Die Möglichkeiten, die KIs besitzen, lösen aber auch Ängste aus. Nun fordern die Chefs von mehreren großen KI-Unternehmen, dass die Entwicklung verlangsamt wird. Livia Schmid.
2: Anthropic-Chef Dario Amodei spricht von ernsthaften Risiken. Er warnt davor, dass die Menschen die Kontrolle über die künstliche Intelligenz verlieren könnten. Und er fordert eine branchenweite koordinierte Entwicklungspause. Zudem brauche es mehr Kontrolle, auch mit staatlicher Unterstützung. Sowohl Sam Altman, der Chef von OpenAI, als auch Tech-Milliardär Elon Musk stimmten Amodeis Ausführungen zu. Zudem kündigte Altman an, dass OpenAI dieses Jahr nicht an die Börse gehen werde. Angesichts der aktuellen Sicherheitsbedenken wäre dies ein schlechter Zeitpunkt. Altman sagte im US-Magazin Fortune, es gebe noch viel zu tun, um die Sicherheitsanforderungen zu erfüllen und um herauszufinden, wie die Branche und Regierungen zusammenarbeiten könnten.
1: Die Gemeinde Cromontana hat einen Mitarbeiter des Bauamts fristlos entlassen. Hintergrund sind Ungereimtheiten in einem Baugesuch für die Bar Le Constellation. Dort kamen in der Silvesternacht 41 Menschen wegen eines Feuers ums Leben. Konkret geht es um ein Baugesuch für Umbauten an der Terrasse der Bar, das nur wenige Wochen vor dem Brand eingereicht wurde. Das berichtet RTS, der Sender der französischsprachigen Schweiz. Um Auflagen zu erfüllen, soll im Baugesuch der Name eines Ingenieurs verwendet worden sein. Dieser Ingenieur sagt, er habe mit dem Projekt nichts zu tun gehabt und darum Anzeige eingereicht. Dem entlassenen Gemeindemitarbeiter wird vorgeworfen, von der mutmaßlichen Fälschung gewusst zu haben. Er will sich nicht öffentlich äußern. Zu zwei kurzen Meldungen aus dem Ausland. Nach der Entgleisung eines Zugs in Frankreich mit mehr als 40 Verletzten gäbe es derzeit keine Hinweise auf eine mutwillige Handlung. Das sagt der zuständige Staatsanwalt. Nach Medienberichten über einen mutmaßlichen Sabotageakt. Es habe zwar tatsächlich ein Stück Schiene auf dem Gleis gelegen, weshalb sei aber nicht klar. Und im Jemen sind laut der UNO seit Juli mehr als 76.000 Menschen vertrieben worden. In den letzten Tagen sei die Zahl drastisch gestiegen. Grund dafür sei, dass sich die Kämpfe im Jemen intensivierten. Dort kämpfen die islamistische Houthi-Miliz und die Regierung gegeneinander. Die aktuellen Kämpfe sind die schwersten Gefechte seit Jahren. Nach Venedig. Dort ist an den 83. Filmfestspielen die dänische Regisseurin Mai El Tuchi mit dem Hauptpreis ausgezeichnet worden. Sie erhielt den Goldenen Löwen für ihren Film «Woman Unknown». Der Film erzählt von einer jungen Dänin, die kurz nach dem Zweiten Weltkrieg ihre frühere Beziehung mit einem deutschen Soldaten geheim hält. Die Hauptdarstellerin des Films, die Dänin Mathilde Arcel, gewann den Preis als beste Schauspielerin. Als bester Schauspieler wurde der US-Amerikaner John Malkovich für den Film «Wild Horse 9» ausgezeichnet. Zum Sport Tennis. Jelena Rybakina hat zum ersten Mal die US Open gewonnen. Die Kasachin bezwang im Finale die Belarusin Arina Sabalenka in 3 Sätzen. Dann zur Leichtathletik. 800-Meter-Läuferin Audrey Vero hat auch in Budapest gewonnen, am neu ausgetragenen Ultimate Championship. Die 22-jährige Schweizerin beendet die Freiluftsaison damit ungeschlagen. Sie gewann über 800 Meter 10-mal in Folge, darunter sämtliche Diamond League-Rennen.
3: Ja, ist wirklich crazy. Ich habe eine wunderbare Saison gehabt und ich bin sehr glücklich, eine Saison wie das zu enden. Ja, es ist nur viel Spaß.
1: Sagt 800-Meter-Läuferin Audrey Vero. Zu den Resultaten der Fußballmeisterschaft. Lugano und die Berner Young Boys trennten sich 2:2. St. Gallen unterlag Sitten 0:3 und Thun verlor gegen die Grasshoppers 0:1. Und dann noch zum Eishockey. In der Champions Hockey League hat Genf Servette im vierten Spiel gewonnen. Die Genfer besiegten in Polen Tichy mit 1:0. Davos hat hingegen zum ersten Mal verloren, in Schweden gegen Skellefteå mit 2:6. Das Wetter. Heute Vormittag ist es im Norden sonnig, im Süden teils bewölkt. Am Nachmittag geht es mit Sonne und immer mehr Wolkenfeldern weiter. Am Abend regnet es in der Deutschschweiz stellenweise. Die Höchstwerte liegen zwischen 22 und 26 Grad. Das waren Nachrichten von Radio SRF. Verantwortlich Michael Wieland.
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4: In aller Sonntagsfrühe und eher entre nous, seien wir ehrlich, wir sind sicher nicht allzu viele, wach und sprungbereit um 6:06 an diesem Sonntagmorgen. Also einen herzlichen guten Morgen in unseren überschaubaren Kreis mit Tönen von Telemann und mit Patricia Moreno am Mikrofon.

Georg Philipp Telemann, der erste Satz eines Konzerts für zwei Flöten, Violine, Cello und Streicher in D-Dur mit der Holland Baroque Society unter der Leitung von Alexi Kosenko, der auch eine der beiden Traversflöten spielte und überhaupt ein ziemliches Chamäleon ist in der Musik, in der alten, historisch informiert aufgeführten Musik, weil er sich nämlich durch sämtliche Flötenepochen spielt, von der barocken Holztraversflöte bis zur modernen Querflöte. Und das ist gar nicht so einfach, wie man denkt. Das ist nicht einfach nur ein Instrument in die Hand nehmen und dann spielt man so ein bisschen. Da gibt es enorme Unterschiede. Zum Beispiel den Ansatz, die Luftkontrolle. Wenn man in eine moderne Flöte aus Silber- oder Goldlegierung hineinbläst, dann reagiert die völlig anders als eine Barockflöte aus Buchsbaum zum Beispiel oder aus Grenadillholz. Das lebt ganz anders und reagiert auch ganz anders auf Luftfeuchtigkeit, braucht auch einen komplett anderen Lippenansatz, das, was man in der Fachsprache die Embouchure nennt. Er beherrscht das wunderbar. Auch sie wechselt zwischen den Epochen mit zur Sopranistin Cecilia Bartoli, die wir hier in der Frühklassik erleben, mit Christoph Willibald Gluck.

Brust von Liebesgott Amor pocht gar kein Herz, nein, da tönt ganz zart eine harfenähnliche Kitarre mit so zarten Harmonien, so schön und voller süßer Töne, dass alle, die ihm zuhören, tief seufzen und in glücklicher Liebe versinken muss. So schön besingt Muse Erato die Macht der Musik, für die sie ja selbst steht. Die Questa Cetra in Seno, die Arie aus der Oper Il Parnaso Confuso von Christoph Willibald Gluck, gesungen von Cecilia Bartoli, die begleitet wurde von der Akademie für Alte Musik Berlin.

Christine Varlo, das war zu Zeiten von Louis Gans, eine gefeierte Sängerin, die mit ihrem wendigen Sopran die Ohren ihrer Zeit so erfreut haben muss, dass Jacques Dufly wiederum, Hofmusiker bei Louis Gans, den Auftrag bekam, diese Stimme musikalisch zu porträtieren. Und das hat er getan in seiner Cembalo-Suite Nummer 1, wo sich ein Satz findet, der da titelt L'Avant l'eau. Und da wird genau dieser wunderschöne Gesang nachgeahmt. Bearbeitet wiederum hier für zwei Gitarren von Marisan und Alice Luthor. Die sind zusammen das Duo Odelia.

0: Norweger oder Däne? Beide Nationen reklamieren ihn für sich. Den nordischen Molière, Ludwig Holberg. Und schön eigentlich, dass es diesen Streit gegeben hat, denn so haben wir ein paar Werke mehr, die sich an Ludwig Holberg erinnern. Griegs Holberg-Suite und von dänischer Seite die Holbergianer von Niels Wilhelm Gade. Daraus der erste Satz, ein Moderato, und gespielt hat die Deutsche Staatsphilharmonie Rheinland-Pfalz. Um jetzt 6:55 an diesem Sonntagmorgen.
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Ferdinand, Thierryot schlägt der Schwerkraft ein Schnippchen. So wunderbar, wie er hier die Bläser schweben lässt im Intermezzo seines Oktetts in B-Dur. Ferdinand Thierryot, gespielt vom Ensemble 8 hier auf SRF 2 Kultur. Und bis es 8 ist, oh, da haben wir noch ganz schön viel Zeit und ganz schön viel Musik. Unter anderem jetzt um 6.37 Uhr Musik von Mozart, die einen ja sowieso immer schweben lässt. Also von wegen Schwerkraft ein Schnippchen schlagen.

Francesco Piemontesi, hier begleitet vom Scottish Chamber Orchestra unter Andrew Manzie im Konzertrondo in A-Dur, das Göchelverzeichnis 386 von Wolfgang Amadeus Mozart. Und das im Ohr, haben Sie Ihre helle Freude am hellen Saitenzupfen? Umso besser, nur dass die Saiten hier hochkant stehen und nicht waagerecht.

Solo-Geige oder auch Laute wie im Original oder auch Klavier oder wie hier Harfe. Ein Bach der multiplen Möglichkeiten. Catherine Finch im Prälude der Suite in E-Dur von Bach.

0: Fanny Mendelssohns Orchesterouvertüre in C-Dur.
1: Die Nachrichten von SRF um 7 Uhr mit Lara Christen. Wie gefährlich sind künstliche Intelligenzen? Selbst mehrere Chefs von KI-Unternehmen sind besorgt und fordern Maßnahmen. Und in Schweden wird heute ein neues Parlament gewählt. Dabei geht es auch um die zukünftige Zusammensetzung der Regierung. Das Wetter, heute ist es zunächst meist sonnig. Am Nachmittag kommen aus Norden immer mehr Wolken bei 22 bis 26 Grad. Tipps für eine Reise finden, einen Text kurz zusammenfassen lassen oder auch Informationen zu einem Thema beschaffen. Menschen nutzen künstliche Intelligenz für ganz unterschiedliche Sachen. Die Möglichkeiten, die KIs besitzen, lösen aber auch Ängste aus. Nun fordern die Chefs von mehreren großen KI-Unternehmen, dass die Entwicklung verlangsamt wird. Livia Schmid.
2: Anthropic-Chef Dario Amodei spricht von ernsthaften Risiken. Er warnt davor, dass die Menschen die Kontrolle über die künstliche Intelligenz verlieren könnten. Und er fordert eine branchenweite koordinierte Entwicklungspause. Zudem brauche es mehr Kontrolle, auch mit staatlicher Unterstützung. Sowohl Sam Altman, der Chef von OpenAI, als auch Tech-Milliardär Elon Musk stimmten Amodeis Ausführungen zu. Zudem kündigte Altman an, dass OpenAI dieses Jahr nicht an die Börse gehen werde. Angesichts der aktuellen Sicherheitsbedenken wäre dies ein schlechter Zeitpunkt. Altman sagte im US-Magazin Fortune, es gebe noch viel zu tun, um die Sicherheitsanforderungen zu erfüllen und um herauszufinden, wie die Branche und Regierungen zusammenarbeiten könnten.
1: Die Gemeinde Crans-Montana hat einen Mitarbeiter des Bauamts fristlos entlassen. Hintergrund sind Ungereimtheiten in einem Baugesuch für die Terrasse der Bar Le Constellation. Das berichtet RTS, der Sender der französischsprachigen Schweiz. Um Auflagen zu erfüllen, soll der Name eines Ingenieurs verwendet worden sein. Dieser sagt aber, er habe mit dem Projekt nichts zu tun gehabt. Dem entlassenen Gemeindemitarbeiter wird vorgeworfen, von der mutmaßlichen Fälschung gewusst zu haben. Er will sich nicht öffentlich äußern. Zu zwei Meldungen aus dem Ausland. Nach der Entgleisung eines Zugs in Frankreich mit mehr als 40 Verletzten gebe es derzeit keine Hinweise auf eine mutwillige Handlung. Das sagt der zuständige Staatsanwalt nach Medienberichten über einen mutmaßlichen Sabotageakt. Es habe zwar tatsächlich ein Stück Schiene auf dem Gleis gelegen, weshalb sei aber nicht klar. Und an den Filmfestspielen in Venedig ist die dänische Regisseurin Mai El Tuchi mit dem Hauptpreis ausgezeichnet worden. Sie erhielt den Goldenen Löwen für ihren Film «Woman Unknown». Der Film erzählt von einer jungen Dänin, die kurz nach dem Zweiten Weltkrieg ihre frühere Beziehung mit einem deutschen Soldaten geheim hält. Nach Schweden nun. Dort wird heute ein neues nationales Parlament gewählt. Dabei geht es auch um die künftige Regierung des Landes. Die Frage, werden die nationalkonservativen Schwedendemokraten erstmals Teil einer Regierungskoalition oder kommen die Sozialdemokraten zurück an die Macht? Aus Stockholm berichtet Nordeuropa-Korrespondent Bruno Kaufmann.
3: In den letzten 4 Jahren hat sich Schweden politisch stark nach rechts orientiert. Dazu gehört eine sehr restriktive Kriminalitäts- und Migrationspolitik, sowie eine Abkehr von der Wind- und Wasserenergie. Stattdessen hat Stockholm fossile Energiequellen subventioniert, was dazu geführt hat, dass Schweden heute die billigsten Benzinpreise in ganz Europa kennt. Während über diese Ausrichtung heftig gestritten wird, herrscht in der Außen- und Sicherheitspolitik eine große Einigkeit. Der vor 2 Jahren vor dem Hintergrund des russischen Angriffskrieges gegen die Ukraine vollzogene NATO-Beitritt ist weitgehend unbestritten. Gemäß den letzten Meinungsumfragen stehen sich die beiden politischen Lager mit je 50 Prozentpunkten gegenüber. Der konservative Ministerpräsident Ulf Kristersson möchte neu mit den rechtsgerichteten Schwedendemokraten und 2 weiteren Parteien eine Mehrheitsregierung bilden. Links der Mitte strebt die sozialdemokratische Oppositionschefin Magdalena Andersson eine rot-grüne Koalition an. Die Wahllokale schließen um 20 Uhr heute Abend.
1: Zum Sport Tennis. Jelena Rybakina hat zum ersten Mal die US Open gewonnen. Die Kasachin bezwang im Final die Belarusin Arina Sabalenka in 3 Sätzen. Dann zur Leichtathletik. 800-Meter-Läuferin Audrey Vero hat auch in Budapest gewonnen, am Ultimate Championship. Die 22-jährige Schweizerin beendet die Freiluftsaison damit ungeschlagen. Sie gewann über 800 Meter 10-mal in Folge, darunter sämtliche Diamond League-Rennen.
4: Ja, ist wirklich crazy. Ich habe eine wunderbare Saison gehabt und ich bin sehr glücklich, eine Saison wie das zu enden. Ja, es ist nur viel Spaß,
1: sagt Audrey Vero. Zu den Resultaten der Fußballmeisterschaft. Lugano und die Berner Young Boys trennten sich 2-2. St. Gallen unterlag Sitten 0-3 und Thun verlor gegen die Grasshoppers 0-1. Und dann noch zum Eishockey. In der Champions Hockey League hat Genf Servet im 4. Spiel gewonnen. Die Genfer besiegten in Polen Tichy mit 1-0. Davos hat hingegen zum ersten Mal verloren, in Schweden gegen Skellefteå mit 2-6. Soweit die Meldungen. Das Wetter. Heute Vormittag ist es im Norden sonnig, im Süden teils bewölkt. Am Nachmittag geht es mit Sonne und immer mehr Wolkenfeldern weiter. Am Abend regnet es in der Deutschschweiz stellenweise. Die Höchstwerte liegen zwischen 22 und 26 Grad. Das waren Nachrichten von Radio SRF. Verantwortlich Michael Wieland.
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0: Mit Patricia Moreno am Mikrofon. Schönen guten Morgen wünsche ich Ihnen an diesem Sonntag. Und gleich ein Wort aus der Bibel hier auf SRF 2 Kultur. Es geht dann ins Buch der Psalmen. Wir nehmen uns einen der insgesamt rund 150 Psalmen vor. Nach diesem Jacques Offenbach.

0: ziemlich eindeutig der Klang des 19. Jahrhunderts, auch wenn ein anderes Jahrhundert draufsteht, auf Jacques Offenbachs Musette, Air de Ballet du XVIIe siècle. Sol Gavetta, Cello und Irina Sacharenko, Klavier, haben wir damit gehört. Um jetzt 7:10.
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0: Da widmen wir uns heute dem Buch der Psalmen, die man deuten könnte als Spiegelbilder der menschlichen Seele vor Gott, in radikaler Ehrlichkeit, aber auch in intimem Vertrauen, wenn man sich mit Hilfe dieser Psalmen an Gott wendet. Und weil es da so radikal menschlich zu und her geht, sind diese Lieder und Gebete auch sehr unterschiedlich. Es gibt Lob- und Dankgebete, Bitt- und Klagepsalmen, es geht um Weisheit, es geht um Vertrauen. Diese Worte, die wenden sich eher klagend, ja anklagend an Gott. Psalm Nummer 5.
2: Für die musikalische Aufführung mit Flötenspiel. Ein Psalm von David. Meinem Sprechen lausche, Gott, mein Seufzen nimm es wahr. Hör doch meine Stimme, wie ich um Hilfe rufe. Mein Gott, du bist königlich. Ja, zu dir bete ich. Gott, morgens hörst du meine Stimme. Morgens mache ich mich für dich bereit und halte Ausschau. Ja, du bist keine Gottheit, die sich an Unrecht freut. Böse beherbergst du nicht. Törichte treten nicht unter deine Augen. Du hast alle, die Unheil anrichten. Die Lügenreden lässt du verloren gehen. Die Morden und Betrügen verabscheut Gott. Und ich, weil deine Güte unermesslich ist, komme ich in dein Haus, werfe mich nieder vor deinem heiligen Tempel, staunend über dich. Gott, leite mich in deiner Gerechtigkeit um meiner Feinde willen, ebne deinen Weg vor mir. Ja, nichts Zuverlässiges ist in ihrem Mund, in ihrem Innern Verderben, ein offenes Grab ihr Schlund, ihre Zungen machen sie glatt. Lass sie büßen, Gott, fallen sollen sie durch ihre eigenen Machenschaften, weil ihre Vergehen unermesslich sind, stoß sie weg. Ja, widerspenstig waren sie gegen dich. Freuen werden sich alle, die sich in dir bergen, jubeln werden sie durch die Zeit. Du webst Schutz über sie, und sie sind vergnügt in dir, alle, die deinen Namen lieben. Ja, du segnest die Gerechten, umgibst sie mit Zuneigung wie mit einem Schutzschild.
0: So heißt es in Psalm Nummer 5. Hier in der Übersetzung aus der Bibel in gerechter Sprache, gelesen von Vera Bommer.
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Menuett und Bourré, zwei Sätze aus der Orchestersuite Nummer 1 in C-Dur von Johann Sebastian Bach. Paul Dombrecht leitete das Ensemble Il Fondamento. Und schon zu Bachs Zeiten eine wichtige Frage: Wie lebe ich meinen Glauben? Zurückhaltend, schlicht, voller Demut, ohne großes Gewese? Oder doch mit sinnlicher Glut und vielen Farben, Pracht aller Orten? In Italien war eher Letzteres der Fall. Und das über Jahrhunderte. Und als Franz Liszt dort im 19. Jahrhundert weilte, dachte er, das soll so nicht sein. Wir müssen zurück in schlichtere Gefilde. Das war kurz bevor er sich zum AB weihen ließ, Franz Liszt. Und musikalisch auch vorhatte, die Kirchenmusik zu reformieren, zurückzuführen, eben in etwas schlichtere Gefilde. Frucht dieser Zeit, Frucht dieser Beschäftigung Franz Liszt's ist unter anderem seine Missa Choralis und die werden wir heute in Sakralvokal hören, gleich nach 9 hier auf SRF 2 Kultur. Aber jetzt gibt's schon mal ein Ohr voll dessen, was sich Franz Liszt eben so vorstellte unter schlichter Chormusik für die Kirche.

Nichts weiter als die menschliche Stimme und die Orgel als Vertreterin des Himmlischen im Irdischen. Und was Franz Liszt daraus Ergreifendes macht, die Missa Choralis, die Messe, aus der wir das Benediktus gehört haben, mit den Corydon Singers von Matthew Best geleitet und sehr dezent. Zumindest in diesem Benediktus an der Orgel Thomas Trotter. Und wenn sie das tatsächlich ergriffen hat, umso schöner, denn nachher in Sakralvokal, nach den Nachrichten um 9, da senden wir die ganze Missa Choralis von Franz Liszt.

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klar verteilte Rollen in diesem Violinkonzert in D-Moll von Antonio Vivaldi, Rio im Verzeichnis 238. Den ersten Satz daraus haben wir gehört mit Rachel Podger und der Holland Baroque Society. Klar verteilte Rollen, weil das wirklich ein Solokonzert im Ursinne ist. Die Orchesterfarben, die dienen wirklich nur zur Untermalung und Begleitung. Die Solovioline hingegen, die darf sich kaprizieren und Virtuoses vollführen. Und vielleicht war dieses Werk ja gedacht als Belohnung Vivaldis für eine der besonders fleißigen Damen am Ospedale.

Dalle della Pietà, mit denen er zusammenarbeitete, für die er komponierte. Liebe, Liebe in ihrer unangenehmen Form, wenn sie nämlich nicht erwidert wird, die erlebt Ercole in der gleichnamigen Oper Ercole Amante von Antonio Bembo. Die unerwiderte Liebe, und Venus kommt ihm zu Hilfe und sagt, weißt du, wenn eine Frau das Weinen ihres wahren Liebhabers ignoriert, kein Mitleid zeigt, dann trifft die Liebe selbst keine Schuld daran. Die Liebe selbst ist rein, aber ich helfe dir mit der Macht der Musik.

Venus schimpft mit ihresgleichen, den Frauen nämlich, begleitet vom Chor der Grazien. In dieser Arie mit Chor Senin fai pianti di veri amanti aus der Oper Ercole Amante von Antonia Bembo, Chelsea Zuflü, war zu hören, zusammen mit Il Gusto Barocco.

0: Josef Haydns Art zu sagen, lebe wild und gefährlich in seiner Sinfonie Nummer 39, Il Giardino Armonico, hat gespielt.
1: Die Nachrichten von SRF um 8 Uhr mit Lara Christen. Mehrere Chefs von KI-Unternehmen sind besorgt und fordern Maßnahmen rund um die Entwicklung von künstlichen Intelligenzen. OpenAI verschiebt gar den Börsengang. Und in Schweden wird ein neues Parlament gewählt. Dabei geht es auch um die zukünftige Zusammensetzung der Regierung. Das Wetter, es ist zunächst meist sonnig. Am Nachmittag gibt es immer mehr Wolken bei 22 bis 26 Grad. Tipps für eine Reise finden, einen Text kurz zusammenfassen lassen oder auch Informationen zu einem Thema beschaffen. Menschen nutzen künstliche Intelligenz für ganz unterschiedliche Sachen. Die Möglichkeiten, die KIs besitzen, lösen aber auch Ängste aus. Nun fordern die Chefs von mehreren großen KI-Unternehmen, dass die Entwicklung verlangsamt wird. Livia Schmid.
2: Anthropic-Chef Dario Amodei spricht von ernsthaften Risiken. Er warnt davor, dass die Menschen die Kontrolle über die künstliche Intelligenz verlieren könnten. Und er fordert eine branchenweite koordinierte Entwicklungspause. Zudem brauche es mehr Kontrolle, auch mit staatlicher Unterstützung. Sowohl Sam Altman, der Chef von OpenAI, als auch Tech-Milliardär Elon Musk stimmten Amodeis Ausführungen zu. Zudem kündigte Altman an, dass OpenAI dieses Jahr nicht an die Börse gehen werde. Angesichts der aktuellen Sicherheitsbedenken wäre dies ein schlechter Zeitpunkt. Altman sagte im US-Magazin Fortune, es gebe noch viel zu tun, um die Sicherheitsanforderungen zu erfüllen und um herauszufinden, wie die Branche und Regierungen zusammenarbeiten könnten.
1: Die Gemeinde Crans-Montana hat einen Mitarbeiter des Bauamts fristlos entlassen. Hintergrund sind Ungereimtheiten in einem Baugesuch für die Terrasse der Bar Le Constellation. Das berichtet RTS, der Sender der französischsprachigen Schweiz. Um Auflagen zu erfüllen, soll der Name eines Ingenieurs verwendet worden sein. Dieser sagt aber, er habe mit dem Projekt nichts zu tun gehabt. Dem entlassenen Gemeindemitarbeiter wird vorgeworfen, von der mutmaßlichen Fälschung gewusst zu haben. Er will sich nicht öffentlich äußern. Zu Meldungen aus dem Ausland. Nach der Entgleisung eines Zugs in Frankreich mit mehr als 40 Verletzten gäbe es derzeit keine Hinweise auf eine mutwillige Handlung. Das sagt der zuständige Staatsanwalt nach Medienberichten über einen mutmaßlichen Sabotageakt. Es habe zwar tatsächlich ein Stück Schiene auf dem Gleis gelegen, weshalb sei aber nicht klar. In Indonesien ist eine Fähre mit über 240 Menschen an Bord in Seenot geraten. Laut den lokalen Behörden konnten über 100 Menschen in Sicherheit gebracht werden. Bisher gibt es ein bestätigtes Todesopfer. Nach weiteren Passagieren werde noch gesucht. Am Morgen war die Funkverbindung zur Fähre abgebrochen. Das Schiff war bei schlechtem Wetter in der Javasee unterwegs. Und an den Filmfestspielen in Venedig ist die dänische Regisseurin Mai El Touchi mit dem Hauptpreis ausgezeichnet worden. Sie erhielt den Goldenen Löwen für ihren Film «Woman Unknown». Der Film erzählt von einer jungen Dänin, die kurz nach dem Zweiten Weltkrieg ihre frühere Beziehung mit einem deutschen Soldaten geheim hält. Nach Schweden nun. Dort wird heute ein neues nationales Parlament gewählt. Dabei geht es auch um die künftige Regierung des Landes. Die Frage, werden die nationalkonservativen Schwedendemokraten erstmals Teil einer Regierungskoalition oder kommen die Sozialdemokraten zurück an die Macht? Aus Stockholm berichtet Nordeuropa-Korrespondent Bruno Kaufmann.
3: In den letzten 4 Jahren hat sich Schweden politisch stark nach rechts orientiert. Dazu gehört eine sehr restriktive Kriminalitäts- und Migrationspolitik, sowie eine Abkehr von der Wind- und Wasserenergie. Stattdessen hat Stockholm fossile Energiequellen subventioniert, was dazu geführt hat, dass Schweden heute die billigsten Benzinpreise in ganz Europa kennt. Während über diese Ausrichtung heftig gestritten wird, herrscht in der Außen- und Sicherheitspolitik eine große Einigkeit. Der vor 2 Jahren vor dem Hintergrund des russischen Angriffskrieges gegen die Ukraine vollzogene NATO-Beitritt ist weitgehend unbestritten. Gemäß den letzten Meinungsumfragen stehen sich die beiden politischen Lager mit je 50 Prozentpunkten gegenüber. Der konservative Ministerpräsident Ulf Kristersson möchte neu mit den rechtsgerichteten Schwedendemokraten und zwei weiteren Parteien eine Mehrheitsregierung bilden. Links der Mitte strebt die sozialdemokratische Oppositionschefin Magdalena Andersson eine rot-grüne Koalition an. Die Wahllokale schließen um 20 Uhr heute Abend.
1: Zum Sport Tennis. Jelena Rybakina hat zum ersten Mal die US Open gewonnen. Die Kasachin bezwang im Finale die Belarusin Arina Sabalenka in 3 Sätzen. Zu den Resultaten der Fußballmeisterschaft. Lugano und die Berner Young Boys trennten sich 2:2. St. Gallen unterlag Sitten 0:3 und Thun verlor gegen die Grasshoppers 0:1. Und dann noch zum Eishockey. In der Champions Hockey League hat Genf Servette im 4. Spiel gewonnen. Die Genfer besiegten in Polen Tichy mit 1:0. Davos hat hingegen zum ersten Mal verloren. In Schweden gegen Skellefteå mit 2:6. Soweit die Meldungen. Das Wetter. Heute Vormittag ist es im Norden sonnig, im Süden teils bewölkt. Am Nachmittag geht es mit Sonne und immer mehr Wolkenfeldern weiter. Am Abend regnet es in der Deutschschweiz stellenweise. Die Höchstwerte liegen zwischen 22 und 26 Grad. Das waren Nachrichten von Radio SRF. Verantwortlich Michael Wieland.
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0: Wirbeln wir weiter durch den frühen Sonntag, 8:06. Patricia Moreno am Mikrofon und Hans-Peter Westermann, der jetzt die Oboe in die Hand nimmt, um Carl Philipp Emanuel Bach zu spielen. Guten Morgen.

0: Oboist Hans-Peter Westermann zusammen mit dem Freiburger Barockorchester im ersten Satz dieses Oboenkonzerts in S-Dur von Karl Philipp Emanuel Bach. An Themen zu denken, sich davon berühren zu lassen, wie den Tod, auch die Geburt im Alltag, ist es gar nicht immer so möglich, wogegen diese drei wirken wollen. Trey, das ist ein Vokaltrio aus Basel. Die Lieder von Frauen singen, die am Bettrand von Lebenden und Toten sitzen und sich kümmern. Und Mara Miribung vom Ensemble, die erzählt, wie das Publikum davon immer wieder berührt ist. Dass die Musik die Menschen verändert, transformierend wirkt. Aber wirkt sie auch transzendierend?
1: Ja, ganz sicher. Also ich meine, Musiker in früheren Kulturen wären wir vielleicht Schamaninnen gewesen. Ich finde das eine sehr schöne Vorstellung. Wir sind Medium im Prinzip für etwas und es ist ein Privileg, dieses Medium zu sein. Es ist auch nicht einfach. Wir sind zum Teil freischaffende Musikerinnen. Es ist auch finanziell kein Honigschlecken, aber es ist ein sehr privilegierter Beruf, der sehr viel Freude bringt.
0: Trey, wir schauen auf die Arbeit, auf die Musik dieses Trios in den Perspektiven ab 8:30 hier auf SRF 2 Kultur.

Rondo voller Zartheit, Takt und Gefühl. Das, was im französischen Barockzeitalter als Ideal des Tendre, eben des Zärtlichen, galt. Und das ausgerechnet geschrieben von einem, der sich als Berserker der Tasten und des Theaters einen Namen gemacht hatte. Joseph-Nicolas Pancrace Royer, L'Aimable, die Gütige, die Liebenswürdige. Eines seiner bekanntesten Cembalo-Stücke auf dem Klavier interpretiert von Alexandre Darro. Und voller Tendresse auch dieser Mozart.

Eine Stimme mit liebkosender Wirkung. Der Sopran von Regula Mühlemann, die hier vom Kammerorchester Basel begleitet wurde. In der Kavatine der Sandrina Gemella Tortorella aus der Oper La Finta Giardiniera von Wolfgang Amadeus Mozarts. Eine Koproduktion mit uns, Radio SRF 2 Kultur.

0: Das WDR-Sinfonieorchester Köln von Heinz Holliger geleitet im Finale aus Robert Schumanns Ouvertüre, Scherzo und Finale. Um kurz nach 8:30 Zeit für die Perspektiven, und in denen begegnen wir heute einem Frauentrio aus Basel, Trey. Drei Musikerinnen, die sich wagen, die großen Fragen des Lebens zu stellen.
1: Wie kommen wir in diese Welt hinein und wie gehen wir wieder hinaus und wie begleiten wir einander? Sich diesen Stellen zu nähern im Leben, wo wir so berührbar und so verletzlich und fragil sind wie nirgendwo anders, das wollten wir wagen.
2: Sagt hier Abelia Nartmann, eine der drei Frauen des Basler Vokaltrios Trey. Mit ihrem Programm Ones for Sorrow, Twos for Joy gestalten die Musikerinnen einen Raum, in dem diese Themen Platz und Ausdruck finden. Ein Raum, der zum gemeinsamen Trauern und sich Freuen einlädt. Mara Miribung sagt sogar über ihre Auftritte:
3: Für mich ist es mehr Ritual als Konzert, wenn ich es jetzt vergleiche.
2: Ritual statt Konzert. Auch weil die Musik das Publikum berühre, verändere, erzählt Gisem Schimschek und bringt als Beispiel eine Frau, die nach einem Auftritt kürzlich zu ihr kam und sagte, das Konzert habe sie verwandelt.
4: There was a woman that came up to me and what she said was that we changed her throughout the concert. I don't know what that means, I didn't get any details, but it's, I think, the most beautiful feedback you could get as a musician.
2: Inwiefern das Konzert die Frau verändert habe, sei Gisem Schimschek nicht klar. Aber solche Rückmeldungen seien das Schönste, was sich eine Musikerin wünschen könne.
1: Dass die Frauen sich mit unserer Arbeit verbinden können, liegt vielleicht ein bisschen näher. Und dieser Raum, den wir aber öffnen, in dem das alles Platz hat, das Trauern, das Weinen, das Berührtsein, das bei sich selbst irgendwo stehen bleiben, bei einem Mosaikstein in der eigenen Biografie, das passiert in unserem Publikum ständig und oft sind die stärksten emotionalen Reaktionen von Männern.
2: Wie genau also kreieren die Sängerinnen von Trey diesen Raum, der den Alltag unterbricht und in dem sich die Menschen berühren lassen von existenziellen Fragen des Lebens? Sicher auch mit ihrer Musik, und von der hören wir natürlich in diesen Perspektiven. Mein Name ist Lea Burger.

One's for sorrow, two's for joy. Ein alter englischer Kinderreim, der von einer Elster erzählt, diesem schwarz-weißen Vogel. Taucht eine Elster auf, bringt sie Kummer, sieht man zwei, bringen sie Glück. So oder so sagt der Vogel also das Schicksal voraus, so der Glaube zur Zeit, als dieser Reim entstand, vor rund 500 Jahren.

0: heiße Mara Miribung. Ich bin in den Dolomiten aufgewachsen, in einer Familie, wo wir sehr viel gesungen haben. Und ich habe Musik studiert in London, bin ausgebildete Cellistin, arbeite aber seit über 10 Jahren mehr im kreativen Bereich. Das heißt, ich komponiere, ich schreibe eigene Musik für Tanzprojekte, ich arbeite sehr viel am Theater und ich improvisiere sehr gerne.
1: Ich bin Abelia Nordmann, ich bin Chorleiterin. Bin vor fast 20 Jahren in die Schweiz gekommen. Ich komme aus einer deutsch-französischen Familie und bin zwischen München und Südwestfrankreich aufgewachsen. Ebenfalls in einer Familie, wo man viel gesungen hat, aber vor allem so Brassens und französische Chansons. Ich habe eine Klavierausbildung und schreibe sehr gern sehr viele Arrangements, arbeite mit Erwachsenenchören und ich leite den Kinderchor der Bühne Bern an der Oper.
2: So, my name is Gizem Şimşek. I grew up in Istanbul. I was born there, raised there from a Scottish mother and an Arab-Turk father.
3: Gizem Şimşek ist in Istanbul geboren und aufgewachsen mit einer schottischen Mutter und einem arabisch-türkischen Vater.
2: I grew up also in a family that loved music.
3: Bei uns wurde auch viel Musik gemacht. Meine Schwester studiert.

0: Es war ein griechisches Wiegenlied, das die drei so unterschiedlichen Frauen zusammenbrachte. Vor 5 Jahren war das im Rahmen eines Theaterstücks. Und Wiegenlieder, die singen die Musikerinnen auch jetzt wieder, stehen sie doch exemplarisch für den Anfang des Lebens. Ein Kind wird geboren und später von den Eltern in den Schlaf gesungen.
1: Denn was ich genommen habe, heißt Küçük Bebek Musa. Wir haben es verkürzt, Musa. Das heißt Moses. Und es ist gesungen von der Perspektive von der Frau, die Moses gefunden hat, an der Nil. She was the Pharaoh's wife at the time. And her name is also thought to be the origin of why Asia was named Asia. Und ja, mein Vater hat das jede Nacht gesungen für ein paar Jahre, als ich ganz klein war. Und das hat sehr schön überlappt mit, was Abelia dann gebracht hat.
2: Genau, ich singe in dem Stück, wo wir diese Wiegenlieder zusammenbringen, ein jiddisches Schlaflied, Schlof min Fägele, Schlaf mein kleiner Vogel. Die Familie meines Vaters, der ist in Paris aufgewachsen, in einer großen jüdischen Familie. Es wurde auch dort nicht mehr jiddisch gesprochen, aber es ist mir sehr vertraut. Die Musik und die Sprache sind mir immer noch sehr nah.

0: Das Spezielle bei Trey, sie singen die Lieder akustisch, ohne technischen Schnickschnack. Teilweise begleiten sie sich mit Cello, Harmonium oder Psalter. Und, wie etwa die verschiedenen Wiegenlieder, singen sie diese nicht nacheinander, sondern verweben sie ineinander mit ihrer je eigenen Melodie und Sprache. Mara Miribung spricht Ladinisch, das Rätoromanisch im Südtirol, doch ein Wiegenlied in ihrer Muttersprache fand die 44-Jährige keins.
1: Meine Mutter hat mir dann erzählt, es gibt nicht wirklich so lange schöne Wiegenlieder, wie ich sie mir vorstelle, weil die Frauen damals sehr viele Kinder bekommen haben, meine Großmütter je 12 bis 13 Kinder, und geboren haben und dann ein paar Stunden später wieder am Feld waren, um zu arbeiten. Es gab nicht wirklich diese romantische, schöne, lange Zeit, um lange Wiegenlieder zu singen. Und deshalb habe ich dann selber eines geschrieben, Dorum Sauri.
2: Dorum Sauri. Bambin sein Boss dormi.
1: Ich finde es eine wahnsinnig schöne Vorstellung, so sein eigenes Kind in den Armen zu halten und zu wiegen. Aber das Wiegen ist etwas, das in uns allen drinnen steckt. Schon im Mutterbauch werden wir eigentlich 9 Monate lang geschaukelt und schwimmen in diesen Bewegungen. Und deshalb ist es etwas, das Erwachsene vielleicht genauso brauchen. Man kann einen Liebhaber wiegen, man kann sich selber vor allem in den Schlaf wiegen und sein Nervensystem damit beruhigen. Und deshalb habe ich ein Wiegenlied geschrieben.
0: Auch das ist typisch für Trey. Eigenkompositionen verbinden mit traditionellen Volksliedern. Aus Irland, Island, Bulgarien oder Georgien. Also auch Brücken bauen zwischen Kulturen und Zeiten. Wie gelingt das?
1: Ich glaube tatsächlich, was es vor allem braucht, ist sehr viel Mut, die eigene Stimme zu finden. Und ich glaube, dieses Zusammenkommen von 3 Stimmen, von 3 sehr unterschiedlichen Stimmen und auch vor allem Volkslieder aus verschiedenen Kulturen, die wir verbinden mit Elementen aus der Improvisation, aus der Klassik, aus dem Barock auch, also aus verschiedenen Stilen, das alles zusammenzubringen und die Essenz darin zu finden. Ich glaube, das ist unsere eigentliche Aufgabe oder das, was für uns am spannendsten ist. Und mit Essenz ist immer etwas gemeint, das nicht nur uns anspricht, sondern auch andere. Deshalb singen wir sehr gern in Konzerten und teilen gern diese Musik mit dem Publikum, weil in diesem Moment etwas entstehen kann, was über unsere Arbeit als Musikerinnen hinausgeht.
0: Das Frauentrio macht also nicht nur Kunst um der Kunst willen, sondern auch um etwas zu bewirken, transformieren, auch transzendieren?
1: Ja, ganz sicher. Also ich meine, Musiker in früheren Kulturen wären wir vielleicht Schamaninnen gewesen. Mhm. Ich finde das eine sehr schöne Vorstellung. Wir sind Medium im Prinzip für etwas und es ist ein Privileg, dieses Medium zu sein. Es ist auch nicht einfach. Wir sind zum Teil freischaffende Musikerinnen. Es ist auch finanziell kein Honigschlecken, kann man gleich sagen. Es ist sehr viel Arbeit, auch sehr viel ungesehene, unbezahlte Arbeit. Aber es ist ein sehr privilegierter Beruf, der sehr viel Freude bringt.
3: Und ich glaube, dieser Reichtum, der ist in jedem einzelnen kleinen Liedchen drin und auch ganz unbewusst wird der weitergetragen. Und was Heilung ist in diesem Singen und über Jahrhunderte und Jahrtausende immer wieder mündlich tradieren und Volkslieder weitergeben, bis zum heutigen

0: heutigen Tag und wir machen eigentlich nichts anderes, als was auch vielleicht früher gemacht wurde mit Volksliedern. Wir bringen sie ins Jetzt und wir hören zu und wir schauen, was zu was Neuem wird.
1: Mit diesem Zugang zu alten Liedern und existenziellen Fragen komme das Spirituelle, Politische und Intellektuelle in ihrer Musik zusammen, erzählt die 34-jährige Gisem Şimşek.
2: For me the spiritual and the political and the intellectual, they overlap with each other when we make music. I mentioned my background a little bit, where you could imagine maybe the spirituality topic could be a little triggering. But coming from that and seeing what black and white religiosity can do.
1: Ich habe erlebt, was eine Schwarz-Weiß-Religiosität anrichten kann und wie Musik in diesem Bereich eingesetzt wird, erzählt hier Gisem Şimşek. Darum ist es wichtig, Musik als rituelle Praxis zurück in den säkularen Raum zu bringen. Spirituell sein bedeutet ja nicht, an eine bestimmte Religion oder einen Glauben gebunden zu sein. Es geht um universelle Themen. Da stößt man zwangsläufig auch auf politische Fragen.
2: Through that road, it's inevitable to come to political questions.
1: Und auf existenzielle Fragen, ergänzt die 38-jährige Abelia Nordmann.
0: Für uns war dieses Programm, ich weiß es nicht, ehrlich gesagt, ich glaube, einfach ganz, ganz klar, ganz offensichtlich, dass wir uns diesen existenziellen Momenten musikalisch widmen möchten. Die meisten haben mal jemanden begleitet oder haben jemanden im Umfeld, der krank ist oder der sich aus dem Leben verabschiedet hat. Und viele haben eine Geburt erlebt oder nah miterlebt und
1: sind selbst geboren worden.
0: Mhm. Das, genau, haben wir alle erlebt. Und sich diesen Stellen zu nähern im Leben, wo wir so berührbar und so verletzlich und fragil sind wie nirgendwo anders, das wollten wir wagen.
3: Ja, und ich glaube, es war uns schon noch ein Anliegen, darauf hinzuweisen, dass diese eben sehr fragilen Momente mehr geschützt werden sollten und dass auch die Menschen, und das sind historisch gesehen vor allem, nicht nur, aber vor allem Frauen, dass wir da als Gesellschaft einfach noch ein bisschen aufholen müssen, dass wir diese Berufe, die in diesen Momenten wichtig sind, dass die gesehen werden, dass die den richtigen Stellenwert bekommen. Ich glaube, was unseren Umgang mit dem Tod angeht, aber auch was das Thema, gerade in der Schweiz, was das Thema mit Mutterschaft und Geburt und so weiter, was damit zusammenhängt, das sollte eigentlich viel, viel mehr Raum bekommen und viel mehr Bedeutung haben und viel mehr geschätzt werden.
1: Ist Mara Miribung überzeugt. Damit wird auch deutlich, es sind die sogenannten Rites de Passage, die Lebensübergänge und wie sie rituell begleitet werden, die Trey interessieren.

0: Das Frauentrio stellt seine Arbeit auch in eine feministische Tradition. Diese kämpft schon lange für die stärkere Anerkennung der sogenannten Sorge- oder Care-Arbeit oder möchte Frauen und ihre Lebenserfahrungen in den Mittelpunkt stellen, ermächtigen. Im Programm «Once for Sorrow, Twos for Joy» treten denn auch Hebammen auf, Frauenärztinnen, Sterbebegleiterinnen und sonst Frauen mit viel Wissen rund um Schwellenmomente des Lebens.
1: Sie stehen sehr für alle Frauen oder für alle Menschen auf der Welt, die das unsichtbar einfach tun, weil wir sonst nicht, ja, es gäbe keine Gesellschaften ohne all diese Menschen, die diese Care-Arbeit machen.
0: Hören wir kurz rein in solche Interviewsequenzen, die Trey zwischen den Musikstücken einspielt. Die Frauen treten hier anonym auf, kommen aber aus dem Familien- und Bekanntenkreis der Musikerinnen und kennen sich, wie gesagt, mit Pflege- und Sorgearbeit aus.
2: In der gleichen Woche war ich dabei, wie jemand gestorben ist, und war bei einer Geburt. Das waren zwei Ereignisse. Es war so klar, dass sie zusammengehören. Und es hat mich das eine wie das andere tief berührt.
3: Dabei sein, wenn ein Mensch stirbt, ihm beistehen, die Hände halten und streichen, ist sicher ein Akt der Liebe. Aber ich bekomme zurück mehr, als ich gegeben habe.
4: Das Einzige, was sicher ist für unsere Existenz als Menschen, ist, dass alles kommt und geht und immer im Fluss ist, immer in Bewegung ist. Das können wir nicht gut akzeptieren, das macht uns Angst. Mein Beruf ist immer wieder zu helfen, dass das geht. Gerade einfach dort, wo es ist.
2: Ich hatte eine gute Geburt und trotzdem von Geburt zu Geburt mehr Respekt davor gehabt, weil ich wusste, ich muss wieder an die Grenze. Ich werde wieder an das Gefühl kommen, ich könnte auch sterben.
1: Und das sagt eine über Jahrzehnte erfahrene Hebamme. Bei ihrer dritten Geburt und wieder hat sie Respekt vor dieser Schwelle, weil sie weiß, die Schwelle zwischen Leben und Tod ist da, auch im Moment der Geburt, auch für sie. Und natürlich macht das was mit mir.
0: Es ist nicht zu übersehen. Abelia Nordmann ist selbst hochschwanger. Wie ist es also in diesem Zustand oder Umstand, diese Texte zu hören, die Lieder zu singen?
1: Das macht schon einen großen Unterschied. Wir wurden in den letzten Jahren sehr oft gefragt, ob wir Mütter sind, ob eine von uns das erlebt hat, durchlebt hat, was wir da auch ansprechen. Wir haben es immer verneint und es war für uns ja ein Geschenk, einfach mit diesen Geschichten und für diese Frauen, mit diesen Frauen auf der Bühne sein zu können. Durch diese Stimmen, die da erklingen, sind wir ja viel mehr als nur wir drei oder wir sind auch durch die Lieder schon viel mehr als wir drei. Und jetzt ist es nochmal ganz anders. Und die Reaktionen des Publikums sind natürlich auch anders. Das hatten wir so stark wie noch nie in einem der letzten Konzerte. Es gibt einen Satz in einem Lied, der heißt:
5: Now is the time for a child to be born.
0: Jetzt ist die Zeit, dass ein Kind geboren wird. Das ist ein Friedenslied aus den 1960ern. Das Lied packt die Angst vor einem Atomkrieg subtil ins Gewand eines Wiegenlieds. Und eine Krähe im Lied sagt dem Kind die Zukunft voraus. Hier zu hören in einer Fassung der bekannten Volkssängerin Joni Mitchell aus dem Jahr 1964.

0: Das Gebären, die Mutterschaft, solche Themen könnten auch metaphorisch verstanden werden, betont Mara Miribum.
1: Wir Frauen sehr eben auf das Baby, das seit Monaten mit uns mitgesungen hat. Eigentlich müssen wir jetzt Kater heißen momentan, also vier. Mir ist es wichtig, als kinderlose Frau noch zu sagen, dass der Begriff Mutter für mich ein weiterer Begriff ist. Und dass das Gebären, es kann sein, dass man ein Kind gebärt, es kann sein, dass man Musik gebärt, es kann sein, dass man ganz viele andere Sachen gebärt. Und ich glaube, es ist schön, dass wir anfangen, als Gesellschaft zu begreifen, dass der Mutterbegriff ein viel weiterer ist als das, was uns vielleicht das Patriarchat zu verstehen gegeben hat. Und ich glaube, dieses Gebären, das zeigt sich eben auch sehr in der Musik. Ich finde es schön, dass das zusammenkommen kann, dass das nicht separat verhandelt wird.

0: Ich habe das lustigerweise in Südindien ganz, ganz klein in einem dunklen Museum an der Wand hängen sehen. Es war so ein kleiner Zettel A5, da stand dieses Gedicht drauf. Ich habe dann festgestellt, das ist aus einem größeren Gedichtband von Sarojini Naidu, von einer indischen Dichterin. Die wurde die Indian Nightingale genannt, weil sie hat auch gesungen, sie hat ihre eigenen Gedichte auch vertont. Und sie war aber vor allem eine der engsten Vertrauten von Gandhi. Das ist diese Frau, die immer auf Fotos ist, deren Namen niemand kennt, also neben ihm. Und sie hat eigentlich die indische Freiheitsbewegung zu auch einer Frauenbewegung gemacht. Das war nicht so gedacht, soweit ich weiß. Und sie beschreibt das so gut, dass wir mit Stoff, also mit gewobenem Material immer umgeben sind. Und gleichzeitig ist es auch ein Arbeiterlied, Arbeiterinnenlied, diese Weavers, die von Tag zu Tag und durch die ganze Nacht hindurch immer weben und weben und weben. Und an diesem Stoff des Lebens weben, sei das nun eben im Moment der Geburt, der Hochzeit als Lebensmittelpunkt oder des Todes.
1: Sagt Abelia Nordmann. Sie vertonte das Gedicht Weavers, Weberinnen von Sarojini Naidu, indische Dichterin, Frauenrechtlerin und Politikerin. Es geht um den Stoff, in den ein Baby gewickelt ist, um den Hochzeitsschleier und um das Weben des Totenhemds. Und wenn es um den Tod geht, gehören bei Trey auch die Klagefrauen dazu.
0: Diese Klageweiber, die meines Wissens bis heute im Mittelmeerraum gerufen werden, um den Tod zu besingen und zu beklagen, zu betrauern. Das ist ein Beruf, das wird wie externalisiert. Also man holt andere zur Hilfe, um diese Trauer zu tragen, so wie man auch eine Hebamme holt zur Hilfe. Und wir haben ein Klagelied im Programm, ein türkisches Klagelied, das wir über eine Arie von Purcell weben.
1: Henry Purcell, der in Anlehnung an Shakespeare die Arie komponierte mit dem Titel «Oh, let me weep», «Oh, lasst mich weinen». Diese englische Arie arrangiert Gizem Şimşek nun also mit einem türkischen Klagelied aus dem 19. Jahrhundert. Sie klopft sich dabei traditionsgemäß mit der Hand auf den Körper, direkt über der Brust auf die Rippen.
2: I have a very open hand and I hit right above my chest. I sing while this is going on. And sometimes it affects the movement of my voice and sometimes not.
1: Manchmal beeinflusst diese Bewegung meine Stimme, manchmal nicht.

0: So that's an example. It describes the bride who has
1: Das Lied handelt von einer Braut, die ihre Mutter und ihre Familie verlassen muss, um an einen weit entfernten Ort bei ihrer neuen Familie zu sein. Da bekommt sie die Nachricht, dass ihre Mutter verstorben ist, und sie trauert, dass sie nicht dort sein konnte.
0: For the fact that she could not be there.
1: Solche Klagelieder würden nicht nur die trauernde Person unterstützen, die Klagefrauen, ihr Rhythmus, trage die ganze Gemeinschaft.
0: It carries not only the person who is grieving, but the whole community with this movement. It's a rhythm that carries all of them.
1: Und das könne uns auch hier in der Schweiz inspirieren, ist Mara Miribung überzeugt.
2: Es gibt zum Beispiel auf Instagram inzwischen ganz viele Gruppen, die Grief Rituals anbieten. Und also dieses gemeinsame Trauern, nicht das alleine Trauern, irgendwie was der Kapitalismus von uns wünscht, dass wir alleine zu Hause sitzen und mit allem selber fertig werden, sondern immer dieses Zusammenkommen und gerade bei Trauer eben zusammenfinden. Und die Klagefrauen haben eben diesen Raum aufgetan und haben so auch anderen, den Angehörigen erlaubt, auch laut zu sein in ihrem Trauern, ja, zu weinen, zu schreien oder was auch immer gerade herauskommt. Und das ist eine sehr schöne Tradition.
1: Eine Tradition, die Trey auf ihre eigene Weise umsetzen und auf der Bühne irgendwie selbst zu Klagefrauen und Geburtshebammen werden, wenn sie mit ihren Konzerten den Alltag unterbrechen und einen Raum öffnen, in dem sich das Publikum von den großen Themen des Lebens offenbar berühren lässt.
3: Interessanterweise, das ist jetzt auch letzte Woche wieder passiert, gibt es immer wieder ganz starke Reaktionen von Männern. Also ohne das jetzt so schwarz-weiß zu bezeichnen, aber dass die Frauen sich mit unserer Arbeit verbinden können, liegt vielleicht ein bisschen näher. Und dieser Raum, den wir aber öffnen, in dem eben das alles Platz hat, das Trauern, das Weinen, das Berührtsein, das bei sich selbst irgendwo stehen bleiben, bei einem Mosaikstein in der eigenen Biografie, das passiert in unserem Publikum ständig und viele teilen das mit uns und oft sind die stärksten emotionalen Reaktionen von Männern. Mhm. Es gab einmal vor Jahren einen Mann, der gesagt hat, er hätte nach dem Konzert eigentlich einen Raum gebraucht, um aufgefangen zu werden, um zu reden darüber, was da mit ihm passiert ist.
2: Ja, wir haben uns auch lange Zeit überlegt, ob wir eine Art Trigger Warning eigentlich machen sollten für dieses Konzert, weil es wird auch zum Beispiel über eine Totgeburt gesprochen und was passiert mit einer Frau, die da reinkommt und vielleicht selber schwanger ist und nicht vorbereitet ist. Wir haben das dann nicht gemacht und ich glaube, dass dieser doch irgendwie geschützte Raum in einem Konzert bietet die Möglichkeit, dass man das kurz zulässt, auch sich zu konfrontieren, auch mit Sachen, die uns alle betreffen, aber über die wir nicht so gern reden.
1: Weil diese existenziellen Themen erfahrbar würden, sich das Publikum auf die emotionale Reise einlässt, darum sei für manche der Applaus am Schluss störend.
2: Irgendwann wird geklatscht nach einer Stunde Konzert, das ist einfach die Tradition so. Ja. Darum für mich ist es mehr Ritual als Konzert, wenn ich es jetzt vergleiche.
1: Sich berühren lassen, nicht nur vom Schmerz und der Trauer, die zum Leben gehören, sondern sich auch von Freude und Glück anstecken lassen. Das ist den drei Frauen wichtig. So kommen bei den Interviewsequenzen, die sie zwischen den Musikstücken einspielen, auch Jugendliche und Kinder zu Wort, etwa wie sie sich das auf die Welt kommen vorstellen.
4: Ich habe Arbeit gemacht und dann habe ich gedacht, der Ort gefällt mir noch. Und dann habe ich probiert, im Bauch, das ist dann gegangen.
1: Von den Sternen in dem Bauch ins Leben rein. Es hat geklappt, so die kindliche Vorstellung.
3: Ich glaube, das ist die Balance, die wir suchen und die wir immer wieder finden, dass wir keine Angst haben, an diese Punkte zu gehen, wo wir und die Menschen im Publikum sehr berührbar und sehr verletzlich sind und gleichzeitig diese Lebensfreude immer da ist und dass wir das zurückholen. Und wir haben mehrere Stücke im Programm und auch auf der CD Bere Petrunco oder Morgi de Mar, die sehr, sehr lichtvoll sind und die aus diesen Momenten auch wieder in eine andere Kraft zurückführen.
2: Und ich glaube, es ist auch eine Grundeinstellung so zum Leben, die wir versuchen zu halten. Wenn wir uns die Welt anschauen, wir sind in einem sehr privilegierten Land, aber die Welt steht absolut in Flammen und Krieg und Genozid. Und ich glaube, diese Gleichzeitigkeit auszuhalten von dieser absurden Ungerechtigkeit, die immer wieder vor unseren Augen auch passiert, und doch nicht das Vertrauen ins Leben zu verlieren und die Liebe fürs Leben und immer wieder versuchen, zusammenzukommen, untereinander, in der Musik oder auch ohne die Musik. Aber dieses immer wieder das Verbindende suchen und diese Lust am Leben und nicht zu verlieren. Ich glaube, das ist ein großer Auftrag.

0: Das bulgarische Volkslied Petrunko, gesungen vom Basler Vokaltrio Trey in dieser Perspektivensendung von Lea Burger. Wann und wo die drei auftreten, Sie finden es auf der Webseite von Trey.
1: Die Nachrichten von SRF um 9 Uhr mit Lara Kresten. Wie gefährlich sind künstliche Intelligenzen? Selbst mehrere Chefs von KI-Unternehmen sind besorgt und fordern Maßnahmen. Und in Schweden wird ein neues Parlament gewählt. Dabei geht es auch um die zukünftige Zusammensetzung der Regierung. Das Wetter, es ist zunächst meist sonnig, am Nachmittag kommen immer mehr Wolken auf. Bei 22 bis 26 Grad. Tipps für eine Reise finden, einen Text kurz zusammenfassen lassen oder auch Informationen zu einem Thema beschaffen. Menschen nutzen künstliche Intelligenz für ganz unterschiedliche Sachen. Die Möglichkeiten, die KIs besitzen, lösen aber auch Ängste aus. Nun fordern die Chefs von mehreren großen KI-Unternehmen, dass die Entwicklung verlangsamt wird. Livia Schmid.
2: Anthropic-Chef Dario Amodei spricht von ernsthaften Risiken. Er warnt davor, dass die Menschen die Kontrolle über die künstliche Intelligenz verlieren könnten. Und er fordert eine branchenweite koordinierte Entwicklungspause. Zudem brauche es mehr Kontrolle, auch mit staatlicher Unterstützung. Sowohl Sam Altman, der Chef von OpenAI, als auch Tech-Milliardär Elon Musk stimmten Amodeis Ausführungen zu. Zudem kündigte Altman an, dass OpenAI dieses Jahr nicht an die Börse gehen werde. Angesichts der aktuellen Sicherheitsbedenken wäre dies ein schlechter Zeitpunkt. Altman sagte im US-Magazin Fortune, es gebe noch viel zu tun, um die Sicherheitsanforderungen zu erfüllen und um herauszufinden, wie die Branche und Regierungen zusammenarbeiten könnten.
1: Die Schweiz wolle einen Beitrag dazu leisten, um Friedensgespräche zwischen Russland und der Ukraine wieder in Schwung zu bringen. Das sagt Außenminister Ignacio Cassis gegenüber dem Sonntagsblick. Beide Länder seien kriegsmüde und suchten nach Wegen, wenn auch zu unterschiedlichen Bedingungen. Laut dem Sonntagsblick reiste der Schweizer Spitzendiplomat Gabriel Lüchinger Ende August nach Kiew und Moskau. Zu den Ergebnissen dieser Reise äußerte sich Cassis im Interview nicht konkret. Die nächsten Schritte seien geheim. Cassis bestätigte im Interview zudem, dass die Schweiz mit anderen Ländern im Konflikt zwischen Israel und dem Libanon vermittle. Es gehe um die Entwaffnung der Hisbollah-Miliz. Nach Schweden nun. Dort wird heute ein neues nationales Parlament gewählt. Dabei geht es auch um die künftige Regierung des Landes. Die Frage, werden die nationalkonservativen Schwedendemokraten erstmals Teil einer Regierungskoalition oder kommen die Sozialdemokraten zurück an die Macht? Aus Stockholm berichtet Nordeuropa-Korrespondent Bruno Kaufmann.
3: In den letzten 4 Jahren hat sich Schweden politisch stark nach rechts orientiert. Dazu gehört eine sehr restriktive Kriminalitäts- und Migrationspolitik, sowie eine Abkehr von der Wind- und Wasserenergie. Stattdessen hat Stockholm fossile Energiequellen subventioniert, was dazu geführt hat, dass Schweden heute die billigsten Benzinpreise in ganz Europa kennt. Während über diese Ausrichtung heftig gestritten wird, herrscht in der Außen- und Sicherheitspolitik eine große Einigkeit. Der vor 2 Jahren vor dem Hintergrund des russischen Angriffskrieges gegen die Ukraine vollzogene NATO-Beitritt ist weitgehend unbestritten. Gemäß den letzten Meinungsumfragen stehen sich die beiden politischen Lager mit je 50 Prozentpunkten gegenüber. Der konservative Ministerpräsident Ulf Kristersson möchte neu mit den rechtsgerichteten Schwedendemokraten und 2 weiteren Parteien eine Mehrheitsregierung bilden. Links der Mitte strebt die sozialdemokratische Oppositionschefin Magdalena Andersson eine rot-grüne Koalition an. Die Wahllokale schließen um 20 Uhr heute Abend.
1: In Indonesien ist eine Fähre mit über 240 Menschen an Bord in Seenot geraten. Laut den lokalen Behörden konnten über 110 Menschen in Sicherheit gebracht werden. Bisher gibt es ein bestätigtes Todesopfer. Nach weiteren Passagieren werde noch gesucht. Am Morgen war die Funkverbindung zur Fähre abgebrochen. Das Schiff war bei schlechtem Wetter in der Javasee unterwegs. Die Reise sollte von der Hauptinsel Java zu einer rund 500 Kilometer entfernten Stadt auf der Insel Borneo führen. Und nun schauen wir noch auf die Filmfestspiele in Venedig. Dort ist am Abend die dänische Regisseurin Mai-El Tuchi mit dem Hauptpreis ausgezeichnet worden. Sie erhielt den Goldenen Löwen für ihren Film «Woman Unknown». Der Film erzählt von einer jungen Dänin, die kurz nach dem Zweiten Weltkrieg ihre frühere Beziehung mit einem deutschen Soldaten geheim hält. Die Hauptdarstellerin des Films, die Dänin Mathilde Arcel, gewann den Preis als beste Schauspielerin. Als bester Schauspieler wurde der US-Amerikaner John Malkovich für den Film «Wild Horse 9» ausgezeichnet. Das Wetter: heute Vormittag ist es im Norden sonnig, im Süden teils bewölkt. Am Nachmittag geht es mit Sonne und immer mehr Wolkenfeldern weiter. Am Abend regnet es in der Deutschschweiz stellenweise. Die Höchstwerte liegen zwischen 22 und 26 Grad. Das waren Nachrichten von Radio SRF. Verantwortlich Michael Wieland.
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0: Mit sakralen Vokal unserer Sendung für geistliche Musik, wie immer am Sonntag um kurz nach neun. Redaktion der Sendung heute, Valerio Benz. Am Mikrofon weiterhin Patricia Moreno. Und im Mittelpunkt heute ein Mann, der, weiß Gott, kein Kind von Traurigkeit war, Franz Liszt. Um den größten Klaviervirtuosen der Musikgeschichte ranken sich ja viele Geschichten, Legenden, Anekdoten. Sicher sind nicht alle zu 100% wahr. Aber dass Franz Liszt ein zuweilen doch recht ruhmsüchtiger Lebemensch war, ein Frauenheld, möchtegern Aristokrat, daran gibt es wohl keinen Grund zu zweifeln. Umso erstaunlicher die genau gegengesetzte Entwicklung, die er dann in der zweiten Lebenshälfte durchlief, weg von den großen Bühnen, der großen Aufmerksamkeit, hin zum eigenen Seelenleben, zur Spiritualität und zurück zum Glauben. 1865, da war Franz Liszt 54 Jahre alt, da empfing er die niederen Weihen, begab sich also auf den Weg zum katholischen Priestertum. Und dieser religiöse Werdegang, der spiegelt sich auch in seinem musikalischen Schaffen. In der Missa Choralis für gemischten Chor und Orgel zum Beispiel, das ist eine von fünf Messen von Franz Liszt, die alle im selben Jahr geschrieben wurden von ihm, 1865 in Rom. Und diese Missa Choralis hören wir heute in Sakralvokal. War das eine ganz neue Entwicklung bei Franz Liszt? Nicht unbedingt, wenn man einen Brief von ihm anschaut, wo er schreibt: Mein Hang zum Katholizismus rührt von meiner Kindheit her und ist ein bleibendes und mich beherrschendes Gefühl geworden, so Franz Liszt. Und zu diesem Gefühl gehörte auch die Vorstellung, welche Klänge in eine Kirche gehören und welche nicht. Für Franz Liszt war das vor allem der gregorianische Choral. Diesen wollte er wieder vermehrt hören in der Liturgie. Franz Liszt hegte diesbezüglich regelrechte Reformpläne für die katholische Kirchenmusik. Und seine Missa Choralis, die steht ganz in diesem Zusammenhang. Franz Liszt versucht hier zweierlei. Einerseits die historische Substanz der Kirchenmusik in den Fokus zu rücken, also den gregorianischen Choral. Andererseits die spätromantische Sprache quasi als Brücke zu seiner Zeit zu nutzen. Die Orgel hat dabei wiederum eine sehr dezente Funktion. Sie flankiert gewissermaßen nur, stützt den Chorklang. Das Ziel ist nicht mehr die wagnerische Überwältigung, sondern ganz im Gegenteil, eine bewusst antipathetische Wirkung. Schlichtheit, Einfachheit. Hören wir die Missa Choralis, die Messe für Chor und Orgel von Franz Liszt. Thomas Trotter spielt die Orgel und Matthew Best dirigiert die Corydon Singers.

Wenn man es nicht wüsste, man würde wahrscheinlich nie auf die Idee kommen, dass diese Messe von Franz Liszt stammt. Franz Liszt, der große Klavierlöwe des 19. Jahrhunderts, der die große Sinfonik auf die Bühne brachte und dann so zart und zerbrechlich in seiner Missa Choralis, der Messe für Chor und Orgel, die wir hier gehört haben, Sonntagmorgen auf SRF 2 Kultur mit Sakralvokal in der Sendung für geistliche Musik. Franz Liszt interpretiert von den Corydon Singers unter der Leitung von Matthew Best und mit dem Organisten Thomas Trotter. Absolut erstaunlich, diese Messe des Klaviervirtuosen Franz Liszt. Und nicht weniger erstaunlich die jetzt noch zwei folgenden Psalmvertonungen eines eigentlichen Geigenvirtuosen, Louis Spohr. Louis Spohr war eine Generation älter als Franz Liszt. Er hatte sich den Ruf eines quasi deutschen Paganini erspielt. Und 99% seiner Musik, die ist, die war für den Konzertsaal gedacht, für die Oper. Aber eben das eine übrige Prozent, das gibt es eben auch noch. Und auch das lohnt sich noch entdeckt zu werden. Zum Beispiel die drei Psalmen für Soli und Chor, Opus 85, von denen wir jetzt zwei hören. Psalm 8, Unendlicher Gott, unser Herr. Und Psalm 23, Gott ist mein Hirt. Und dazwischen hören wir Orgelstücke wiederum von Louis Spohr und auch von Karl Czerny.

0: Zwei der drei Psalmen für Soli und Chor, Opus 85 von Louis Spohr, die der Stuttgarter Kammerchor unter der Leitung von Frieda Bernius sang. Und dazwischen der Organist Arturo Sacchetti, der kurze Orgelwerke spielte von Louis Spohr und zuletzt Karl Czerny. Zentrales Werk heute in Sakralvokal war die Missa Choralis von Franz Liszt. Und Sie können die Sendung nach der Ausstrahlung dann wie immer nachhören auf Audio On Demand. Sakralvokal, Redaktion heute Valerio Benz und am Mikrofon Patricia Moreno.
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0: Um jetzt 10 Uhr ist es Zeit für die Radiopredigt. Herzlich willkommen dazu. Sich an seine eigenen Überzeugungen zu halten, auch wenn sie gerade nicht beliebt sind oder unbequem, ist nicht immer einfach. Aber es lohnt sich. Das findet zumindest unsere heutige Radiopredigerin, die evangelisch reformierte Pfarrerin Andrea Anker.
2: Im Zoo Löwen zu beobachten, ist das eine. Aber wer von Ihnen, liebe Hörerin, lieber Hörer, ist schon einmal in einer Löwengrube gestanden? Im Kolosseum in Rom kann man heute die Gänge besichtigen, durch die einst ausgehungerte Löwen und andere wilde Tiere getrieben wurden. Die Römer hetzten sie auf Gladiatoren, aber auch auf zum Tod verurteilte, wehrlose Menschen. Solche Löwengruben sind zum Glück passé. Aber es gibt andere. Mit Löwen, die Anzug oder Cocktailkleid tragen. Mit Löwen, die freundlich lächeln und kaum ist man zur Tür hinaus, die Zähne fletschen und sich das Maul zerreißen. Manchmal werden die engsten Verwandten zu solchen Löwen oder eine Gruppe von Klassenkameraden, die einen fertig machen will. Auch in der biblischen Geschichte von Daniel in der Löwengrube sind nicht die tierischen Löwen die eigentliche Gefahr. Sie steht im 6. Kapitel des Danielbuchs. Die Erzählung versetzt uns in die Zeit nach dem Fall Babylons im 6. Jahrhundert vor Christus. Daniel ist ein Jude aus der Jerusalemer Oberschicht, der als junger Mann nach Babylon deportiert worden war und dort am königlichen Hof immer mehr Verantwortung übernommen hatte. Nach dem Ende der babylonischen Herrschaft bleibt er auch unter dem neuen König, dem Meder Darius, in hoher Stellung. Er arbeitet so gut und zuverlässig, dass der König ihn über das ganze Reich setzen will. Das gefällt seinen Amtskollegen überhaupt nicht. Sie sind neidisch. Sie durchleuchten Daniels Amtsführung und suchen nach etwas, das sie ihm anhängen könnten. Eine Nachlässigkeit, irgendeinen Fehler. Aber sie finden nichts. Also beschließen sie, Daniel dort zu packen, wo er am wenigsten nachgeben wird. Bei seinem Glauben. Und sie kennen die Schwachstelle des Königs, seine Eitelkeit. Sie schmeicheln Darius und schlagen ihm ein neues Gesetz vor. 30 Tage lang soll niemand eine Bitte an einen Gott oder Menschen richten dürfen, außer an den König selbst. Wer dagegen verstößt, landet in der Löwengrube. Für 30 Tage die höchste Instanz für alle und alles zu sein, wer hört das nicht gern? Darius unterschreibt. Daniel dagegen macht weiter wie bisher. Dreimal am Tag kniet er an seinem offenen Fenster nieder, das nach Jerusalem weist, und betet zu Gott. Genau darauf haben seine Gegner gewartet. Sie zeigen ihn an. Nun merkt auch der König, dass er in eine Falle geraten ist. Den ganzen Tag sucht er nach einem Ausweg. Aber sein eigenes Gesetz bindet ihm die Hände. Durch seine Eitelkeit ist er zum Opfer und zum Täter zugleich geworden. Und so landet Daniel in der Löwengrube. Der König verbringt eine schlaflose Nacht. Früh am nächsten Morgen eilt er zur Grube und ruft nach Daniel. Und Daniel antwortet. Gott, sagt er, habe seinen Engel geschickt und den Löwen das Maul verschlossen. Sie hätten ihm nichts angetan. Darius erkennt, wie sehr er sich hat blenden lassen. Er preist Daniels Gott und sorgt dafür, dass dieser im Amt bleibt. Leider ist der König ja nicht der Einzige, dem das passiert. Viele politische und auch private Fehlentscheide werden aufgrund von gekränkter oder geschmeichelter Selbstsucht und Eitelkeit getroffen. Das Böse braucht Komplizen. In ihrem Ego gekränkte, in ihrem Selbstvertrauen gestörte Komplizen. Diese Dynamik kann man nicht nur in der Weltpolitik, in Firmen und Schulklassen beobachten, sondern auch bei sich selbst. Zu Gemeinheiten sind wir am ehesten bereit, wenn wir uns ungerecht behandelt fühlen, wenn unser Selbstbewusstsein angekratzt ist. Daniel wird uns als Gegenbild vorgestellt. Was an ihm zuerst auffällt, ist seine Treue. Er ist auch im fremden Land seinem Gott treu geblieben. Schon zu Beginn der Erzählung hatte er darauf bestanden, auch am königlichen Hof an den jüdischen Speisegeboten festzuhalten. Und jetzt betet er weiter, obwohl genau dieses Gebet ihm das Leben kosten kann. Und so, wie er seinem Gott treu bleibt, dient er auch dem König treu. Seine Gegner wollen beides gegeneinander ausspielen. Aber das ist eine falsche Alternative. Unsere besten und treuesten Freunde sind ja auch nicht die, die behaupten, außer uns niemanden mehr zu brauchen, sich an uns klammern und über alle anderen schlecht reden. Das ist keine Treue, sondern bestenfalls Parteilichkeit, schlimmstenfalls Vereinnahmung. Treue heißt auch nicht, immer das zu sagen, was jemand hören will. Wahrhaft treu ist, wer seiner Überzeugung treu bleibt. Ehrlich und fair. Auch dann, wenn es unbequem wird. Genau das hätte Darius erkennen können. Daniels Treue zu Gott war kein Grund, ihm zu misstrauen. Im Gegenteil. Sie war der Grund dafür, dass man sich auch als König auf ihn verlassen konnte. Gott treu zu sein heißt, Gott zu vertrauen. Ihm das eigene Leben anzuvertrauen. In guten und in schweren Tagen. Dieses Vertrauen fällt manchen Menschen leichter. Andere müssen ein Leben lang darum ringen. Und es ist eine viel diskutierte Frage, ob man es wirklich einüben kann. Oder ob es nicht einfach Geschenk ist. Wer es einüben will, kann versuchen, Räume dafür zu schaffen. Morgens oder abends ein paar Minuten still zu werden. Einen Psalm beten, auch dann, wenn die eigenen Worte fehlen. Beim Läuten der Kirchenglocken kurz innezuhalten. Am Abend zurückzublicken und sich fragen, wofür bin ich heute dankbar? Was möchte ich Gott überlassen? Es kann helfen, biblische Texte zu lesen und zu bedenken. Verse, die einen besonders ansprechen, auswendig zu lernen. Manche zünden eine Kerze an und denken dabei an Menschen und Werte, die ihnen wichtig sind. Und wieder andere erfahren in der Musik etwas von jener Kraft, die sie selber gerade nicht aufbringen können. Jedenfalls lässt sich Gottvertrauen nicht auf Knopfdruck herstellen. Wenn der Stein über der Löwengrube schon geschlossen wird. Daniel befand sich mit seinem Gott längst im Gespräch. In Zeiten des Erfolgs genauso wie in Zeiten der Gefahr. Sein Gottvertrauen hat ihn deshalb nicht nur vor den Löwen gerettet. Es hat ihn schon vorher vor anderen Abgründen bewahrt. Vor Eitelkeit, Überheblichkeit und Untreue. Und ich bin sicher, dieses Vertrauen hätte Daniel auch getragen, wenn die Löwen ihn angegriffen hätten. Denn er wusste, mein Leben liegt letztlich nicht in der Hand des Königs, nicht in der Hand meiner Feinde und auch nicht in den Pranken hungriger Raubtiere. Es liegt in Gottes Hand. Darum hatte Daniel sicher Angst, als er in die Grube gestoßen wurde. Aber die Angst musste nicht alles bestimmen. Er hatte über Jahre gelernt, sein Leben nicht der Angst zu überlassen. Auch heute gibt es Menschen, die das unter sehr viel härteren Bedingungen tun müssen als wir. Frauenrechtlerinnen im Iran, die trotz Gefängnis und Verfolgung für ihre Rechte und ihre Würde eintreten. Menschen in Russland, die sich gegen den Krieg stellen und dafür Repression und lange Haftstrafen riskieren. Und uigurische Musliminnen und Muslime oder christliche Hausgemeinden in China, deren religiöse Freiheit massiv eingeschränkt wird. Sie alle zeigen auf unterschiedliche Weise, was es heißen kann, der Angst nicht das letzte Wort zu überlassen und den eigenen Überzeugungen treu zu bleiben. Wir leben in der Schweiz vergleichsweise sicher. Gerade deshalb können wir jetzt, hier und heute versuchen, aus Vertrauen zu leben, auch für Zeiten, in denen es schwieriger werden wird. Wir können versuchen, unser Leben im Gebet auf Gott auszurichten, unseren Überzeugungen treu zu bleiben, unseren Freunden und den Menschen, für die wir Verantwortung tragen. Und der Angst keinen Raum lassen. Amen.

Wie ineinander schwebende Wolkenbänke. Schicht auf Schicht türmt Georg Philipp Telemann auf im ersten Satz, dem Andante seines Konzerts für Flöte, Oboe d'Amore, Viola d'Amore und Orchester in E-Dur. Diese Listen, das waren Jan Dwinne, Marcel Poncele und François Fernandez. Begleitet hat das Ensemble Il Gardellino. Und davor hörten Sie Andrea Anker, evangelisch-reformierte Pfarrerin im Appenzellischen Teufen. 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

Ein großes Tamburin, ein kleines Schellentamburin und dazwischen eine Barockgitarre für die Paradetas von Gaspar Sanz, ein Stopptanz aus früheren Zeiten, den wir hier gehört haben, gespielt von Javier Díaz-Latorre und Pedro Esteban. Zu Don Alfonso und Doña Elvira, das sind die Hauptfiguren in der Oper eines erst 13-Jährigen. Juan Crisóstomo de Arriaga schrieb Los Esclavos Felices in diesem unglaublich zarten Alter. Und es ist die Geschichte zweier spanischer Edelleute, die in Gefangenschaft geraten, in Algier, in die Beute von Freibeutern und dort als Sklaven leben müssen, aber immerhin glücklich, weil sie beieinander sein können. Das Glück wird etwas getrübt, weil sich ein Sohn eines hohen Herrn in Algier in die Dame verliebt, in Doña Elvira. Aber sie bleibt standhaft und sie bleibt bei Don Alfonso. Am Ende sind alle so gerührt, dass sie nach Spanien zurückkehren dürfen. Ja, eine dieser Geschichten halt. Die Musik dazu, die ist einzigartig. Juan Crisóstomo de Arriaga.

Don Alfonso und Doña Elvira, einander in Liebe verbunden, in ewiger Treue. Und daran können vielmehr auch die Avancen eines orientalischen Fürsten nichts ändern, der Doña Elvira umwirbt in der Oper Los Esclavos Felices. Ein Werk, das sich leider selbst nicht erhalten hat von Juan Crisóstomo de Arriaga. Aber erhalten geblieben ist die Ouvertüre, die hier das BBC Philharmonic Orchestra gespielt hat, unter der Leitung von Juan Romero. Und man stelle sie sich vor, Alfonso und Elvira, wie sie einander ihrer Liebe versichern und des Nächtens in die Sterne gucken. Einen Sternenhimmel, wie ihnen jetzt Pauline Viardot nicht schöner beschreiben könnte. Les étoiles.

Pauline Viardot, nachdem sie nicht mehr mit ihrer Stimme verzaubern konnte, tat sie das mit ihrer Komponistinnenfeder. Pauline Viardots Liedvertonung Les Étoiles, die Sterne, mit der Sopranistin Letizia Grimaldi, Amiel Buschakiewicz am Klavier und Talia Erdal, Violoncello. Pauline Viardot, Französin im Pass, aber spanisch die Wurzeln. Und genau dasselbe bei ihm, Édouard Lalo.

0: Und den Applaus, den Jubel, die Bravo-Rufe, die denken wir uns jetzt einfach dazu. Aber es ist einfach fulminant, wie Augustin Haderlich spielt. Das Rondo der Symphonie Espagnole von Édouard Lalo, begleitet vom London Philharmonic Orchestra unter der Leitung von Vassili Petrenko. Gehört haben Sie das an diesem Sonntag auf SRF 2 Kultur? Gleich 10.42 Uhr, also die 11-Uhr-Stunde rückt näher und damit auch unser Literaturpodcast, Literaturclub Interview. Und da ist heute ein ziemlich vielfältig tätiger Mann zu Gast, Sven Regener.
1: Es ist nicht wichtig, dass ich einen Roman schreibe. Es ist wichtig, dass ich einen Roman schreibe, den ich auch selber gerne lesen würde. Ja.
0: Sven Regener, Sänger und Texter der Berliner Kultband Element of Crime. Aber vor allem, auch wenn er das mit ein bisschen unter Understatement rüberbringt, vor allem ist er Romanautor und Erfinder der berühmten Herr-Lehmann-Romane. Und hier hat er sich zum Thema Bücherschreiben geäußert. Eben, wie gesagt, mit ein bisschen Understatement. Aber er hat tatsächlich jetzt wieder eins geschrieben, ein neues Herr-Lehmann-Buch. Frankie und Freddy heißt es. Ist mittlerweile das 7. Buch rund um diesen Frank Lehmann und seine Künstler- und Lebenskünstlerfreunde im Kreuzberg, das heißt respektive im West-Berlin der 80er Jahre. Es geht um zwei Brüder, es geht ums Verliebtsein, aber es geht vor allem darin im Buch ums Lebensgefühl junger Leute im damaligen West-Berlin der 80er.
1: In West-Berlin war es tatsächlich so, dass es eine riesige Szene gab von Leuten, die sich gegenseitig inspirierten, die in der Regel mit wenig Geld klarkommen konnten, was auch wichtig war, weil die Wohnungen so unfassbar billig waren, weil man die Stadt größtenteils auch hat verfallen lassen. Und deshalb sind

0: diese seltsamen Nischen entstanden. So muss man sich das vorstellen. Aber gleichzeitig kennt diese Aufbruchstimmung man natürlich aus vielen anderen Städten. Es ist nicht umsonst, dass so ein Film wie Zürich brennt damals, um es mal auf die Schweiz zu münzen, entstanden. Also auch da eine große Bewegung, so eine Art Aufbruchsbewegung, die immer auch in dieser Zeit sehr stark kulturell geprägt war.
1: Sven Regener über die Parallelen von West-Berlin und Zürich zu Beginn der 80er Jahre, dieses Lebensgefühl, das er einfängt in seinem neuen Lehmann-Roman Frankie und Freddy. Das ganze Gespräch mit Sven Regener, das hören Sie in unserem Podcast Literaturclub Interview und zwar gleich nach den Nachrichten um 11 hier auf SRF 2 Kultur. 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

0: Eine Kantatenouvertüre, eine Komponistin, man kennt nicht mal mehr ihren Vornamen. Mademoiselle Laurent, gespielt vom Ensemble Le Consort, um die Geigerin Sophie de Bardonnage und Justin Taylor am Cembalo. Verheiratet die beiden, haben eine kleine Tochter und die krabbelte neulich im Konzert auf die Bühne und sagte Mama, Papa, weil sie nicht mehr wollte, dass die Eltern Musik machen. Habe ich im Rahmen einer Begleitung einer Kulturclub-Reise erleben können. Und das wäre ja vielleicht auch mal was für Sie, für unvergessliche Erlebnisse.
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0: Die Akademie für Alte Musik Berlin spielte Carl Philipp Emanuel Bach, eine Sinfonie in F-Dur.
1: Die Nachrichten von SRF um 11 Uhr mit Lara Christen. Wir beginnen im Kanton Waadt. Bei einem Brand auf einem Bauernhof in Palaisieux sind 250 Rinder ums Leben gekommen. Das Feuer brach gestern Abend in den Ställen aus, wie die Kantonspolizei Waadt mitteilt. Ein Großteil der 250 Tiere, die meisten davon Kälber, starben im Feuer. Andere mussten wegen ihren schweren Verletzungen eingeschläfert werden. Menschen wurden bei dem Brand keine verletzt. Die Brandursache ist noch unklar, die Ermittlungen laufen. Die Schweiz wolle einen Beitrag dazu leisten, um Friedensgespräche zwischen Russland und der Ukraine wieder in Schwung zu bringen. Das sagt Außenminister Ignacio Cassis gegenüber dem Sonntagsblick. Beide Länder seien kriegsmüde und suchten nach Wegen, wenn auch zu unterschiedlichen Bedingungen. Laut dem Sonntagsblick reiste der Schweizer Spitzendiplomat Gabriel Lüchinger Ende August nach Kiew und Moskau. Zu den Ergebnissen dieser Reise äußerte sich Gassis im Interview nicht konkret. Die nächsten Schritte seien geheim. Bei den Kurzmeldungen bleiben wir zuerst beim Krieg in der Ukraine. Bei einem russischen Angriff auf Odessa wurden laut ukrainischen Angaben mindestens 5 Menschen verletzt. Auch an der ukrainisch-polnischen Grenze sei es zu einem Angriff gekommen. Auf der anderen Seite meldet auch Russland Angriffe. In der russischen Teilrepublik Tatarstan wurden laut den lokalen Behörden 2 Menschen getötet und mehrere verletzt. Und zum Krieg in Nahost. Bei der Straße von Hormus ist ein iranisches Handelsschiff getroffen worden. Dabei wurde laut iranischen Medien eine Person getötet und 4 weitere verletzt. Auch die britische Behörde zur Sicherheit der Schifffahrt meldete den Angriff. In der Folge sei Feuer an Bord ausgebrochen, die Besatzung werde evakuiert. In Indonesien ist eine Fähre in Seenot geraten. Es werden fast 130 Menschen vermisst. Das Schiff war von der Hauptinsel Java zur Insel Borneo unterwegs. Bei der Fahrt durch die Javasee herrschte schlechtes Wetter. Die Funkverbindung zur Fähre sei am Morgen abgebrochen, sagen die lokalen Behörden. An Bord des Schiffes waren über 240 Menschen. Bisher gibt es ein bestätigtes Todesopfer. Über 110 Menschen konnten laut den Behörden in Sicherheit gebracht werden. Das Wetter, heute ist es zunächst meist sonnig. Am Nachmittag kommen aus Norden immer mehr Wolkenfelder. Die Höchstwerte liegen bei 22 bis 26 Grad. Das waren Nachrichten von Radio SRF. Verantwortlich Michael Wieland.
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0: Und hier ist es jetzt wieder Zeit für die Literatur und unsere Zeit, die widmen wir heute Sven Regener. Bekannt als Texter und Sänger der Berliner Band Element of Crime, bekannt aber inzwischen auch als Schriftsteller, vor allem als Autor der Romane über Frank Lehmann und die bunte Szene im Westberlin der 80er Jahre. Und es gibt jetzt einen neuen Herrn Lehmann, den 7. Roman von Sven Regener, Frankie und Freddy. Und Michael Luisi hatte Gelegenheit, sich mit Sven Regener zu treffen für dieses Literaturclub-Interview.
3: Es ist nicht wichtig, dass ich einen Roman schreibe. Es ist wichtig, dass ich einen Roman schreibe, den ich auch selber gerne lesen würde. Ich meine, ich schreibe diese Dialoge, aber ich sehe sie auch entstehen. Also ich höre diese Leute und ich merke plötzlich, der hat gar keine andere Wahl, jetzt als in diesem Moment das zu sagen. Dadurch kommt die Sache erst zum Singen und Klingen. Sonst ist es einfach nur, man schreibt den Dialog, um eine Message von A nach B zu bekommen oder um irgendwie was zu erreichen, was dann die Handlung weitertreibt. Das ist mir zu wenig. Das ist mir zu viel Trockenbrot dann. Das macht mir dann nicht so einen Spaß.
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4: Das ist Literaturclub Interview. Mein Name ist Michael Luisier und ich unterhalte mich heute hier in Berlin mit dem Autor und dem Musiker Sven Regener. Sven Regener hat einen neuen Roman geschrieben, und zwar Frankie und Freddy. Sven Regener, ganz herzlich willkommen zu diesem Gespräch.
3: Ja, hallo.
4: Ich möchte mit einem Thema anfangen, das ganz weit weg ist vom Roman, aber das mir sehr gefallen hat, und zwar mit einem Begriff, den Sie benutzen, den kenne ich von Ihnen auch in einem Songtext, den Sie geschrieben haben, und zwar der Begriff Schierschandudel. Was zum Teufel heißt denn das?
3: Ja, das sind so Sachen, die Bremer so, beziehungsweise meine Tante Marga oder so Leute haben das gesagt, so alteingesessene Bremer. Und das bedeutet so viel wie aus Jux und Dollerei. Ja, warum wäschst du dein Auto nur aus Schierschandudel? Also so ungefähr, ja.
4: Ja, und das ist lustig. Es geht ja hier um zwei Brüder, die aus Bremen kommen und die jetzt mittlerweile in Berlin leben. Zu Beginn der 80er Jahre, also am 23. Dezember 1980, spielt auch dieses Buch. Und die benutzen halt teilweise noch solche Worte, weil sie halt einfach aus Bremen kommen, noch keine Ur-Berliner sind in dem Moment.
3: Naja gut, Ur-Berliner, was soll das auch sein? Man darf nicht vergessen, dass das Berlin, das heutige, erst 1920 in diesen Grenzen überhaupt gegründet wurde. Und über die Hälfte der Bewohner dieser Stadt waren eigentlich immer zugezogen. Ne? Insofern sind sie da einfach nur sozusagen in großer Gesellschaft. Aber nein, sie sind Bremer und sie sind eben Brüder, was ja ein besonderes Verhältnis ist, weil man eben eigentlich seit man denken kann, mit dem anderen eigentlich verbandelt ist in so einer Familie und sich auch gegenüber dem dann anders verhält, natürlich als gegenüber Freunden. Und sie sind auch geprägt dadurch, also sie haben dadurch ein gemeinsames Referenzsystem. Also wenn einer von den beiden Schierschandudel sagt, dann sagt der andere, hör auf mit der Folklore. Also es ist so, dass sie also auch sich durchaus aus dessen bewusst sind, was sie da tun und was sie nicht tun sollten. Oder wenn sie zum Beispiel irgendwelche Sprichwörter zitieren, die ihre Mutter immer benutzt hat oder so. Das heißt, letztendlich ist es so, dass man als Geschwister natürlich ein ganz anderes Referenzsystem aus ihrer gemeinsamen Vergangenheit haben, als man normalerweise mit Freunden hat, weil es viel weiter zurückreicht und viel eben auch in die Kindheit und damit auch in sehr früh prägende Dinge. Das darf man nicht vergessen.
4: Steigen wir ein ins Buch. Sie sind der Autor des berühmten Buchs Herr Lehmann. Und dieses Buch hier, Frankie und Freddy, das ist jetzt eine weitere Folge, ein weiterer Band aus dieser Serie, die schon ungefähr 25 Jahre alt ist. Es ist der siebte Band jetzt, wenn ich es richtig gezählt hatte. Was hat Sie dazu veranlasst, jetzt einen weiteren Band dieser ganzen Serie beizufügen?
3: Ja, ich denke mal, das ist im Grunde genommen gar nicht so sehr seriell gedacht ist. Ich meine, es ist schon so, dass ich einen Roman geschrieben habe, der kleine Bruder, dann kommt ihm das vor, dass Frank Lehmann nach Berlin kommt, um seinen Bruder zu suchen und stellt fest, der ist verschwunden in einem Probandenprojekt für Medikamente in einem Hotel am Kudamm und er kommt erst kurz vor Weihnachten raus. Und davon handelt jetzt dieses Buch. Das heißt, das ist schon so, dass es zueinander sich verhält, aber man muss das andere Buch nicht kennen, um dieses hier zu verstehen. Letztendlich geht es darum, dass er wegen seines Bruders eben in diese Stadt gekommen ist, weil er mit seinem Bruder eigentlich Fragen klären möchte und aus sich einen guten Rat holen will. Vor allem ist es natürlich ein Roman über zwei junge Leute, die versuchen, in sowas wie ein erwachsenes Leben zu starten und sich gleichzeitig bewusst sind, welche Tragweite alle Entscheidungen haben, die sie jetzt machen, die sich darin gegenseitig auch nochmal ihrer Vergangenheit vergewissern, weil sie Geschwister sind und die sich versuchen, gegenseitig zu erzählen, wie sie glauben, dass die Sache laufen sollte.
4: Sie haben jetzt schon ganz viele Dinge vorweggenommen, die in diesem Roman eine Rolle spielen. Ich komme da noch bisschen separat darauf zu sprechen. Ich möchte gerne bei den Brüdern anfangen. Was interessiert Sie an diesem Thema mit diesen Brüdern? Was ist der Hintergrund davon für Sie?
3: Ja, es gibt ja diesen alten Satz, man kann sich seine Freunde aussuchen, aber nicht seine Verwandten. Das heißt, natürlich ist es sowas wie Familie, die Verwandten, mit denen man auch im Fall von zwei Brüdern dieser Art, die miteinander aufgewachsen sind, kann man dem eigentlich kaum entfliehen. Und die gegenseitige Prägung ist stark. Auch die Muster, an die man immer wieder zurückfällt, sind stark, auch im späteren Alter. Und jetzt sind sie eben beide an dieser Schwelle zum Erwachsenensein. Und dieses Verhältnis ändert sich natürlich nochmal, weil der große Bruder eben diese Art von großer Bruderrolle, ich beschütze dich, ich kläre dich auf, ich sag dir, was Sache ist, ich weiß Bescheid und so, nicht mehr erfüllen kann, ohne dabei erwischt zu werden, dass er eben auch eine Menge Quatsch redet und genauso oft ratlos ist wie der sogenannte kleinere Bruder. Also dass der Unterschied, der Altersunterschied zwischen den beiden mit zunehmendem Alter natürlich eine immer geringere Rolle spielt. Und gleichzeitig beide aber vor dem ähnlichen Problem stehen, nämlich was aus ihrem Leben werden soll, was wo Sinn sehen. Und sie wissen, dass sie Entscheidungen fällen müssen. Der Kleine hat schon eine Lehre gemacht, will da aber nicht mehr arbeiten. Der Große versucht eine Karriere als Künstler und kommt dabei auch ganz gut voran, ist trotzdem unsicher und wie man sieht, auch finanziell jedenfalls noch nicht sehr erfolgreich. Das heißt, keiner von den beiden ist im engeren Sinne arriviert, ist noch nirgendwo angekommen. Und das ist so eine, wie soll ich sagen, so eine Twilight Zone, so eine Zwischenwelt sozusagen, in der sie sich gerade bewegen, wo sie aber wissen, dass jeder Schritt, den sie tun, Bedeutung hat, vielleicht in weit, weit in die Zukunft hinein, dass sie alle Entscheidungen, die sie fällen, dazu führt, dass andere Türen, also jede Tür, durch die sie gehen, bedeutet, dass andere Türen ihnen in Zukunft vielleicht versperrt sein werden. Und dieses Gefühl auch der einer zunehmenden Enge im Leben, gleichzeitig aber auch die Aussicht auf ein eigentlich noch vor einem liegenden Leben und den damit verbundenen Abenteuern sind, geben diese eigentümliche Mischung, glaube ich, die das so für mich als Romanautor ganz zauberhaft macht, damit zu arbeiten, weil das so viele, weil so viele Dinge passieren können, gleichzeitig passieren können und auch im Oberstübchen, also da, wo die Leute, wie sie denken, wie sie miteinander reden, wie sich das alles ständig umdrehen kann, weil nichts sicher ist. Es ist so, wie wenn alles durcheinander wirbelt. Und das gefällt mir. Und das verbunden mit einer Geschichte, die sehr streng auch so einen Spannungsbogen hat, ist natürlich gut, weil man dann auch, basiert dann auch auf alles, was ihnen in dieser Geschichte selbst noch begegnet, dass ihnen das alles natürlich auch in die Karten spielt bei dem Versuch, sich zu verständigen. Dass also das auf alles, sich darauf auch beziehen kann.
4: Das ist auch der Reiz des Romans, dass das eben alles gleichzeitig passiert. Vielleicht noch zur Situation im Hintergrund. Dieser ältere Bruder, der Freddy, der kommt jetzt aus diesem Hotel und der war da Proband, Sie haben das schon gesagt, für Psychopharmaka. Warum zum Teufel hat er denn das gemacht?
3: Naja, das Leben ist teuer in New York, auch damals schon. Und er hat sich gedacht, naja, ich brauche auf jeden Fall, wenn ich da hingehe, werde ich mit dem Stipendium allein nicht hinkommen. Es wurde damals viel gemacht, denn gerade in dieser Bohem-Szene, in der Künstlerszene in Berlin, wenn man dringend Geld brauchte, machte man sowas. Berlin hatte dann eine große Rolle gespielt, weil Schering, eine große pharmazeutische Firma, eben auch dann angesiedelt ist. Heute gehören die zu Bayer, aber damals war das eine eigenständige, sehr, sehr große pharmazeutische Firma. Und da gab es eben viele so Sachen. Und je gefährlicher oder je nebenwirkungsreicher die Sachen natürlich waren, für die man sich bewarb, desto mehr Geld bekam man natürlich auch. Das heißt, das ist eigentlich eine ganz gruselige Angelegenheit und auf der anderen Seite aber natürlich auch eine, die bei der Zulassung von Medikamenten kaum ausbleiben kann, wenn man neue Medikamente schafft. Das heißt, auch das ist so eine Gemengelage, wo es keine einfachen Antworten gibt. Wie alle diese Sachen, die hier passieren in diesem Roman, Dinge sind, über die man sich Gedanken machen kann, für die es aber in der Regel keine einfachen Antworten gibt. Ja.
4: Was hat Sie eigentlich bewogen, jetzt diese Pferde von diesen beiden Brüdern weiterzugehen? Es hätte ja noch ganz andere Möglichkeiten gegeben, aber die scheint Sie doch sehr zu interessieren.
3: Na gut, das Leben ist ja auch noch nicht vorbei. Man kann ja auch noch die anderen Romane schreiben. Aber hier, das war immer eine offene Geschichte. Ich habe der Freddy, der große Bruder, geistert durch viele, eigentlich fast alle Romane die ich geschrieben habe eigentlich. Bei Herr Lehmann ist das schon so. Er ist halt der große Bruder, auf den sich der Karl Schmidt immer so bewundert hat. Und sie unterhalten sich darüber, was aus dem in New York an nicht geworden ist. Er kommt vor in Neue Versüd, wo er nach Bremen kommt, weil er dort eine Ausstellung hat und seinen Bruder besucht und ihn fragt, was das denn für ein desolater Quatsch ist, dass er jetzt bei der Bundeswehr ist und so. Also er kommt immer auch vor, aber vor allem als etwas, als eine Bezugsgröße für Frank. Das ist eben dieses adoleszente Ding, dass man in dem Alter eben diese ganzen Bezugsgrößen auch aus seiner Kindheit und Familie noch viel stärker sind. Gleichzeitig aber diese Ablösung natürlich stattfindet. Dasselbe betrifft natürlich auch die Eltern. Auch die Mutter der beiden spielt eine große Rolle, auch wenn sie nicht persönlich anwesend ist, aber spielt eine große Rolle in diesem Roman, weil sie sich immer wieder darauf beziehen, was sie sagen würde, wie sie drauf sind, auch ihre Eltern insgesamt, weil die Mutter auch anruft und antworten will in Bezug auf Weihnachten und diese ganzen Sachen. Das heißt, es gibt dann auch noch viele, also andere Verbindungen. Es ist keine reine Brüdergeschichte, es ist auch eine Liebesgeschichte, weil der Frank sich in seine Mitbewohnerin Knallauffall verliebt hat, was ihm gar nicht recht ist, wo er aber nicht weiß, auch nicht genau weiß, was er dagegen tun soll, was er für heikel hält. Und was er eigentlich auch niemandem verraten will, obwohl es eigentlich alle schon ahnen natürlich, also weil er auch sehr schüchtern ist. Und diese ganzen Dinge kommen so zusammen und sowas interessiert mich. Das ist der Stoff, aus dem meine Romane gemacht sind. Und es war eben für mich immer klar, dass es einen Roman geben wird, in dem dieser Freddy eine sehr, sehr, sehr, sehr wichtige Rolle spielen sollte. Dasselbe gilt auch für Chrissy, die dritte eigentlich Hauptperson dieses Romans. Die junge Frau, in die der Frank Lehmann verliebt ist, die mit ihm zusammenwohnt, die eine schwere Erkältung hat und trotzdem, wie sich dann herausstellt, die einzige von allen Leuten in diesem Buch ist, die einigermaßen ihr Oberstübchen benutzt und genug Grips hat, eigentlich die mit Abstand schlauste von allen ist, in jeder Hinsicht. Und die dadurch, weil sie gleichzeitig körperlich so hinfällig ist, eine ganz spezielle sozusagen Rolle spielt in dieser ganzen Geschichte. Ich war nie der Typ, der gesagt hat, ich schreibe so einen monochromen Roman, wo es wirklich nur um das eine geht. Sondern es geht bei mir eigentlich, weil so ich das Leben auch empfinde, geht es eigentlich immer um ganz viele Dinge gleichzeitig und die auf den Einzelnen dann einstürzen, wie auf diesen Frank. Und das hat sich dann tatsächlich, das befeuert sich alles gegenseitig und hat mir sehr viel, also mir beim Schreiben einfach sehr viel Spaß gemacht. Und ich wollte immer diesen Roman, in dem dieser Freddy die Sache mal geklärt wird, wie das eigentlich sich zwischen den beiden dann letztendlich dargestellt hat.
4: Jetzt haben Sie das schon angesprochen, das Ganze ist spielt an einem Tag, es ist ein Roadmovie, also Sie sind auf der Suche nach einer Tasche. Diese Tasche ist, Sie glauben zuerst, dass diese Tasche vergessen worden ist in diesem Hotel, ist dann aber eine andere Geschichte. Und da drin ist das ganze New York-Zeug vom großen Bruder, also Flugticket, Geld, Visum, all das, was er braucht, um nach New York zu kommen. Und das wiederum ist dann der Anlass für Frank zu sagen, du willst ja eigentlich gar nicht nach New York. Aber jetzt für Sie als Autor, wie wichtig ist das, dass Sie da diese Enge von Ort und Zeit haben, dass das in einem Tag spielt und da eine Verfolgungsjagd stattfindet?
3: Naja, in diesem Fall hat sich das einfach angeboten, weil ja auch noch ein paar andere Sachen zusammenkommen. Der Frank muss sich ja erstmal sozusagen auch, ist eigentlich noch eine Art rekonvaleszent von diesen Medikamenten, die er bekommen hat, und ist am Anfang noch sehr unsicher und wird aber eigentlich durch den Bruder auch und durch das, was da alles so geschieht, in so eine Situation gedrängt, wo er sich dann doch auch so daraus befreit und eigentlich wieder so der alte Freddy wird. Zugleich ist es so, dass es natürlich richtig ist, also wichtig ist, oder es hat sich einfach angeboten, dass die beiden Dinge erleben, die müssen gemeinsam ein Abenteuer erleben, wie Indiana Jones, wir müssen jetzt die Bundeslade finden, ja, so. Sie müssen also gemeinsam durch diese seltsame Stadt, das hat auch viel mit New York zu tun, es gibt viele Filme in New York, die in New York spielen, die davon handeln, dass man durch die Stadt muss, um irgendwas zu finden und sehr durchsteigen. Und das hat mir auch gefallen, den Gedanken, das mal auf West-Berlin zu sehen und da auch die Besonderheiten dieser Stadt irgendwie rauszubringen, die es ja wirklich so nicht mehr gibt. Aber dann war es vor allem so, dass natürlich dadurch, dass das diese rasante Sache ist, also auch die Gespräche zwischen den beiden beschleunigt werden. Da legt man sich nicht mal zwischendurch eben 2 Stunden hin oder sagt, lass uns morgen drüber reden, weil sie sowieso die ganze Zeit zusammen unterwegs sind, haben sie gar keine andere Wahl, als auch aufgrund dessen, was da passiert. Das Auto springt nicht an, dies, jenes und dann da und dann müssen sie da rum und zur Tankstelle und warum hilfst du mir nicht und so weiter und so fort. Dass also da anhand dieser Sachen alles das hochkommt. Denn ich interessiere mich nicht für einen Roman, wo die einfach sich gegenüber sitzen und gegenseitig diese Sachen erzählen. Das reicht mir nicht. Ich finde, finde ich auch nicht spannend. Sondern spannend ist es, wenn gleichzeitig der konkrete Alltag dieses Tages immer wieder einbricht in diese Debatten, die beiden miteinander haben. Und man erst dadurch eigentlich, wie sie sich dann auch beide in diesen schwierigen Situationen verhalten, ein viel besseres Bild davon bekommt, was das eigentlich für Typen sind, die sich da ineinander verhaken in diesen Unterhaltungen.
4: West-Berlin als Stichwort, das ist ja eigentlich auch einer der großen Reize dieser ganzen Serie. Das spielt alles immer noch in der Zeit, in der es diese Mauer um diese Stadt rum gab und dass es so eine Art Biotop war. Und das ist ein Thema, das zwischen den Brüdern auch immer wieder aufgenommen wird. Und das ist ein Begriff, kommt da vor, den Sie auch schon in einem Interview gebraucht haben. Und der kommt hier ein paar Mal vor, nämlich, dass das Leute sind, die 2 Grenzen zwischen sich und der Vergangenheit, zwischen sich und der Herkunft gelegt haben. Was sind das für Typen, die da in dieser Szene sind?
3: Naja, zunächst mal natürlich wer überhaupt zureiste damals. Es war auch kein Biotop West-Berlin. Das ist ein großer Irrtum. Ein Biotop ist eine Einheit, eine biologische Einheit, die in sich selbst existieren kann. Das war West-Berlin nicht. West-Berlin hing natürlich am Tropf staatlicher Subventionen und Hilfen aus Westdeutschland und auch aus gutem Grund und zu Recht. Und dagegen gibt es auch nichts zu sagen, aber es war kein Biotop. Und es war eine sterbende Stadt. Und viele Menschen, die dort gelebt hatten, wollten weg oder waren auch schon weg. Und was dann zugezogen ist, sind junge Leute, die in einer richtig großen Stadt leben wollten und dort richtig was auf die Beine stellen wollen. Das ist natürlich in Regel dann Leute, die eben nicht sagen, ich will jetzt hier wie Frank hätte man können, als Speditionskaufmann arbeiten, sondern die sagen, nein, ich mache Kunst, ich bin Musiker, ich male Bilder, ich mache Performance, generell dieses ganze kulturelle Ding. Und wir hatten in den Anfang der 80er Jahre durch Punkrock und alle verwandten Sachen, die neue deutsche Welle, New Wave, Postpunk und so weiter, hatten wir auch New Romantic und so weiter, hatten wir einfach eine riesige Aufmerksamkeit in Richtung Kunst, Popmusik, aber auch in Richtung bildende Künste und viel Verbindung auch zwischen diesen Sachen. Und das kulminierte eigentlich in zwei wichtigen Orten, nämlich in New York und in Berlin. In West-Berlin war es tatsächlich so, dass es eine riesige Szene gab von Leuten, die sich damit beschäftigten, die sich gegenseitig inspirierten und auch gegenseitig in die Pfanne hauten, die in der Regel mit wenig Geld klarkommen konnten, was auch wichtig war, weil die Wohnungen so unfassbar billig waren, weil man die Stadt größtenteils auch hat verfallen lassen. Dazu kamen ja natürlich dann die Hausbesetzerbewegung und diese ganzen Sachen. Aber man hat im Grunde genommen diese Stadt innerlich, also größere Teile davon, aufgegeben. Gerade die Innenstadt, die alten Innenstadtbezirke, sowas wie Schöneberg und Kreuzberg hatte man aufgegeben und so wollte man da Autobahnen bauen und den Rest weghauen. Und deshalb sind da diese seltsamen Nischen entstanden. So muss man sich das vorstellen. Und da, das gärte natürlich sehr. Aber gleichzeitig kennt diese Aufbruchstimmung man natürlich aus vielen anderen Städten. Es ist nicht umsonst, ist so ein Film wie Zürich brennt damals, um es mal auf die Schweiz zu münzen, entstanden. Also auch da eine große Bewegung, so eine Art Aufbruchsbewegung, die immer auch in dieser Zeit sehr stark kulturell geprägt war. Also es gab einerseits eine Politschiene, das waren auch diese ganzen Hausbesetzer oder viele dieser Hausbesetzer in West-Berlin, aber viele auch waren einfach auf der kulturellen Schiene so ein Aufbruch und so einen unbedingten Willen zur Avantgarde, egal wie. Und da kann ja jede Generation für sich neu alles das wieder entdecken, was es eigentlich schon ewig gibt, aber ist ja egal. Und das ist, aber es ist wichtig, weil sonst passiert ja nichts. Und dass man einfach wieder von vorne anfängt. Und das war da so. Und das ging bis Mitte der 80er Jahre so. Und davon, da in diesem Setting spielen diese Romane. Herr Lehmann zum Beispiel, 1989, hat eher was damit zu tun, dass diese Welt eigentlich schon am Verschwinden ist, dass sie eigentlich schon mehr oder weniger aufgegeben ist und zugunsten anderer Dinge. Und dann fällt die Mauer und man weiß, dass es dann in den 90er Jahren andere Bewegungen gab. Insbesondere alles, was um Technomusik herum, um elektronische Musik herum passierte und den Dance-Bereich und so. Und dass also da nochmal was Neues stattfand. Und viele Akteure auch aus der alten Zeit auch in die neue rübergegangen sind. Das darf man auch nicht vergessen. Insofern, ja, ist das eine interessante Zeit und ein interessanter Ort und es ist auf eine Weise eben auch ein historischer Roman. Aber das ist ja jeder Roman sowieso nach 10 Jahren. Insofern ist es eigentlich egal. Sie können noch so sehr einen auf Gegenwartsroman machen, in 10 Jahren ist das alles historisch. Ja? Und meistens dann auch, weil es nicht mit dem nötigen Abstand geschrieben ist, auch noch doof historisch. Also das ist ja auch der Punkt. Es ist wichtig, glaube ich, in der Kunst auch, dass man einen gewissen Abstand zum, gerade in der Literatur, in der schönen Literatur, in der Fiktion, einen gewissen Abstand zur Zeit und Ort hat, weil man dann eine andere Art von Überblick hat und auch auf andere Ideen zusätzlich kommt und das nicht so eng sieht. Immer nur Nahaufnahme ist auch nicht gut.
4: Sie beschreiben auch nicht nur die Zugezogenen, sondern Sie beschreiben auch die Ur-Berliner, die Sie so nennen irgendwo. Und die kommen auch nicht wirklich gut weg im Gespräch zwischen diesen beiden Brüdern. Die sind ja auch irgendwie vollkommen verloren.
3: Ja, aber auch nicht schlecht. Also, sondern was deutlich wird, ist eine totale Diskrepanz. Im Freddy fällt das halt auf, weil Freddy natürlich jetzt auch schon so eine innere Distanz zu der Stadt gewonnen hat, weil er sich ja schon seit längerem damit beschäftigt, wegzukommen. Und baut sich natürlich auf seine eigenen Theorien. Und er sagt, die zugezogenen jungen Leute sind natürlich eigentlich total herzlos und auch total, also ohne jede Empathie und ohne jedes Verständnis für die besondere Situation, wie grausam das eigentlich ist für die Leute, die das alles erlebt haben, den Mauerbau und diese ganzen Sachen, die Mauertoten, dass man plötzlich, weil es die Straße da vorne dicht und man kommt nicht mehr rüber, stell mal sich das mal vor in Zürich oder in Bern, ja, plötzlich ist die Hälfte weg und man kommt auch nicht mehr raus und so und mein Bruder kann ich jetzt erstmal jahrelang nicht mehr sehen, weil der 2 Straßen weiter gewohnt hat und dazwischen ist jetzt diese Grenze und der Stacheldraht und das sind alles Sachen, die waren schon so abgeschliffen in der Gewöhnung auch dieser Generation, die das gar nicht anders kannte, dass man es einfach ignoriert hat und sagt dann, egal, super, hier Abenteuerspielplatz und so. Gleichzeitig aber auch natürlich seitens der Leute, die dort immer schon wohnten und der Alteingesessenen, die dann auch einfach das Verständnis natürlich überhaupt nicht dafür hatten, dass es eigentlich eine gute Sache ist, dass junge Leute in die Stadt kommen und was auf die Beine stellen und auch größere Teile der Stadt retten. Das muss man auch sagen. Und zwar vor dem politischen Willen dieser Alteingesessenen, der daran bestand, größere Teile der Stadt deutlich abzureißen zugunsten von Autobahnkreuzen, von denen keiner weiß, was sie da sollen. Also der Oranienplatz in Kreuzberg sollte durch die, ich glaube, es war die Südtangente in dem Fall, sollte tatsächlich zum Autobahnkreuz werden. Und das ist der Grund, warum aus Vierteln wie Schöneberg und Kreuzberg eben auch diese Art von Bohemviertel, aber auch sehr stark von durch Immigranten sozusagen geprägte Viertel wurden, weil das die einzigen waren, die da überhaupt wohnen wollten und noch konnten, weil man alles verfallen ließ. Und das ist, ich weiß nicht, wie es sich in der Schweiz erstellt, es gibt das in Deutschland öfter. Also zum Beispiel in Bremen weiß ich, dass das Ostertor Steintor in seiner jetzigen Form, auch wie es sich in den 70er Jahren dann entwickelt hat, nur denkbar war durch die völlig verrückten Planungen einer Mozart-Trasse. Das war, klingt besser als es ist. Das wäre ein Autobahnzubringer gewesen, den man da quer durchschlagen wollte, wofür man diese ganzen alten Häuser weggehauen hätte. Und das hat das dann sozusagen zum Tode verurteilt, dieses Viertel, und dann sind da plötzlich andere Sachen entstanden und gleichzeitig auch ein Widerstand. Und irgendwann hat man diese Pläne dann Gott sei Dank aufgegeben. Und auch das sind historische Sachen, die eine gewisse Rolle spielen. Und der Freddy erzählt davon. Und der sieht diese Spaltung. Und er sagt auch, irgendwie sind die Leute, die hier immer gelebt haben, total tapfer. Und muss man auch mal anerkennen, dass sie auch sehr cool sind. Und dass sie eigentlich alles Mögliche einfach geschehen lassen. Und dass ihnen das meiste auch egal ist. Und dass es irgendwie toll ist. Und ein befreiendes Gefühl für die, die da sind. Auch das ist was er dann jedenfalls sieht. Also insofern, das fand ich auch, ist halt ganz glücklich, dass er die Stadt gerade verlässt. Denn da sucht man natürlich auch immer nach den guten Argumenten, warum man das tut. Dass der also auf diese Weise sozusagen dem Frank da auch was erzählen kann und was entgegensetzen kann.
4: Sie haben mehrmals im Gespräch bereits gesagt, von der Gleichzeitigkeit gesprochen, und das ist auch ein formales Ding in den Dialogen drin. Das ist etwas, was ich sehr stark finde im ganzen Text, dass Sie Dialoge schreiben, und ich komme jetzt zum Stilistischen, dass Sie Dialoge schreiben, wo drei, vier Themen gleichzeitig laufen in einem Raum, weil viele Leute da sind. Wie viel Spaß macht das, dieses Übereinanderschichten von Themen und von Dialogen?
3: Das ist auch meine Form von Realismus, weil ich glaube, dass Dialoge nicht unbedingt nur deshalb gestellt sind, weil sie so gestellt sind, formuliert sind oder man im Satzbau so komisch vorgeht, sondern auch dadurch, dass sozusagen recht unwahrscheinlicherweise Leute über lange Zeit immer dauernd beim selben Thema bleiben, denn so läuft das eigentlich nicht. Die Leute schweifen dauernd ab, auch ganz zu Recht. Andere Dinge kommen mit rein. Sie haben Subtexte plötzlich, die plötzlich die Oberhand gewinnen und so weiter an diesen Sachen. Es hat viel mit Fechten und Kampfkunst zu tun, finde ich. Dialoge, wo es auch diese Finden gibt, Ausfallschritte, seitliche Sachen, Ablenkungen und so. Und dass ich glaube, das macht mir Spaß, weil es also auch das Entstehen zu sehen. Ich meine, ich schreibe diese Dialoge, aber ich sehe sie auch entstehen. Also ich höre diese Leute und ich merke plötzlich, der hat gar keine andere Wahl, jetzt als in diesem Moment das zu sagen. Und das macht, ja, das ist, da, dadurch kommt die Sache erst zum Singen und Klingen. Sonst ist es einfach nur, man schreibt den Dialog, um eine Message von A nach B zu bekommen oder um irgendwie was zu erreichen, was dann die Handlung weitertreibt. Das ist mir zu wenig. Das ist mir zu viel Trockenbrot dann. Das macht mir dann nicht so einen Spaß.
4: Und von der sinnlichen Seite her, Sie haben es auch schon angesprochen, aber ich möchte noch mal kurz konkret nachfragen. Es schneit, es ist kalt, es ist Weihnachten und die Mutter ruft permanent an. Es ist so auch eine emotionale Situation, dass dieser Weihnachten eben da ist und dieser Schnee und diese Stimme. Und Berlin wird ja auch als wunderschöne Stadt beschrieben, Schaufenster, KDW beispielsweise. Das ist ja alles auch irgendwie emotional romantisch.
3: Naja gut, die runde Blume blüht auch in der Regenpfütze, heißt es ja bei Wolf
4: Biermann.
3: Ja, ganz genau. Das ist eben so. Und ja, die Stadt war hässlich und kaputt und grau und eben, es beginnt ja auch damit, dass eigentlich dieser Smog ist. Smog ist ja so, wenn man hier, hatte man diese Extremwetterlage, dass die Luft oben warm ist und unten wahnsinnig kalt, sodass kein Austausch stattfand. Und das war dann wie, wenn man so einen Deckel auf die Stadt macht. Und diese ganze Kohlefeuerung, die es damals noch gab, überwiegend mit Braunkohle, also sehr schwefelhaltiger Kohle, einen unfassbaren Smog bewirkt. Man guckte aus dem Fenster und sah das gegenüberliegende Haus nicht, weil die Luft so gelb war. Ja, und so wie so ein gelber Nebel da drin lag. Und das war wirklich, wirklich, wirklich übel. Das kann man sich so heute gar nicht mehr vorstellen. Und da ist zum Beispiel das mit dem Schnee zunächst mal eine Erleichterung, weil sich die Wetterlage ändert und dadurch zumindest so ein Luftaustausch. Und so ein Wind kommt auf, aber dann kommt dieser ganze Schnee runter. Ja, und es schafft ganz andere Probleme nochmal. Und das ist so, es gibt diesen alten, also ich habe es auch immer so empfunden, und es gibt jeden so, der in Berlin lebt, der Winter sind sehr, sehr, sehr schwer zu ertragen und die Sommer sind total toll eigentlich. Und damit muss man irgendwie klarkommen. Und man merkt das daran, dass am Winter, am Ende des Winters, so im März, so wenn er nochmal zuschlägt. Also meistens ist es am schlimmsten im Februar. Man denkt immer, im Januar wird es ein bisschen wärmer, naja, jetzt wird es schon gehen. Dann gibt es im Februar nochmal richtig einen auf den Deckel. Und dann kommen schon die ersten Artikel in den Zeitungen, wie schlimm Berlin ist. Von irgendwelchen zugezogenen Journalisten, die ein paar Jahre da sind und die jetzt dann einfach sowas von die Schnauze voll haben, dass sie dann so richtig gallige Artikel, dass man in dieser Stadt überhaupt nicht leben kann, also wo alles schlimm ist und so. Das gehört, glaube ich, auch mittlerweile einfach zur Folklore dazu, ja.
4: Sie haben es jetzt ein paar Jahre ausgehalten hier mittlerweile, ne?
3: Na gut, ich bin hierher gezogen und bin hier geblieben. Das ist ganz normal eigentlich. Aber das sind jetzt tatsächlich ja 44 Jahre. Und das ist eine Neigungsfrage. Ich wollte immer in einer richtig großen Stadt wohnen. Ich bin nicht nach Berlin gegangen, weil ich eine bestimmte Sache dort machen konnte, um dann später was anderes zu machen. Sondern ich bin hierher gekommen, weil ich immer in einer richtig großen Stadt leben wollte, wo richtig viel läuft, auch für jemanden, der Musik machen will. Und ich bin ja als Musiker eigentlich immer hier gewesen. Und da war das schon der beste Ort. Und es gibt auch sonst in Deutschland keine so richtig große Stadt. Das ist ja halt die einzige, die wir haben. Und das kann man auch als belastend empfinden. Viele Seiten des Lebens hier sind schwierig und unangenehm. Aber das geht Hand in Hand mit Sachen, die man sehr gut finden kann. Das eine kriegt man leider nicht ohne das andere. Und da muss man dann auch durch. Ja.
4: Wie geht's weiter mit dieser Serie oder mit dieser Reihe, die ursprünglich nicht als Reihe gedacht war? Haben Sie Lust, nochmals irgendwo anzupacken und vielleicht nochmals eine Seitengeschichte zu nehmen und sie zu einer neuen in den Fokus zu setzen?
3: Naja, wie gesagt, bei mir kommen die Ideen halt über die Figuren. Und ich habe da eine Menge Figuren, die mich auf sehr schön inspirieren können. Hier sind eben zwei Figuren, dieser Bruder und die Christi auch nochmal extra in den Vordergrund gerückt. Christi hat sich ja auch in den anderen Romanen eine Rolle gespielt, also in den Romanen seit Frank eben da in Berlin ist. Aber hier ist sie nochmal besonders, irgendwie kommt sie nochmal besonders raus. Ich sehe mich da ein bisschen wie, weiß ich, Karl Barks, ja. Das ist da immer Donald und dann haben wir den Gustav Ganz und die Daisy und Onkel Dagobert und wen ich alles. Und mit denen kann man natürlich alle Geschichten erzählen, die man will. Es gibt ja, ich habe früher in diesen Comics auch dann mal, so eine Version von Romy und Julia, ja, mit Donald und Daisy oder so. Also man kann alle Geschichten erzählen, die man will, mit diesen Figuren, weil sie so vielschichtig sind und natürlich, je nachdem, was für eine Art von Geschichte das ist, mal die eine oder mal die andere in den Vordergrund tritt. Und gleichzeitig eben so ist, dass man, und das ist mir ist das wichtig, dass man eben jeden Roman auch einzeln lesen kann. Aber natürlich gehören sie auf eine Weise auch zusammen. Also ich habe neulich, hat mir jemand erzählt, dass er mal alles in der chronologischen Reihenfolge, also hat mit Neue Versüde angefangen und mit Magical Mystery aufgehört, das sind ja dann auch 15 Jahre dazwischen, gelesen hat, über 2000 Seiten nochmal so. Und das habe ich gedacht, das ist ja sportlich. Aber man, das ist ja interessant, dass man das machen kann. Man hätte es aber, sagt er, man auch in einer anderen Reihenfolge lesen können, ohne dass man jetzt groß den Überblick verloren hätte. Und das ist, glaube ich, auch wichtig. Dass man so seriell ist das eben dann auch nicht. Und warum soll ich jetzt neue, also wenn ich jetzt unbedingt, wie gesagt, was anderes schreiben will, dann schreibe ich halt was anderes. Ich sehe mich auch nicht in der Pflicht, ständig Romane zu schreiben. Ich bin eigentlich Musiker. Und nur wenn ich eine richtig gute, tragfähige Idee habe, bin ich bereit, 1 bis 1,5 Jahre dran zu geben, um einen Roman zu schreiben. Denn das tue ich dann. Dann bin ich 1 bis 1,5 Jahre mit nichts anderem beschäftigt. Und das muss dann schon was sein, was mich auch selber sehr fesselt und interessiert. Aber wie gesagt, zum Beispiel Magical Mystery oder Die Rückkehr des Carl Schmitt ist ein Roman, wo außer Carl Schmitt eigentlich fast alle Leute neu dazu erfunden sind und also deshalb sich ganz andere Konstellationen ergeben. Auch die Orte sind anders, Hamburg und sonst was, also ganz woanders spielt. Also auch selbst, obwohl es eigentlich aus derselben Welt kommt, es ist trotzdem was ganz anderes. Und das ist mir auch, glaube ich, ist mir eine große Beruhigung. Ich fühle mich da sehr frei. Ich sehe da keine Verpflichtungen in keine Richtung und das ist auch gut so.
4: Können Sie sich vorstellen, mal einen Roman zu schreiben, der nach 89 spielt mit Frank Lehmann? Der kommt ja in Magical Mystery nur in einem Satz vor. Das würde mich eigentlich interessieren, wie wäre der heute?
3: Das würde mich auch interessieren. Da müsste ich mich halt damit beschäftigen. Also das ist, das im Augenblick war das so, dass ich mir diese Zeit, diese Sache mit dem kleinen Bruder, wie es da weitergeht, das hat mich eigentlich nicht losgelassen. Damals auch Glitterschnitter ist ein sehr, für mich sehr wichtiges Buch gewesen. Also sehr wichtig in Bezug auf Kunst und diese ganzen Sachen, wie man da miteinander umgeht, was für Strategien es da gibt und so. Um diese Szene auch näher zu beleuchten, die auch so was Spezielles hat. Ja, ich glaube, man kann das machen. Ist keine Frage, aber ich müsste mich dann halt damit beschäftigen und müsste eine Idee haben. Denn ich glaube, bei mir ist so erst die Idee, dann das Schreiben. Ich denke teilweise wochenlang, monatelang darüber nach, bevor ich sowas anfange. Also weil ich sicher sein will, dass es mich auch wirklich interessiert und auch wirklich wert ist, geschrieben zu werden. Denn dann ist ja nicht nur so, dass man selber 1,5 Jahre dran geht. Man erwartet ja auch von den Leuten, dass sie das lesen und gefesselt genug sind, um irgendwie 1-2 Tage oder auch mehr, je nachdem, wie lange sie dafür brauchen, dran zu geben, um sich dem zu widmen. Das ist ja auch kostbare Zeit. Und ich will nur Bücher, nur Romane schreiben. Es ist nicht wichtig, dass ich einen Roman schreibe. Es ist wichtig, dass ich einen Roman schreibe, den ich auch selber gerne lesen würde. Ja.
4: Ganz herzlichen Dank für dieses Gespräch.
3: Ja, selber vielen Dank.
4: Soweit Literaturclub Interview, heute mit dem Schriftsteller und Musiker Sven Regener und seinem neuen Roman Frankie und Freddy. Erschienen ist dieser Roman bei Galliani Berlin. Mein Name ist Michael Luisier.
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5: Ja, und nach Frankie und Freddy gibt's hier jetzt František, Domenico und Wolfgang Amadeus. Die Musik übernimmt wieder bei SRF 2 Kultur. Schön, dass Sie dabei sind. Am Mikrofon ist Hannes Dickelmann. Ich wünsche Ihnen einen guten Sonntag.

Aus František Xaver Dušeks Sinfonie in B-Dur, der erste Satz Allegro e vivo. Das Barockorchester Helsinki wurde geleitet von Apo Häkkinen. Kleine Rechenaufgabe jetzt zum Sonntagmittag. Wie viele Saiten haben eine Gitarre, eine Mandoline und eine Harfe zusammen? Also Gitarre 6, Mandoline 2x4, 8 und die Konzertharfe, das habe ich kurz nachschauen müssen, 47. Gut, zusammen geht das, 47 plus 8, 55 plus 6, ja, 61. Ja, stimmt, 61, dann stimmt's also. Hier ist jetzt nämlich ein Ensemble bestehend aus diesen drei Instrumenten mit Musik von Domenico Scarlatti und dieses Ensemble, das nennt sich 61 Strings.

Was auf einem Cembalo möglich ist, das geht auch mit einem Trio aus Mandoline, Gitarre und Harfe. Das Ensemble 61 Strings hat uns das hier bewiesen. Und zwar haben sie sich da einen Satz von Domenico Scarlatti vorgenommen, Allegro aus der Scarlatti-Sonate in D-Moll, Kirkpatrick-Verzeichnis Nummer 90. Ja, Kirkpatrick, das war ein Musikwissenschaftler und Cembalist aus den USA, der in den 1950ern Ordnung hineingebracht hat in die hunderten Sonaten von Domenico Scarlatti. Ordnung hineingebracht, indem er sie eben chronologisch ordnete und dann das nach ihm benannte Kirkpatrick-Verzeichnis herausgab. Ein anderer, der so eine Arbeit auch gemacht hat und der damit sogar noch bekannter, berühmter geworden ist, der hieß Ludwig von Köchel und der, Sie wissen es natürlich, räumte seinerseits Wolfgang Amadeus Mozarts Arbeitszimmer auf, sozusagen. Und die Nummer 488 in seinem Verzeichnis, die vergab Ludwig von Köchel diesem Klavierkonzert in A-Dur.

Wolfgang Amadeus Mozart zu Besuch in der Romandie, der Westschweizer Pianist Christian Chamorel und das Genfer Orchestre Nexus waren hier zu hören. In diesem ersten Satz aus dem Mozart-Klavierkonzert Nummer 23 in A-Dur, Köchelverzeichnis 448. Sonntagmittag um 12, schön, dass wir Sie begleiten dürfen an diesem 13. September. Und Ihr nächster musikalischer Begleiter, der heißt jetzt gleich Antonín Dvořák. Bei ihm kann die Musik ja ganz verschieden klingen. Feurige, böhmische Tanzmelodien gibt's da oft. Oder dann eben auch, wie in diesem Fall jetzt, ruhige, verträumte Stimmungen. Das Leipziger Streichquintett und der Bassist Alois Posch spielen aus Dvořáks G-Dur-Quintett.

0: Das Leipziger Streichquartett spielt aus dem G-Dur-Streichquintett von Antonín Dvořák. Das geht aber nicht auf, sagen Sie jetzt zu Recht. Und tatsächlich haben die Leipziger da natürlich noch Verstärkung geholt. Den fünften Mann am Kontrabass, Alois Posch. Die Leipziger und Posch, gemeinsam haben sie diesen dritten Satz musiziert aus dem G-Dur-Quintett von Antonín Dvořák.
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Ausgesprochen farbenfrohe Musik hier, späte Romantik, die aber auch da und dort schon ein wenig liebäugelt mit Showtunes, mit Theater- oder Kinomusik auch. Der erste der drei sinfonischen Tänze, Opus 22 von Cyril Scott. Cyril Scott, ein Engländer, verstorben erst 1970, und ein Kollege von Roger Quilter, Percy Grainger und Co., die hatten alle zusammen, gemeinsam auch im deutschen Frankfurt studiert und nannten sich dann The Frankfurt Group oder auch The Frankfurt Five. Cyril Scotts erster sinfonischer Tanz hier also, und gespielt haben da alle ebenfalls Engländer, nämlich das BBC Philharmonic Orchestra unter Martin Brabins. Muzio Clementi, der war in gewissem Sinne auch ein Engländer. Sein Name klingt zwar sehr italienisch, und das ist er natürlich auch. Geboren wurde Clementi 1752 in Rom, aber schon als 14-Jähriger reiste er dann für seine Musikerausbildung nach London. Und das war dann mit Unterbrüchen für den Rest des Lebens seine Stadt. Begraben liegt Muzio Clementi heute in der Westminster Abbey. Viel englischer geht's ja nicht mehr. Well then, Mr. Clementi, the stage is yours.

Der Schweizer Pianist Olivier Cavé mit diesem Presto von Muzio Clementi. Der dritte Satz ist das aus Clementis Klaviersonate in F-Moll, Opus 13, Nummer 6. Sie hören SRF 2 Kultur an diesem Sonntagmittag und ich hoffe natürlich, der Tag habe Ihnen schon viel Schönes gebracht bisher. Pläne schmieden für den Nachmittag kann man selbstverständlich auch noch. Und die Musik, die diese Pläne vielleicht beflügelt, das ist jetzt dieses Flötenkonzert von Giuseppe Tartini. Jana Semeradova ist die Solistin.

Aus Giuseppe Tartinis Flötenkonzert in G-Dur der erste Satz Allegro. Zu hören war die Solistin Jana Semeradova und als ihre Begleitung das Orchester Collegium Marianum. Warum heißt eine Laute Laute? Nicht, weil sie laut wäre, sondern weil sie aus Holz gebaut ist. Das Wort Laute, das stammt ab von Arabisch Alud, das Holz.

0: Die Nachrichten von SRF um 12:30 mit Juliette Schild und das sind die Themen. Die Schweiz bemüht sich weiter, um Friedensgespräche zwischen der Ukraine und Russland zu unterstützen. Und bei einem Fährunglück in Indonesien sterben mindestens 6 Menschen, rund 130 werden noch vermisst. Das Wetter, es ist sonnig, gegen Abend ziehen immer mehr Wolkenfelder auf bei 25 Grad, am Abend und in der Nacht regnet es stellenweise. Kommt es in den nächsten Wochen zu neuen Verhandlungen zwischen der Ukraine und Russland, um den Krieg zu beenden? Verantwortliche beider Seiten äußern sich vorsichtig optimistisch zu dieser Frage. Um eine Lösung im Konflikt bemüht sich weiter auch die Schweiz. Michael Wieland fasst zusammen.
1: Die Schweiz wolle einen Beitrag dazu leisten, um Friedensgespräche zwischen Russland und der Ukraine wieder in Schwung zu bringen. Das sagte Außenminister Ignazio Cassis gegenüber dem Sonntagsblick. Beide Länder seien kriegsmüde und suchten nach Wegen, wenn auch zu unterschiedlichen Bedingungen. Laut dem Sonntagsblick reiste der Schweizer Spitzendiplomat Gabriel Lüchinger Ende August nach Kiew und Moskau. Zu den Ergebnissen dieser Reise äußerte sich Cassis im Interview nicht konkret. Die nächsten Schritte seien geheim. Der Stabschef des ukrainischen Präsidenten Volodymyr Zelensky sagte derweil vor Medienschaffenden, die Ukraine bereite sich auf Verhandlungen über eine Friedenslösung vor, im Oktober. Und in Russland bestätigte der Kreml-Sprecher, dass der Dialog zwischen Russland, der Ukraine und den USA in absehbarer Zeit weitergehen könnte. Vor einer Woche hatten Vertreter der USA Moskau und Kiew besucht.
0: Derweil gehen im Ukraine-Krieg die gegenseitigen Angriffe weiter. Bei einem russischen Angriff auf Odessa wurden laut ukrainischen Angaben mindestens 5 Menschen verletzt. Auch an der ukrainisch-polnischen Grenze sei es zu einem Angriff gekommen. Auf der anderen Seite meldet auch Russland Angriffe. In der russischen Teilrepublik Tatarstan wurden laut den lokalen Behörden 2 Menschen getötet und mehrere verletzt. Weiter in die Schweiz, in den Kanton Waadt. Bei einem Brand auf einem Bauernhof in Palaisieux sind 250 Rinder ums Leben gekommen. Das Feuer brach gestern Abend in den Ställen aus, wie die Kantonspolizei Waadt mitteilt. Ein Großteil der 250 Tiere, die meisten davon Kälber, starben im Feuer. Andere mussten wegen ihrer schweren Verletzungen eingeschläfert werden. Menschen wurden bei dem Brand keine verletzt. Die Brandursache ist noch unklar. Die Ermittlungen laufen. In der Schweiz sterben jährlich mehrere tausend Menschen an einer Blutvergiftung. Das schreibt das Swiss Sepsis Programm zum heutigen Welt-Sepsis-Tag. Pro Jahr würden in Schweizer Spitälern rund 20'000 Sepsis-Fälle erfasst. Davon endeten 4'000 tödlich. Sepsis sei eine unterschätzte Gefahr für die Gesundheit. Sepsis ist eine Überreaktion des Körpers auf eine Infektion. Wenn Symptome wie plötzliche Verwirrtheit oder schnelle Atmung unerkannt bleiben, kann dies lebensbedrohlich sein. Nach einem Fährunglück in Indonesien werden rund 130 Menschen vermisst. Mindestens 6 Menschen sind bei dem Unglück gestorben. Lara Christen.
2: Das Schiff war von der Hauptinsel Java zur Insel Borneo unterwegs, mit über 240 Personen an Bord. Doch es herrschte schlechtes Wetter und raue See. Der Kapitän meldete, dass das Schiff Schlagseite habe. Später brach der Funkkontakt ab. Seit mehreren Stunden läuft nun schon ein Such- und Rettungseinsatz. Es wird mit Schiffen und Helikoptern nach Überlebenden gesucht. Wie die lokalen Behörden meldeten, konnten bisher rund 100 Menschen gerettet werden. Indonesien besteht aus tausenden Inseln, weswegen Fähren ein wichtiges Transportmittel sind. Die Sicherheitsstandards werden jedoch oft nur unzureichend umgesetzt. Es kommt immer wieder zu Unfällen.
0: Und zu weiteren Meldungen aus dem Ausland. Zuerst zum Krieg in Nahost. Bei der Straße von Hormus ist ein iranisches Handelsschiff getroffen worden. Dabei wurde laut iranischen Medien eine Person getötet und 4 weitere verletzt. Auch die britische Behörde zur Sicherheit der Schifffahrt meldet den Angriff. In der Folge sei Feuer an Bord ausgebrochen. Die Besatzung wurde evakuiert. Und in Schweden wird heute ein neues nationales Parlament gewählt. Dabei geht es auch um die künftige Zusammensetzung der schwedischen Regierung. Die Frage ist, werden die nationalkonservativen Schwedendemokraten erstmals Teil einer Regierungskoalition oder kommen die Sozialdemokraten zurück an die Macht? Die Wahllokale schließen um 20 Uhr. Mehrere Chefs von grossen KI-Unternehmen fordern, dass die Entwicklung von künstlicher Intelligenz verlangsamt wird. Der Chef von Anthropic warnte etwa davor, dass die Menschen die Kontrolle über KI verlieren könnten, und er forderte eine branchenweite, koordinierte Entwicklungspause. Es brauche mehr Kontrolle, auch mit staatlicher Unterstützung. Diese Ansicht sind auch der Chef von OpenAI und Tech-Milliardär Elon Musk. OpenAI verschiebt wegen der aktuellen Sicherheitsbedenken zudem den Gang an die Börse. Und die Wetteraussichten. Heute Nachmittag ziehen im Norden immer mehr Wolkenfelder vor die Sonne. Am Abend und in der Nacht regnet es, vor allem in der Deutschschweiz dann stellenweise. Morgen wird es tagsüber wieder sonniger. Die Temperaturhöchstwerte liegen an beiden Tagen um 25 Grad. Das waren Nachrichten von Radio SRF. Verantwortlich Michael Wieland.
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4: Denis Tonella, haben Sie heute schon Musik gehört?
5: Heute noch nicht, interessanterweise.
4: Das heißt, sonst hören Sie oft Musik?
5: Es ist wirklich auch tagesformabhängig. Es gibt Tage, an denen ich von morgen bis abends die Lust habe, Musik zu hören. Und es gibt aber auch immer wieder Momente, wo ich gar nichts möchte, also wo ich mit meinen Gedanken ganz zufrieden bin.
4: Sie haben auch wahrscheinlich einen ziemlich vollen Arbeitsalltag. Sie sind Direktorin des Schweizerischen Nationalmuseums. Es gehören dazu vier Institutionen. Die bekannteste davon ist das Landesmuseum in Zürich. Und über diese Aufgabe möchte ich sehr gerne sprechen mit Ihnen hier in «Musik für einen Gast». Ich bin Irene Grüter und zuerst natürlich interessiert mich Ihre persönliche Geschichte. Können Sie sich noch erinnern, wann Sie zum allerersten Mal in Ihrem Leben in einem Museum waren?
5: Nicht genau, aber wir waren ganz bestimmt mit der Schule und schon relativ früh in einem Museum und vermutlich war das ja entweder das Museo Leventina in Giornico oder das Museum auf dem Gotthardpass. So.
4: Man hört, Sie sind in Tessin aufgewachsen, in der Nähe von Airolo. Ihre Eltern waren Bergbauern. Hatten Ihre Eltern überhaupt Zeit, mit ihren Kindern ins Museum zu gehen?
5: Nein, wir sind als Familie nie ins Museum gegangen. Ich habe auch die Welt der Museen, eben abgesehen von vielleicht mal ein Besuch mit der Schule oder so, eigentlich sehr viel später entdeckt. Also ich war dann, als ich die Museumswelt richtig entdeckt habe, da war ich schon an der Universität in Basel.
4: Viel, viel später also. Wie war das denn in Ihrer Kindheit? Also in Bauernsfamilien müssen Kinder ja oft mithelfen und zwar schon sehr früh. Wie war das bei Ihnen?
5: Ja, es war genau so tatsächlich. Also nicht nur bei mir, sondern auch bei meinen Mitschülerinnen und Schülern, die aus Bauernfamilien kamen. Und ich bin in einem Bergdorf aufgewachsen. Das heißt, es ist wie Viehwirtschaft. Also das heißt, wir mussten viel heuen im Sommer oder eben Wiesen putzen im Frühling, Bäume fällen und Holz sozusagen hacken im Herbst. Ja, und das Jahr war tatsächlich durchgetaktet von all diesen landwirtschaftlichen Arbeiten.
4: Wie war das für Sie als Kind? Haben Sie das gern gemacht, mit einem gewissen Stolz etwas beizutragen, oder hat es Sie genervt?
5: Also so unter Bauernkindern waren wir tatsächlich auch ein bisschen stolz, dass wir auch, ja, wir kannten Dinge, die die anderen nicht kannten, auch der ganze Umgang mit den Tieren, auch mit Großtieren. Im Sommer war ich immer sehr frustriert, weil die anderen erzählten von ihren Ferien am Meer und so und

0: ja, das irgendwie sehr bereichernd ist.
1: Wie war das mit der Musik in Ihrer Kindheit? Lief in Ihrem Zuhause Musik, das Radio vielleicht?
0: Ja, das Radio lief jeden Tag, tatsächlich. Und auch doch auch viel Volksmusik, so Tessiner Volksmusik. Das war schon etwas auch, das bei meinen Großeltern ein Thema war. Und ja, relativ früh auch im Dorf gab es andere Kinder, die angefangen haben, Instrumente zu spielen. Und so bin ich dann tatsächlich auch mit 10 Jahren dazu gekommen, irgendwie Akkordeon zu spielen.
1: Warum gerade dieses Instrument?
0: Ich kann mich nicht mehr so genau daran erinnern, aber vermutlich hätte ich so etwas spielen wollen wie Geige oder Klavier oder so. Aber ich wusste ja, mit Akkordeon habe ich mehr Chancen in meiner Familie, dass das durchkommt als Wunsch. Und ja, weil mit Akkordeon kann man auch relativ gute Volksmusik spielen. Aber es war für mich dann total interessant, dieses Instrument zu entdecken, weil es gab ein Akkordeonorchester in Airolo tatsächlich. Also wir waren sehr viele Kinder, die Akkordeon gespielt haben. Und wir haben aber sehr viel argentinischer Tango und auch unglaubliche tolle Bach-Transkriptionen für Akkordeon gespielt. Also da habe ich schon eine ganz andere Welt dann entdeckt.
1: Die Tessiner Volksmusik spielte dann gar nicht so eine Rolle?
0: Doch, also wir haben auch in kleinen Gruppen zum Teil auch für Altersheime oder so immer wieder gespielt. Und da war der Wunsch natürlich schon auch groß auf Volksmusik. Volksmusik ist auch, sage ich jetzt mal, einfacher zu spielen oder man kann es relativ schneller lernen als jetzt klassische Musik. Und deshalb gehörte Volksmusik schon auch zum Repertoire der ersten Jahre auch.
1: Sie haben aber jetzt für diese Sendung einen Tango ausgesucht von Astor Piazzolla, einen sehr melancholischen. Warum gerade diesen?
0: Ja, also wir haben Piazzolla sehr oft gespielt in diesem Akkordeonorchester. Und das Stück, das wir hören, heißt Oblivion und es gehört tatsächlich zu meinen Lieblingsstücken dieses wahnsinnig tollen argentinischen Komponisten und Bandoneonisten vor allem, eben Astor Piazzolla. Und er komponierte das Stück Anfang der 1980er Jahre. Ja, und ich hatte das Glück, dass, ich weiß nicht, dieses Lied hat mich immer wahnsinnig berührt, diese Atmosphäre, tatsächlich sehr melancholisch, was die Melodie angeht, mit viel Sehnsucht, Nostalgie, aber auch Erinnerung irgendwie spielt auch mit drin und eine tiefe innere Ruhe trotz der Melancholie.

0: Oblivion war das mit Astor Piazzolla. Dennis Tonella, haben Sie das selbst gespielt als Kind?
1: Ja, tatsächlich. Also wir haben das mehrmals gespielt. Also Oblivion, aber auch Liber Tango ist auch ein anderes Stück von Piazzolla, das sehr bekannt ist. Und es war immer sehr schön, sich da versuchen reinzufühlen in diese doch eben sehr melancholische Lieder oder auch Tango als Musikart, die natürlich schon sehr weit weg ist vom Tessin, sage ich jetzt mal. Aber war immer eine tolle Erfahrung in der Gruppe, das zu spielen.
0: Sie spüren noch das Gewicht des Instruments, wenn Sie das hören, oder?
1: Ja, in der Tat, das Gewicht des Instruments, das ist 12 Kilo, also auch schon mit 10 Jahren. Man muss dann wirklich mitgehen und ja, das war immer eine schöne Erfahrung.
0: Spielen Sie es noch manchmal, Ihr Akkordeon?
1: Leider so an Weihnachten. Nein, leider eigentlich nicht mehr wirklich, aber vielleicht eines Tages habe ich wieder Zeit.
0: Kommen wir noch auf Ihre Schulzeit zu sprechen in Airolo. Ich denke mal, als Sie damals in die Primarschule gingen, haben Sie nicht davon zu träumen gewagt, dass Sie eines Tages die Direktorin des Schweizer Nationalmuseums werden würden. Was wollten Sie damals werden?
1: Ich hatte für meine Zukunft jetzt nicht so präzise Vorstellungen. Ich war nicht so ein Kind, das gedacht hat, ich werde mal Astronautin oder so das, was man so ein bisschen hört manchmal. Aber ich erinnere mich an einem Gespräch, das ich hatte mit einem Kind aus dem gleichen Dorf. Ich bin auch in einem Weiler von Airolo aufgewachsen, also noch kleiner als Airolo. Und wir fantasierten darüber, irgendwie einen Bauernhof zu haben und ganz viele Tiere. Also das war wirklich meine Realität und das, was ich mir damals vorstellen konnte.
0: Und wie hat das dann begonnen? Wie sind Sie auf den Weg gekommen, der Sie schließlich dahin führte, wo Sie jetzt sind?
1: Also ich glaube, die Schule hat sehr viel dazu beigetragen, weil in der Schule habe ich entdeckt, dass es ganz viele andere Dinge gibt natürlich. Und entscheidend war aber die Zeit im Gymnasium. Also im Gymnasium hat sich wie mein ganzer Horizont hat sich erweitert und auch komplett verändert. Also wenn ich in Airolo dann eben nicht viel mehr als Airolo gesehen hatte, in Bellinzona im Gymnasium, sagten uns dann die Lehrer, ihr müsst an die Biennale von Venedig gehen, ihr müsst den Corriere della Sera lesen, das Locarno Film Festival ist sozusagen ein Must und so weiter. Und da plötzlich kam ich in eine Welt rein, die mir erlaubt hat, ganz viel Neues zu entdecken.
0: Die Welt ist sehr viel größer geworden durch das Gymnasium. Wie war das für Ihre Eltern, dass Sie da hingingen?
1: Ja, also für meinen Vater oder noch mehr für seine Eltern, also für meine Großeltern in Madrano, in diesem Weiler, wo ich aufgewachsen bin, war es tatsächlich damals, obwohl es schon die 1990er Jahre waren, eine schwierige Vorstellung. Ich komme wirklich noch aus einer patriarchalischen Gesellschaft oder Dorfgemeinschaft. Und so, dass eine Frau studiert, das war ziemlich unvorstellbar, immer noch.
0: Also, obwohl Sie ja in den 80er Jahren Kind waren.
1: Genau, und ich bin in den 90er Jahren im Gymnasium gewesen. Also, aber ich sage immer, es war alles ein bisschen versetzt in diesem Dorf. Wenn andere Frauen das vielleicht noch in den 70er Jahren erlebt haben, es war bei mir noch in den 90er Jahren so. Also sehr unvorstellbar und auch so ein bisschen das Gefühl, ja, das ist verlorene Zeit, weil nachher heiratet man und dann arbeitet man sowieso nicht mehr, sondern man ist zu Hause für den Ehemann und die Kinder. Das war wirklich noch ein bisschen diese Vorstellung, ja.
0: Hat sie diese patriarchale Welt, vermutlich auch eine sehr katholische, geprägt in irgendeiner Weise?
1: Also sie hat mich insofern geprägt, dass meine Zeit als Teenager schon sehr schwierig und kämpferisch war. Und auf der anderen Seite habe ich aber auch immer sehr viel Unterstützung erfahren. Also ich denke, dass ich auch ans Gymnasium tatsächlich dann am Schluss ging, war auch dank vieler Lehrer, die dann auch wirklich mit meiner Familie gesprochen haben und sie überzeugt haben, mich gehen zu lassen.
0: Gute Lehrer also?
1: Ja, gute, engagierte Lehrer, die bis heute auch meinen Werdegang verfolgen. Das ist sehr interessant.
0: Sie sind noch in Kontakt?
1: Ja, teilweise. Airolo ist ja ganz klein. Also das heißt, wenn man dann wieder dort ist, dann begegnet man sich immer wieder.
0: Ein Vorteil für Ihren heutigen Beruf ist, dass Sie verschiedene Landesteile kennen und vor allem auch mehrsprachig sind. Sie sind verblüffend mehrsprachig. Sie wechseln souverän hin und her zwischen Französisch, Italienisch, Deutsch, Schweizerdeutsch, sprechen noch weitere Sprachen. Wie kommt das?
1: Ja, ich weiß es nicht so ganz genau. Also ich war vielleicht, muss man sagen, von Anfang an konfrontiert mit Mehrsprachigkeit und ich beginne sozusagen mit etwas, das man vielleicht nicht erwartet. Zu Hause haben wir Airolo-Dialekt gesprochen. Das ist eine sehr enge Bauernsprache noch, also ziemlich weit weg vom Italienischen. Da verstehen die Leute uns nicht in Lugano oder so. Und ich weiß noch, am ersten Schultag in der Primarschule hatte ich wahnsinnig Angst, weil im Kindergarten durfte ich noch Dialekt sprechen, aber in der Schule dann nicht mehr. Und ich hatte keine Ahnung, wie Italienisch geht. Ich weiß nicht mehr, wie es dann ging, aber es ging offensichtlich. Aber diese Erinnerung habe ich noch. Und dann, und dann Französisch war auch relativ schnell da, weil meine Eltern hatten einfach die drei Schweizer Sender. Und RTS damals hat einfach ein wunderbares Kinderprogramm gehabt. Und wir haben viel Fernseher auf Französisch geschaut.
0: Und zuerst haben Sie es gar nicht verstanden.
1: Ich denke, wie es immer ist, das kennt man auch später, wenn man dann wohnt an einem Ort, wo man eine andere Sprache spricht. Man versteht am Anfang nicht so viel und dann beginnt man ziemlich schnell aber den Rhythmus zu hören oder herauszuhören an der Sprache und dann die einzelnen Wörter auseinander zu halten. Ja, und ich denke, gekoppelt natürlich mit Bildsprache, irgendwann, wenn man zum 100. Mal Elefant hört, dann weiß man, dass es der Elefant ist.
0: Oder so. So ein bisschen so, wie eben die Kinder heute über YouTube Englisch oft schon früh lernen. Sie haben dann in Basel Geschichte studiert. Dabei konnten Sie, als Sie in die Deutschschweiz gingen, noch gar nicht gut Deutsch. Was hat Ihnen den Mut gegeben, das zu machen?
1: Da war wirklich, ich habe sehr bewusst eine Universität in der deutschen Schweiz gewählt, weil ich auch Deutsch lernen wollte. Ich glaube, wenn man so früh auch mehrere Sprachen lernt oder in Kontakt ist, dann merkt man auch früh, oder ich zumindest, war mir klar, wie sehr Sprachen, wenn man sie fließend spricht, ein Schlüssel sind in eine ganze Welt. Und Zugang schaffen, das ganz speziell, ganz interessant ist. Und ich wollte bewusst Deutsch lernen.
0: Das ist sehr mutig, weil wenn man ein Studium anfängt und sonst in der Familie hat noch gar keine studiert und dann noch in der Fremdsprache, ist diese Unerschrockenheit ein Charakterzug von Ihnen?
1: Ja, ich weiß es nicht, weil ich war ja nicht alleine. Also das ist etwas, das man mit allen Tessinern teilt. Also es gab damals noch keine Uni im Tessin, als ich begonnen habe. Und das heißt, wir sind alle weg vom Tessin und es gab auch viele andere Tessiner in Basel, wo ich studiert habe. Man war nicht alleine in der Erfahrung. Deshalb Mut, weiß ich nicht. Ja, sicher verbunden auch mit Mut, aber man hat sich auch gegenseitig dann Mut gegeben.
0: Wie ist das, wenn Sie verschiedene Sprachen sprechen? Sind damit auch wie verschiedene Identitäten ein bisschen verbunden?
1: Identitäten würde ich nicht sagen, aber vielleicht Haltungen, weil man ist wie anders drauf, je nach Sprache. Die Sprache zwingt ja zu einem Rhythmus, zu einer Körpersprache auch, oder zwingt, die bringt sie mit. Und ich bewege mich natürlich viel mehr, wenn ich Italienisch spreche, als Deutsch zwingt zu mehr Disziplin im Körper auch. Und ich denke, das macht schon auch etwas mit dem Auftritt oder mit einem Menschen.
0: Jetzt sind Sie dann vom Studium nicht direkt beim Landesmuseum gelandet, sondern Sie sind zuerst mal in die Filmbranche gegangen. Darüber sprechen wir gleich nach Ihrem nächsten Musikwunsch. Wir hören eine bekannte Filmmusik von Ennio Morricone zum Film. Und der ist jetzt auf Italienisch. Können Sie den ansagen?
1: Ja, per qualche dollaro in più, auf Deutsch für ein paar Dollar mehr. Das ist ein Italo-Western von Sergio Leone aus dem Jahr 1965.

0: Ja, man hört hier richtig die Pferde galoppieren in diesem Filmsoundtrack von Ennio Morricone. Es war spannend, kürzlich hier in Musik für einen Gast hat Jonah Nazzaro, der künstlerische Leiter des Filmfestivals Locarno, gesagt, dass er vor dem Kino war und diese Musik hörte und er durfte nicht rein wegen der Altersbeschränkung. Aber für ihn hatte die auch eine große Bedeutung. Wie ist es für Sie denn, Istonella? Warum mögen Sie diese Musik so besonders?
1: Ja, weil ich diesem Film mehrmals begegnet bin. Also einerseits haben wir auch im Akkordeonorchester von Airolo auch Stücke von Ennio Morricone gespielt, aber dann war ich mal in der Medienwerkstatt in Zürich, habe mal kurz gearbeitet und es gab dann eine Kollegin, die einen Kurzfilm gemacht hat und sie hat genau dieses Stück dann auch gewählt und wie neu inszeniert. Und dann später habe ich selber in der Filmbranche gearbeitet und Sergio Leone begegnete mir wieder. Clint Eastwood, der hier die Rolle eines Kopfgeldjägers spielt, ist auch so ein Schauspieler oder ein Regisseur und so, den ich auch immer wieder verfolgt habe, als ich in der Filmbranche gearbeitet habe. Ja, so, deshalb. Und diese Musik, dieses Stück hat so etwas Archaisches, weil diese Maultrommel, die ist so präsent und das ist auch etwas, das sehr viel mit sizilianischer Musik zu tun hat und ich verbinde dieses Stück dann schon auch mit meinem kulturellen Background auch.
0: Was hat Sie denn nach Ihrem Studium in Basel, dem Studium der Geschichte, zuerst in die Filmbranche gezogen?
1: Ja, das war sehr interessant. Also ich habe neben Geschichte auch Kulturanthropologie oder europäische Kulturwissenschaft, je nach Uni nennt man das anders, studiert und wir haben dort sogenannte Feldforschung gemacht. Das heißt, zu verschiedenen Themen haben wir Interviews geführt und wir haben auch schon im Studium mit Video gearbeitet. Und da weiß ich noch, da habe ich Veranstaltungen mit dem Regisseur und Dokumentaristen Hans-Ulrich Schlumpf, der uns wirklich eingeführt hat in diese Dokumentarfilmwelt des ethnografischen Dokumentarfilms und ich war total begeistert von diesem Medium und von der Möglichkeit, Storytelling irgendwie im dokumentarischen Bereich damit was zu machen. Und so bin ich dann nach dem Studium nach Göttingen gegangen und habe eine Sommerschool besucht zum ethnografischen Film und habe dann entschieden, ich versuche jetzt quer einzusteigen in die Branche.
0: Was haben Sie da gemacht?
1: Ja, es war die Zeit, dass es noch möglich war, als Nicht-Studentin der ZHDK, damals noch HGKZ, auch mitzuwirken bei Filmen von Studierenden. Und da habe ich mich beworben dann bei Inseraten, die es gab. Und so kam ich dazu, irgendwie mal ein bisschen das auszuprobieren. Ganz viele Leute sind dann sehr enge Freunde geworden. Und mit denen habe ich dann auch wirklich begonnen, zusammenzuarbeiten. Und es war wirklich Learning by Doing. Und dann irgendwann war ich aber so weit, dass ich als Freelancerin für verschiedene Produktionsfirmen arbeiten konnte.
0: Sie haben es also geschafft, da einen Fuß in die Tür zu kriegen. Es ist keine einfache Branche. Wie sind Sie dann von da zum Landesmuseum gekommen?
1: Ja, interessanterweise war das mein Joker, weil ja, viele haben dann gesagt, ja, es ist so komisch, was du jetzt machst, also du könntest ins Gymnasium unterrichten gehen oder, weil ich konnte nicht nur vom Film leben. Ich habe dann weiterhin auch noch andere Dinge gemacht. Und das ist so ein bisschen das, was mich auszeichnet. Ich folge immer sehr meiner Passion, meiner Neugier und das, wo ich das Gefühl habe, ich kann jetzt in diesem Moment etwas beitragen. Und dann im Museum, da suchte man 2010 eine Person, die Geschichte studiert hatte, die sich aber auch sehr gut im audiovisuellen Bereich auskannte für eine neue Dauerausstellung im Forum Schweizer Geschichte in Schwyz, Teil des Schweizerischen Nationalmuseums. Und da kam ich in Gespräch über ganz andere Wege mit einer Kuratorin des Landesmuseums. Die hat sich dann meinen Werdegang gemerkt. Und einige Monate später kam dann der Anruf. Und so bin ich eingestiegen, ja.
0: Und dann waren Sie Kuratorin am Landesmuseum?
1: Nein, ich war zuerst wissenschaftliche Mitarbeiterin und auch nur projektbezogen habe ich gearbeitet, aber an dieser Dauerausstellung zuerst während 2 Jahre. Und dort konnte ich eigentlich alle Medienstationen entwickeln. Es war spannend, weil es ging, oder es geht immer noch, diese Dauerstellung läuft noch, über die Entstehung der Eidgenossenschaft vom 12. bis 14. Jahrhundert. Und auch Italien spielte damals eine wichtige Rolle. Und ich durfte wirklich auch in Prato, in der Nähe von Florenz zum Beispiel, drehen.
0: Eine sehr interessante Aufgabe. Also, Sie sind heute die Direktorin des Schweizerischen Nationalmuseums, zu dem eben auch das Landesmuseum gehört. Eine große, geschichtsträchtige Institution. Sie kommt aus der Zeit des Historismus, Ende des 19. Jahrhunderts. Man hat sich damals rückversichert in der Geschichte. Also man hat nach Orientierung gesucht mit Bezug auf die Tradition. Wie verstehen Sie denn heute die Aufgabe des Nationalmuseums?
1: Ja, tatsächlich. Am Anfang hat man das Schweizerische Nationalmuseum mit diesem Willen, die Schweizer Identität sozusagen auch zu stiften, zu fördern. Oder Identität ist kein einfacher Begriff. Und für mich heute ist das Nationalmuseum eine Institution, die die Vielfalt der Schweizer Identitäten repräsentiert und die Kulturen der Schweiz. Und wir haben einen unglaublichen Schatz. Wir haben über 870.000 Objekte in unserem Sammlungszentrum. Wir haben Millionen von Fotografien. Und mit diesem Schatz, mit dieser Geschichte, die wir aufbewahren, versuchen wir, ja, einen Beitrag zu leisten zur Orientierung in der Gesellschaft. Ich glaube sehr stark daran, dass Geschichte uns helfen kann, irgendwie die Gegenwart besser zu verstehen, uns Orientierung geben kann, aber auch vor allem, und das finde ich wichtig heute, ja, einen Beitrag leisten kann, damit wir uns besser verstehen und für den Zusammenhalt der Gesellschaft.
0: Sie greifen ja heute auch sehr gegenwärtige Themen auf. Ich vermute mal, viele im Publikum werden beim Stichwort Landesmuseum in Erinnerung an ihre Kindheit noch an Hellebarden und Ritterrüstungen denken. Heute gibt es da Ausstellungen zum Beispiel zu den kolonialen Verstrickungen der Schweiz, zum Bankenland, zur Sexarbeit, zu unserem Verhältnis zum Krieg. Also durchaus sensible Themen. War das, dass Sie die Leitung übernommen haben, ein ganz bewusster Entscheid, kontroverse Themen anzugehen?
1: Ja, der Entscheid war weniger kontroverse Themen anzugehen, sondern der Entscheid war mehr, was beschäftigt die Menschen heute? Welche Fragen hat die Gesellschaft heute und welche Fragen auch an die Vergangenheit? Und das kommt aber nicht nur von mir, das kommt auch sehr stark von meinen Teams und von vielen Leuten, die in der Museumsbranche arbeiten heute. Also was erzählen uns die Objekte und wie können wir auch neue Fragen stellen? Wie können wir Mehrstimmigkeit auch weiter fördern oder auch Menschen oder Quellen eine Stimme zu geben, die bisher nicht so zu Wort gekommen sind?
0: Wie zum Beispiel eben Sexarbeiterin in der aktuellen Ausstellung.
1: Ja, genau. Das ist eine Videoinstallation. Das ist ein Format, also für sich. Das ist nicht eine Ausstellung, sondern eine Videoinstallation. Ein Format, das wir im 2023 eingeführt haben, wo wir auch Zeitgeschichte reinnehmen möchten und wirklich mit Betroffenen oder Beteiligten an einem Thema sprechen. Also dieses Format lebt von Zeitzeugenschaft. Und auch hier wollten wir tatsächlich Menschen eine Stimme geben, die nicht so oft eine Stimme bekommen. Und das Gleiche war aber auch beim Kolonialismus ein sehr sensibles Thema. Auch nicht einfach, oder, sich mit Themen aus der Vergangenheit auseinanderzusetzen, wo man sagen muss aus heutiger Sicht, ja, man ist vielleicht nicht stolz auf all das, was passiert ist, aber es geht auch bei diesen Themen nicht zu sagen, was alles irgendwie in der Vergangenheit vielleicht falsch gemacht wurde, sondern mehr darum zu erklären, warum war es so, wie es war, von welchem System waren wir auch als Schweiz Teil und wie können wir mit eben Mehrstimmigkeit und Multiperspektivität so eine Basis schaffen für das Publikum, damit sich das Publikum auch eine eigene Meinung zu einem Thema bilden kann.
0: Es geht nicht darum, Gericht zu halten über die Geschichte, sondern zu verstehen, wie politisch darf das Landesmuseum sein? Weil es gibt ja gerade aktuell zum Beispiel das Thema Neutralität. Wo sind da die Grenzen dessen, was das Landesmuseum kann oder eben nicht kann?
1: Ich glaube, die Grenze wäre, wenn wir Politik machen würden im Sinne von nur das ist richtig und das andere ist falsch oder so. Also das gehört nicht zu einem Museum. Aber selbstverständlich ist jede Themenwahl eine Haltung oder eine Entscheidung, die man getroffen hat. Und in diesem Sinne sind Museen nicht neutral. Aber ich denke, wichtig ist, die Frage, die uns leitet, ist nicht die Politik, sondern die Frage, die uns leitet, ist, was beschäftigt heute die Gesellschaft? Worüber spricht die Gesellschaft? Und die Gesellschaft spricht heute über Krieg, über Neutralität, über den Kolonialismus und so weiter. Und wir versuchen dann mit dem, was wir haben, und das ist hauptsächlich die Geschichte, das Kulturerbe, einen Beitrag zu leisten zum besseren Verständnis dieser Themen.
0: Wenn man sich mit sensiblen Themen beschäftigt, dann eckt man vermutlich manchmal auch an. Sind Sie gut darin, Gegenwind auszuhalten?
1: Unbedingt. Also ich bin froh, wenn über unsere Ausstellungen gesprochen wird. Also wir möchten als Museum auch ein Ort sein, des Dialogs, der Begegnung und des wirklich des echten Austausches, der Debatte. Wenn wir einen Beitrag auch leisten können, dass über ein Thema geredet wird, also wir geben ja meistens nicht klare Antworten, auch weil die Geschichtswissenschaft das auch meistens nicht kann, sondern wir zeigen auf, was man weiß oder was für ein Fokus oder welche Perspektive man einnehmen könnte. Und ich finde, wenn unsere Themen dazu beitragen, dass in der Gesellschaft, in den Medien darüber gesprochen wird, das finde ich gut.
0: Der nächste Song auf Ihrer Wunschliste ist ein Protestsong, Talking About the Revolution von Tracy Chapman. Es geht um den Wunsch nach Veränderung hin zu einer gerechteren Gesellschaft. Warum ist Ihnen dieser Song wichtig?
1: Ja, ich glaube, er ist wichtig, weil er mich begleitet schon seit sehr, sehr langem, also seit meiner Teenagerzeit. Und ich habe diesen Song schon so oft, vermutlich hunderte Male gehört, also was ich in Erinnerung habe, aber ich war noch zu klein, aber später habe ich dann Videos und so gesehen von diesem Nelson Mandela Konzert zum 70. Geburtstag in Wembley. Da ist auch Tracy Chapman mit diesem Song aufgetreten. Ja, und ihre tiefe Soul-Stimme, die hat mich immer so berührt.

0: Tracy Chapman, Talking About the Revolution, ein Song aus den 80er Jahren. Denis Tonella, Sie sagten mir, der gehöre wirklich fest zu Ihrem Leben, Sie hören ihn immer wieder. Hat er für Sie heute eine Aktualität?
1: Ja, also vielleicht in dem Sinne, dass, also was ich auch immer bewundert habe an Künstler und Künstlerinnen wie Tracy Chapman und es ist auch die gleiche Zeit wie zum Beispiel Johnny Clegg, auch in Südafrika. Die hatten den Mut, auf Bühnen zu stehen und wirklich auch sehr direkt sehr wichtige gesellschaftliche Probleme anzusprechen. Und das ist etwas, das ich bewundere und etwas, das wir heute weiterhin brauchen, wenn wir die Welt anschauen.
0: Sie sind als Direktorin des Schweizerischen Nationalmuseums immer wieder beschäftigt mit der Schweizer Identität oder den Schweizer Identitäten, wie Sie vorhin sagten. Wie viel National- und wie viel Heimatgefühl brauchen Sie denn selbst?
1: Ja, das ist sehr interessant. Es hängt davon ab, wo ich bin. Weil hier in der deutschen Schweiz bin ich immer die Tessinerin. Aber im Tessin selber fühle ich mich interessanterweise gar nicht so verbunden, also was die Heimat betrifft, meinem Dorf, sondern vielmehr dem Maiensees, also noch weiter oben in den Bergen. Da haben wir eine Hütte, wo wir immer waren im Sommer. Diese Berge, diese Natur, diese Seen dort, also das ist meine Heimat. Das ist das, was ich vermisse, wenn ich reise. Aber wenn ich reise, innerhalb von Europa, fühle ich mich sehr Schweizerin. Außerhalb von Europa fühle ich mich sehr Europäerin und es kommt dann gar nicht mehr so darauf an, ob es jetzt die Schweiz ist oder ein anderes Land. Das ist interessant.
0: Also der Außenblick, der verändert eigentlich wiederum die Wahrnehmung des eigenen.
1: Ja, absolut. Das finde ich eine total spannende Erfahrung. Und ich reise auch sehr gerne in der Geschichte. Und auch hier macht man verschiedene Identitätserfahrungen. Wenn man sich auseinandersetzt mit diesen Zeiten der Vergangenheit, mit den verschiedenen Werten der Menschen. Und ich denke auch hier, je nachdem, wo man sich bewegt in der Geschichte, hat man dann plötzlich eine andere Perspektive auf sich selber. Und das verändert dann auch immer in dem Moment etwas und den Blick auf sich selbst.
0: Sie begreifen also die Auseinandersetzung mit Geschichte auch ein Stück weit wie Reisen?
1: Ja? Ja, oder sagen wir mal so, für mich ist eine ähnliche Erfahrung. Ich hatte das Glück, dass ich schon viel reisen durfte und ich reise leidenschaftlich gern. Und ich stellte fest, ich weiß nicht, in Indien oder im Tibet oder auch in Marokko, so, ich weiß nicht, an Orten, die sehr anders sind als da, dass ich eine ähnliche Erfahrung mache, wie wenn ich mich ganz tief mit dem Mittelalter beschäftige oder mit der Renaissance, einfach mit Menschen auseinandersetze, die ganz andere Weltvorstellungen und Werte haben oder hatten.
0: Wenn Sie jetzt reisen könnten in eine andere Epoche, in welche würde Sie ziehen?
1: Ja, das ist eine Frage, die mir oft gestellt wird und ich sage dann immer dabei, ja, reisen, das wäre spannend, aber ich würde nur beobachten. Also ich glaube, gerade auch als Frau gibt es, glaube ich, keine Zeit der Vergangenheit, in der ich wirklich leben möchte oder so. Aber ich würde bestimmt ins Mittelalter zurückgehen. Das ist eine Epoche, die mich immer sehr, sehr fasziniert hat, schon beim Studium.
0: Warum eigentlich?
1: Es ist eine lange Zeit natürlich, es sind 1000 Jahre und das Frühmittelalter ist eine andere Zeit als das Spätmittelalter, aber ich finde, wir verkennen bis heute ganz viele spannende Aspekte dieser Zeit, also auch wie immer wieder am Hof von Karl dem Großen, dann später auch von Friedrich dem Zweiten und so Multikulturalität auch gelebt wurde, auch die Zeit in Andalusien und es ist die Zeit auch der Gründung der Universitäten und wenn man dann außerhalb von Europa geht und schaut, was damals in Bagdad geschah, im 9. Jahrhundert zum Beispiel, das waren so spannende, wichtige kulturelle Zentren, das finde ich sehr faszinierend.
0: Was man ja nicht unbedingt im Schulgeschichtsunterricht erfährt, da hat man einen sehr eurozentrischen Blick immer noch.
1: Das erstens tatsächlich, ja, man ist schon sehr auch noch stark fokussiert auf Europa und ich finde auch, ja, ganz viele Serien, die heute laufen, auch wenn man die Netflix-Serien anschaut, die nehmen ja sehr stark Bezug auch auf das Mittelalter immer wieder, aber es ist schon auch ein sehr stereotypisiertes Mittelalter, das man da vermittelt.
0: Wie würden Sie dieses Geschichtsbild gerne erweitern, jetzt zum Beispiel auch im Landesmuseum?
1: Ja, vor allem zeigen, wie reich auch die Meinungen, die Vorstellungen waren in diesem Mittelalter. Und es ist toll, also danke für die Frage, weil es erlaubt mich, über eine sehr tolle Ausstellung zu sprechen, die wir im Januar eröffnen werden, 27. Es ist eine Kooperation mit dem Nationalmuseum in Irland. Und es wird eine Ausstellung sein über den Einfluss der irischen Mönche im frühen Mittelalter auf den Kontinent und natürlich auf das Kloster St. Gallen, wo sehr viele irische Mönche dann auch dieses Kloster auch wirklich geprägt haben. Und dort hat es noch wahnsinnig tolle frühmittelalterliche Handschriften, die diese Mönche geschrieben haben.
0: Eine Geschichte, die mir völlig unbekannt ist. Sie beschäftigen sich oft mit dem Mittelalter, mit der frühen Neuzeit, haben das im Studium auch als Schwerpunkt gehabt. Wenn man gerade auf diese Zeit in der Schweiz, in der heutigen Schweiz zurückschaut, ist es dann nicht hochgradig erstaunlich, dass dieses Gebilde, dieses heterogene Gebilde Schweiz überhaupt so lange zusammengehalten hat?
1: Doch, das ist schon sehr erstaunlich. Es gab auch viele Momente in der Geschichte, wo es wirklich gut hätte auseinandergehen oder fallen können. Es ist auch interessant, wenn man in der Geschichte schaut, wann so Geschichten wie Wilhelm Tell immer wieder aufgegriffen werden. Das sind immer Zeiten, die schwierig waren für die Eidgenossenschaft. Also im Chronicum Helveticum von Egidius Tschudi im 16. Jahrhundert wird Wilhelm Tell zum Beispiel auch sehr stark als Thema gemacht. Und es ist eine Zeit von Religionskriegen in der Schweiz, von Konfessionskriegen. Später auch im 19. Jahrhundert mit dem Wilhelm Tell von Schiller, das ist die Zeit des jungen Bundesstaates, da braucht es Verbindung, da muss man Geschichten haben, Narrative haben, die verbinden. Und in diesem Sinne staune ich tatsächlich selber über diese Kontinuität der Eidgenossenschaft.
0: Interessant, Sie sagen, in schwierigen Zeiten braucht man umso mehr Mythen, Narrative, die zusammenhalten. Was wäre denn jetzt in der Gegenwart, wo wir auch in unruhigen Zeiten leben, das Narrativ, das zusammenhält?
1: Ah, das ist eine gute Frage. Ich kann sie nicht beantworten, aber ich denke gerade zu wissen, dass trotz den Unterschieden, die es immer gab in der Geschichte und der Tatsache auch, dass niemand schon immer da war, ich denke, die Geschichte kann uns tatsächlich Mut geben, also auch in schwierigen Zeiten. Sehr oft hat die Menschheit geglaubt, die Apokalypse sei da oder das Ende der Welt. Und man hat doch immer wieder einen Weg oder sehr gute Wege auch gefunden, katastrophale Situationen wieder zu lösen. Und ich denke, das kann helfen. Aber welches Narrativ genau, was der Wilhelm Tell von heute wäre, das weiß ich nicht.
0: Ist auch eine schwierige Frage, weil es ja eben genau nicht geht, die Gegenwart schon wie ein Historiker zu begreifen. Das nächste Lied auf Ihrer Playlist stammt aus Griechenland. Hat das auch mit einer Ihrer Reisen zu tun?
1: Ich war tatsächlich mehrmals in Griechenland schon, so auch alleine. Die erste Reise war alleine. Ich war etwa 20 Jahre alt im Peloponnes. Aber nein, also dieses Lied hat vor allem auch damit zu tun, dass unter anderem mein Partner griechische Wurzeln hat und wir waren mit Freunden in diesem Frühling, also wirklich dieses Jahr, an einem Konzert von Konstantinos Argyros in Zürich. Und ich kannte ihn vorher nicht, er ist so ein Star, ein Popstar in Griechenland. Und das Lied aber, das wir jetzt hören, heißt Sinefiasmeni Kyriaki und es ist ein altes und in Griechenland wirklich sehr bekanntes Stück vom Komponisten Vasilis Tsitsanis und es stammt eigentlich aus der Zeit des Zweiten Weltkriegs. Es ist ein so schönes Lied, aber auch sehr trauriges Lied über Trauer, Verlust, innere Verzweiflung einer Person, die ganz viele Freunde verliert. Der Zweite Weltkrieg prägt viele Regionen in Griechenland weiterhin sehr, sehr stark. Und in diesem Sinne ist das auch ein wunderbares Lied. Nicht nur, weil ich jetzt diesen Konstantinos Argyros entdeckt habe für mich, sondern auch, weil es sehr viel mit Geschichte und Verarbeitung von Trauma und Erinnerung auch zu tun hat.
0: Es ist ein sehr charismatischer Sänger. Wir hören ihn mit einer Live-Aufnahme hier aus der Royal Albert Hall in London.
2: Έλα, Παντελή.

0: Großer Jubel hier für Konstantinos Argyros, hier mit einem bekannten griechischen Lied. Synephiasmeni Kyriaki heißt der Titel. Denis Tonella, Sie lernen gerade Griechisch. Was bedeutet das?
1: Ja, der Titel bedeutet bewölkter Sonntag oder vielleicht etwas schöner übersetzt wolkenverhangener Sonntag. Und der Text ist ja, das hat man gehört, ausgesprochen melancholisch, was eigentlich typisch ist für sehr viele Lieder in Griechenland. Und der Sänger vergleicht hier den bewölkten Sonntag mit seinem eigenen Herzen und eben mit dieser Trauer, die ich vorher erwähnt habe.
0: Sie sagten, es ist ein traditionelles Lied und die Halle, die man hier gehört hat, das Publikum hat gekocht. Warum kommt gerade heute diese Verbindung von Tradition und Pop so gut an?
1: Ja, ich glaube, weil in der Welt, in der wir uns befinden, da gibt es sehr viele Dinge, die nicht mehr so gehen, wie wir uns gewohnt waren. Also wir müssen wahnsinnig wandeln, sehr schnell. Sehr viele Dinge verändern sich und man sucht natürlich schon irgendwelche Anker. Und das sehen wir auch im Museum, dass das Interesse für Geschichte zu verstehen, dann schon auch sehr stark da ist. Und es kann in beide Richtungen gehen. Es kann sehr positiv sein und etwas beitragen, zum eben so einen Anker geben. Das kann natürlich auch manipuliert werden, das sehen wir ja auch.
0: Das sehen wir jetzt zum Beispiel in den USA, wo die Regierung Einfluss nimmt auf bestimmte Museen, was sie zeigen dürfen, was sie nicht zeigen dürfen und damit das Narrativ der Vergangenheit prägen. Wo stehen wir in der Schweiz in Sachen Politisierung der Geschichte?
1: Ja, das ist eine dramatische Entwicklung, eine Entwicklung, die wir in der Museumsbranche auch mit großem Besorgnis verfolgen. In der Schweiz ist es schon noch eine andere Situation zum Glück. Also ich merke auch in meiner Arbeit als Museum, da sind wir wirklich ein unabhängiges Nationalmuseum, das, was viele Länder wirklich nicht mehr oder schon lange nicht mehr sagen können. Und ich finde es absolut zentral, dass man diese Unabhängigkeit hat, dass man keine Verbindung zur Regierung hat oder zu politischen Parteien, weil es ebenso wichtig ist, diese Multiperspektivität in der Gesellschaft auch weiterhin zu fördern und zu ermöglichen, weil nur die ermöglicht dann auch Meinungsbildung und ja.
0: Man kann Geschichte nutzen, instrumentalisieren politisch. Jetzt sagten Sie aber vorhin auch, die Auseinandersetzung mit der Geschichte ist wichtig, um die Gegenwart besser zu verstehen. Wie sehen Sie da die Aufgabe der Museen heute?
1: Ja, also ich denke, wenn man die Vergangenheit und die historischen Zusammenhänge kennt, versteht und sie auch nachvollziehbar machen kann für ein Publikum. Und das ist das, was wir versuchen zu machen mit Medium Museum. Andere machen es mit Büchern, mit Theaterstücken, mit Unterricht und so. Dann bin ich zutiefst davon überzeugt, dass sich dies positiv auf den Zusammenhalt einer Gesellschaft wirkt und man versteht sich gegenseitig auch besser. Und was mir aber jetzt im Moment in der Situation, in der wir uns befinden in der Gesellschaft, mit Fake News, mit aber auch einer Bedrohung der Demokratie, mir wichtig ist auch als Museum, ist, dass wir einen Beitrag leisten können zu eben Meinungsbildung und Urteilskraft, also die Fähigkeit einer Gesellschaft zu urteilen und kritisch zu hinterfragen. Und deshalb sind diese Themen, auch die so sensibel sind, aber auch gerade so spannend, weil sie hinterfragen Dinge und sie erlauben, darüber zu debattieren, zu diskutieren. Man kann auch damit nicht einverstanden sein, aber man muss reflektieren, man muss überlegen. Und das ist schon nicht nur wir als Nationalmuseum, aber die gesamte Museumsbranche, die beschäftigt sich im Moment schon auch sehr stark mit dem kritischen Geist der Gesellschaft.
0: Gerade die Ausstellungen im Landesmuseum fordern das Publikum immer wieder auch dazu auf, die eigene Meinung einzubringen. Also diese Selbstreflexion wird eingefordert. Jetzt ist die Krux ja, dass es einen unglaublichen Kampf um die Aufmerksamkeit gibt. Wie kriegt man die Leute überhaupt ins Museum? Bei allem, was die Leute eben sonst noch im Angebot haben, wie sehen Sie da in die Zukunft? Wird das schwieriger werden?
1: Also es ist eine große Herausforderung auf jeden Fall. Also die Welt online ist sicher eine Welt, die Konkurrenz bietet. Man hat auch noch vor einigen Jahren gesagt, so für die ganze Kulturbranche ist Netflix der größte Konkurrent oder so. Also wie bringt man die Leute noch raus und so. Obwohl, ich muss sagen, ich denke jetzt anders als vor 5 Jahren. Also vor 5 Jahren hat man gesagt, ja, man muss sich wirklich überlegen, wie wir auch als Nationalmuseum präsent sein können online mit Metaverse. Metaverse vielleicht oder so, also so eine Art Duplikat online. Ich sehe das jetzt anders. Die Pandemie hat auch einige Dinge verändert, aber die ganze junge Gesellschaft heute, die sucht auch Orte der Begegnung, Orte, wo man zusammen sein kann. Sie sucht auch die Materialität der Geschichte. Und wir hatten eigentlich in den letzten Jahren ein Wachstum an Publikum. Nicht nur wir, auch viele andere Museen. Und das stimmt mich schon auch zuversichtlich für die Zukunft. Und ich denke, die digitale Welt ist genauso wichtig, um die Leute zu erreichen. Einerseits dort, wo sie sind, auf den Kanälen, wo sie sich informieren. Aber ich denke heute, dass der physische Raum des Museums auch weiterhin wichtig ist und wichtig bleiben wird.
0: Gerade auch als Gegenpol dazu, dass alle immer mit der Nase am Bildschirm kleben.
1: Ja, absolut. Wir haben letztes Jahr zum ersten Mal eine neue Veranstaltung entwickelt, die heißt DA, also im Sinne von DA, da sind wir als Landesmuseum. Wir haben die Zielgruppe, also unter 30 Jahren, hat sie entwickelt, nicht wir. Sie haben auch ganz anders kommuniziert und auf anderen Kanälen, als wir kommuniziert hätten. Und es war total interessant, diese über 500 Jugendliche und junge Menschen, die dann gekommen sind an dem Sonntag, die wollten wirklich hands-on, also die wollten Dinge sehen, die wollten im Museum zusammen sein, die wollten zusammen basteln, die wollten nichts Digitales haben.
0: Anders als eben lange vermutet wurde, dass man die Jungen nur mit digitalen Dingen kriegt, ist es eben heute genau das Gegenteil. Sie wollen einen Gegenpol haben.
1: Ja, sie wollen auch andere Räume als nur den digitalen Raum. Ja.
0: Sie haben für den Schluss eine Sängerin aus der Westschweiz, der jüngeren Generation ausgewählt, Lucaina. Wie sind Sie auf sie gekommen?
1: Ja, Lucaina ist eine Schweizer Sängerin und Rapperin, eigentlich aus Zürich, aber sie singt auf Französisch. Ja, sie schreibt auch ihre Texte selbst, verarbeitet darin häufig auch persönliche Erfahrungen. Und ich habe sie kennengelernt oder also ihre Musik im 2023, weil das Team der Ausstellung Zum Geburtstag viel Recht, 175 Jahre Bundesverfassung, wollte sie einladen für die Vernissage der Ausstellung. Und wir haben sie dann tatsächlich eingeladen. Sie war damals erst 16 Jahre alt. Und ich finde, sie macht unglaublich spannende Musik, war für mich wirklich eine Entdeckung. Und wir hören auch ein Lied, das heißt «Bye Bye». Aus dem Jahr 2022, das aus ihrem Debütalbum eigentlich, Faire de la Place. Und es geht um das Loslösen von Menschen und Situationen, die einem nicht gut tun. Und das ist ja eine sehr wichtige Sache im Leben, dass man das auch immer wieder tun kann.
0: Merci, dass Sie für uns eine Playlist gemacht haben, Denise Tonella. Wir hören zum Schluss Lucaina.

0: Musik von Luca Ina, einer jungen Musikerin aus Zürich. Hier gespielt auf Wunsch von Denis Donella, Direktorin des Schweizerischen Nationalmuseums. Bye Bye war dann auch das Schlussstück in dieser Sendung, die Sie auch als Podcast finden unter SRF Musik für einen Gast. Merci fürs Zuhören. Am Mikrofon war Irene Grüter.
1: Ja, die einen sagen Bye-Bye und die anderen sagen wieder Hello. Das klingt ja schon fast wie ein Liedtitel von den Beatles. Diesen Song, den habe ich zwar jetzt nicht bereit für Sie, aber dafür ganz viel andere gute Musik. Ein norwegischer Tanz von Edvard Grieg macht hier zum Beispiel gleich den Anfang in dieser Musikstrecke bis 15 Uhr. Schön, dass Sie dabei sind. Am Mikrofon begleitet Sie Hannes Dickelmann. Und hier legt dieser tanzende Grieg jetzt also los.

Der erste der vier norwegischen Tänze von Edvard Grieg. Musik, die der Komponist Grieg selber sehr mochte und sie oft auch selbst aufführte zu Lebzeiten. In der ursprünglichen Fassung für Klavier zu vier Händen natürlich, zusammen mit seiner Frau Nina Hagerup oder auch mit anderen Freunden. Hier hatte die NDR Radio Philharmonie die große Orchesterfassung auf den Pulten und am Pult ganz vorne in der Mitte, da stand der Dirigent Eivind Gullberg Jensen, ein norwegischer Landsmann von Edvard Grieg. So, jetzt wird die Besetzung aber wieder kleiner und so, dass sie eben in die Kammer passt. Kammermusik von Felix Mendelssohn hier für eine Bratsche und ein Klavier.

Felix Mendelssohns Sonate für Viola und Klavier in C-Moll. Dieses Menuett, den zweiten Satz, haben uns hier gespielt der Bratschist Harjolf Schlichtig und der Schweizer Pianist Adrian Oetiker. Ja, Schweizerinnen und Schweizer Musiker haben wir besonders oft im Programm hier bei SRF 2 Kultur. Oft und eben auch sehr bewusst, weil wir das Schweizer Musikschaffen natürlich auch zeigen und abbilden wollen. Und der nächste Schweizer, dem wir hier jetzt begegnen, der ist heute in erster Linie als großer Dirigierpädagoge bekannt und daneben dann auch noch selbst natürlich als Dirigent. Johannes Schläfli ist sein Name. Dutzende oder vermutlich sogar hunderte talentierte Jungdirigentinnen und Jungdirigenten sind durch seine Schule gegangen. Und hier nimmt er den Taktstock also wieder selber in die Hand. Johannes Schläfli dirigiert das Kurpfälzische Kammerorchester und den Solisten Paul Meyer in diesem dritten Klarinettenkonzert von Karl Stamitz.

Frühklassische Klänge für Klarinette und Orchester, das Klarinettenkonzert Nummer 3 in B-Dur von Karl Stamitz. Hier sind alle drei Sätze davon erklungen, mit dem Solisten Paul Meyer und mit dem Kurpfälzischen Kammerorchester unter der Leitung des Schweizer Dirigenten Johannes Schläfli. Einen guten Nachmittag wünsche ich Ihnen. 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

Ja, lange, sehr lange lässt der Pianist Jan Liszewski sie ausklingen, diese Nocturne in H-Dur, Opus 62 von Frédéric Chopin. Der Kanadier Liszewski, der auch schon mal gesagt hat, ja, Chopin sei sein persönliches Parfüm, mit dem er sich durch die Welt bewege. Und um dieses Parfüm immer wieder voll genießen zu können, müsse er zwischendurch auch noch manchmal halt an anderem schnuppern, an Werken von Bach zum Beispiel, und die verglich Liszewski dann mit duftenden Kaffeebohnen. Ja, auch schön. Ein Nasenmensch offenbar, dieser Jan Liszewski. Wonach Brahms für ihn riecht, das hat er uns noch nicht verraten, aber wir können uns ja etwas ausdenken selbst oder zurechtlegen. Dieser Orchestersatz hier von Brahms, der riecht vielleicht ja, wie eine kräftig farbenfrohe und duftende Herbstlandschaft im Sonnenschein.

0: Das Leipziger Gewandhausorchester unter der Leitung von Riccardo Chailly mit dem ersten Satz der Serenade Nummer 1 D-Dur von Johannes Brahms, seinem Opus 11.
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So klang mitreißende Tanzmusik im 17. Jahrhundert. Der Komponist Nicola Matteis hat dieses Stück geschrieben, Scaramuccia in A-Moll. Und erklungen ist es hier mit der Cellistin Ophelie Gaillard und dem Pulcinella Orchestra. Ein bisschen Marketing ist auch in der klassischen Musikwelt erlaubt und gang und gäbe. Ja, natürlich ist es das und war es offenbar auch schon in der Zeit um 1700. Da begegnen wir jetzt nämlich einem Stück, wo drauf steht, der König fand das im Fall toll und wollte es die ganze Zeit immer wieder hören. Wenn das mal kein Marketing ist. Grande pièce royale que le roi demandait souvent. Ja, dieses Stück stammt vom französischen Hofkomponisten Michel Richard de Lalande.

Ein Favorit von Sonnenkönig Ludwig soll dieses Stück gewesen sein, Grande Pièce Royale que le roi demandait souvent. Ein Stück aus Michel Richard de Lalande's Symphonie pour les soupers du roi. Und die untertänigst vor dem herrlichen königlichen Monarchen musizierenden Diener, das waren hier die Mitglieder des Orchestre du Poème Harmonique unter Vincent Dumestre.

Nicht nur Ludwig van Beethoven hat zahlreiche englischsprachige Lieder vertont oder neu gesetzt für Singstimme und Begleitensemble. Nein, auch Joseph Haydn hat das damals fleißig getan. Und das hier war nun so eine Haydn-Bearbeitung. Das schottische Volkslied Langley hat der Meister aus Österreich neu gesetzt und zum Klingen gebracht wurde diese Version hier von Dorothee Mills, Sopran, und vom Ensemble Les Amis de Philippe. Es geht auf 15 Uhr zu an diesem Sonntag. Dann um 3 gibt es hier die Nachrichten aus SRF 2 Kultur und anschließend dann gleich die Sendung Passage. Heute zum Thema Selling Out or Giving Up, Popmusik zwischen Kunst und Kommerz. Um 3 also. Bis dahin haben wir hier jetzt aber noch weitere klassische Klänge natürlich für Sie bereit. Zum Beispiel diesen ersten Satz aus dem C-Dur-Cello-Konzert von Anton Kraft. Jean-Guyen Queyras ist der Solist am Cello.

Das Cellokonzert in C-Dur des Böhmen Anton Kraft. Jean-Guyen Keras hat hier den kraftvollen ersten Satz gespielt, begleitet vom Ensemble Resonanz unter der Leitung von Riccardo Menasi.

0: Die Nachrichten von SRF um 3 mit Juliette Schild. Bei einem russischen Drohnenangriff im Westen der Ukraine ist die Lokomotive eines Personenzugs getroffen worden. Dieser war auf dem Weg nach Polen. Der Zug sei 2 Kilometer von der polnischen Grenze entfernt angegriffen worden, das schreibt die staatliche Eisenbahngesellschaft der Ukraine. Verletzte habe es aber keine gegeben. Die Zugbesatzung sei rechtzeitig vor der Gefahr gewarnt worden. Die ukrainische Eisenbahngesellschaft spricht von einem systematischen Angriff auf das Eisenbahnnetz im ganzen Land. Ihr gesamtes Personal sei in erhöhter Alarmbereitschaft. Das russische Verteidigungsministerium sagt, die Angriffe im Westen der Ukraine hätten auf Infrastruktur gezielt, die für Militärtransporte aus Europa genutzt werde. In der Türkei sind die Behörden dieses Wochenende gegen LGBTQ-Organisationen vorgegangen. Es gab Razzien und Festnahmen. Unter anderem werde gegen über 160 Personen und 9 Organisationen ermittelt. Die Staatsanwaltschaft spricht von einer Aktion zum Schutz der Familie. Kinder und Jugendliche würden in Fragen der sexuellen Orientierung und Geschlechtsidentität von den LGBTQ-Organisationen unangemessen beeinflusst. Die Behörden werfen ihnen Prostitution und Obszönität vor. Eine Gruppe, die sich für die Rechte der LGBTQ-Gemeinschaft einsetzt, meldet, dass die Internetseiten und Social-Media-Konten von Dutzenden Organisationen und Aktivisten gesperrt worden seien. Noch 2 Meldungen aus der Schweiz. Das Parlament soll klären, was bei der Beschaffung des F-35-Kampfjets schiefgegangen ist. Das fordert die SP. Sie will, dass eine PUC eingesetzt wird, eine parlamentarische Untersuchungskommission. Die Sonntagszeitung hat darüber berichtet. Diese Woche war klar geworden, es gab keinen Fixpreis für die 36 Kampfjets aus den USA. Und die Gefahr, mit dem Velo zu verunfallen, ist in der Schweiz fast doppelt so hoch wie in den Niederlanden. Das zeigt eine Studie der ETH Zürich und der Universität Twente. Dass es hier mehr Velounfälle gibt, liege auch an der Infrastruktur. An ÖV-Haltestellen, Tramgleisen und Kreuzungen gäbe es hier mehr Unfälle. Und noch die Wetteraussichten. Heute Nachmittag ziehen im Norden immer mehr Wolkenfelder vor die Sonne. Am Abend und in der Nacht regnet es dann stellenweise. Morgen wird es wieder sonniger. Bei Temperaturhöchstwerten um 25 Grad. Das waren Nachrichten von Radio SRF. Verantwortlich Tobias Meyer.
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2: Das ist die Passage. Es gab eine Zeit, da war das Wort Sell-out ein Schimpfwort unter Musikerinnen und Musikern. Ein Sell-out, das war eine Person, die ihre Kunst, ihre Werte, ihre Authentizität und Autonomie, kurz ihre Seele verkauft. An ein Unternehmen, an eine Marke, an den Mainstream. Diese Zeit ist noch nicht allzu lange her und doch hat sich seither vieles radikal verändert. Die junge Musikerin Billie Eilish zum Beispiel macht Werbung für Chanel. Bob Dylan verkauft die Rechte an all seinen Songs. Rapper wie Capital Bra lassen Eistee produzieren. Und viele werden trotzdem oder gerade wegen ihrer Geschäftstüchtigkeit von ihren Fans gefeiert. Wo führt das hin und welche Folgen hat das für die Kunst? Diese Frage stellt sich Maike Herbstreut in der heutigen Passage.

2008 veröffentlicht die US-amerikanische Musikerin Santi Gold ihr Debütalbum Santo Gold. Kurz danach wird sie vom Musikmagazin NME zur Newcomerin des Jahres gewählt. Das Billboard-Magazin nennt sie eine der prägendsten Stimmen der letzten 20 Jahre im Pop. 2012 schafft sie den kommerziellen Durchbruch. Ihr zweites Album Master of My Make-Believe klettert auf Platz 1 der US-Dance-Charts.

0: und 2022 nennt Beyoncé, die Queen of Pop, ihre Kollegin Santigold in einem Atemzug mit Lauryn Hill, Roberta Flack, Diana Ross und Grace Jones.
1: Lauryn Hill, Roberta Flack, Tony, Janet, Tierra Whack, Missy, Diana, Grace Jones, Aretha, Anita, Grace Jones.
0: Sandy Gold hat mit den Beastie Boys, Jay-Z und Mark Ronson zusammengearbeitet. Ihre Songs wurden in Videospielen verwendet, in TV-Serien, in Werbungen für Autos, Handys und Apple-Produkte. Von ihrer Musik leben kann Sandy Gold trotzdem nicht.
2: It's not really working. They're expecting records like once a year from these people. And that's why you get the artists at even the highest levels are so burnt out.
3: Es wird erwartet, dass du jedes Jahr ein Album rausbringst. Das ist einfach unmenschlich. Deshalb haben so viele MusikerInnen Burnouts oder andere psychische Probleme. Sie versuchen, etwas gerecht zu werden, was komplett ungesund und unmöglich machbar ist.

Wenn eine etablierte Künstlerin wie Santi Gold nicht von ihrer Musik leben kann, wie kann man dann heute überhaupt noch innovative Popmusik machen und damit über die Runden kommen, ohne sich selbst und die eigenen Werte zu verkaufen? Wir müssen über dieses kaputte System der Musikindustrie sprechen und wie es KünstlerInnen den Wölfen zum Fraß vorwirft.

0: Selling Out or Giving Up. Popmusik zwischen Kunst und Kommerz.
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0: Ein Feature von Mike Herbst heute.
2: Wie man heute noch von Popmusik leben kann. Möglichkeit 1. Alben verkaufen.
3: Von Pizza, Bäcker, Proktologen.
4: Zwischen Werbung kann ich auch machen. Hallo, liebe Zuhörer, ich habe ein neues Album mit meiner Band und da gibt es auch ein Bundle zu kaufen mit Vinylplatten.
3: Wollen lieber popeln, pöbeln, prügeln, bogen.
2: Sebastian Porky Dürre, Mitglied der Band Deichkind. 8 veröffentlichte Alben. Einmal Platz 1 der deutschen Charts, 3 goldene Schallplatten, 2x Platin.

0: Lässt sich noch mit Platten Geld verdienen?
1: Nein. Nö.
2: If you try to experiment or you try to do something artistic or you try to step outside the box, it becomes harder.
3: Santi White, alias Santi Gold. Hier veröffentlichte Alben.
2: Yeah, you can make a great living.
4: Man kann mit Platten viel Geld verdienen, wenn man Musik macht, die sich an dem orientiert, was gerade kommerziell erfolgreich ist.
2: Then it's harder. If you try to make really interesting art or do something that hasn't already been done.
4: Aber je mehr man danach strebt, etwas Neues, Interessantes, Innovatives zu machen, desto schwieriger wird es, seinen Lebensunterhalt damit zu bestreiten. Denn man schafft etwas, was nicht in diese gut geölte Maschine passt. Sie wissen nicht, wie sie es vermarkten sollen. Sie wissen nicht, in welche Streaming-Playlist sie es packen sollen. Und dann wird es extrem schwierig.

0: Also ich glaube, es ist machbar, dass es ein Nullgeschäft wird. Aber auch von einem Nullgeschäft kann man ja nicht leben.
1: Susi Bums, Mitglied der Band The Screenshots. 2 veröffentlichte Alben.
2: Da gibt es halt ganz generell dieses Missverständnis, dass man denkt, man könnte so unabhängige Künstler finanzieren mit der Art und Weise, wie wir Musik konsumieren. Aber das ist eigentlich eine Illusion. Das ist eigentlich nicht möglich, davon zu leben.
1: Fabian Langer, Musikproduzent und Mitglied der Band Neufundland.

0: der Regel kann man schon sagen, also jetzt so ganz über dem Daumen gebrochen, arbeitet ein professioneller Produzent an der Platte mit. Bei einer Independent-Platte ist das wahrscheinlich so ein Satz pro Song von irgendwie 1.000 bis 2.000 Euro pro Song. Bei einer Major-Platte sind die Summen natürlich deutlich höher. Dazu kommt in der Regel dann noch Studiomiete, falls es ebenfalls notwendig ist. Studio kostet am Tag vielleicht so 300, 400, 500 Euro, je nach Größe des Studios. Dann kommt ein Mix, der so wahrscheinlich zwischen 400 und 1000 Euro kostet, je nachdem, wer es macht. Und es kommt noch Mastering mit etwa 100 Euro pro Song. Also ich denke, man kann so pro Song ungefähr zwischen 2.000 und 3.000 Euro rechnen. So für eine Indie-Produktion. Das heißt, dann so ein Album, ne, sagen wir mal 10 Songs, ist dann schon knapp bemessen, kostet auf jeden Fall 20.000 Euro. So, man kann für eine Indie-Platte dann auf jeden Fall dieselbe Summe nochmal mit Marketing rechnen. Dann ist man so bei 40.000, 50.000 Euro, was man so eigentlich bräuchte, damit man es, glaube ich, so okay machen kann.
1: Neufundland hat sich im Dezember 2022 aufgelöst. Der Grund? Zitat: In den letzten Jahren wurde der Betrieb einer Band zusehends zum Nebenjob als Social Media Manager und Content Creator. 3 veröffentlichte Alben.
0: Diese 3 Alben, die wir gemacht haben, das sind alles so klassischerweise 3 Alben, die nur gemacht wurden mit Fördergeldern. Wir haben diese Band jetzt fast 10 Jahre lang gemacht mit einer professionellen Infrastruktur von Landstreicher-Booking und Label, ne, und einem Vertrieb, Digitalvertrieb, Vinylveröffentlichung, alles, was so dazugehört, Radiopromoter und sowas. Und wir haben uns in dieser Bandgeschichte noch nie Geld ausgezahlt. Noch nie. Das ist also quasi ein reines Hobbyprodukt. Und natürlich könnte man jetzt sagen, es hat mir so Türen geöffnet, als Produzent tätig zu sein oder so einen Weg in die Industrie zu finden und so. Das stimmt alles, aber als quasi künstlerisches Produkt ist das reine Liebhaberei.
1: Sellout. Das war von den 1960er Jahren bis in die 2010er Jahre ein Schimpfwort in diversen Fanszenen. Als Sellout werden MusikerInnen oder Bands bezeichnet, denen vorgeworfen wird, ihre Prinzipien, Werte, Ideale, Unabhängigkeit, Integrität, ihre Seelen für den Profit über Bord geworfen zu haben. In ihrem Buch Sellout zeichnet die Popkulturwissenschaftlerin Bethany Klein die Bedeutung des Worts im Wandel der Zeit nach.

Angefangen in den 60ern mit Künstlern wie den Beatles, Bob Dylan oder The Who, die zeigen, dass Popmusik mehr als Unterhaltung sein kann, dass sie Kunst sein kann. Ein Sellout, wer seine künstlerischen Werte für kommerzielle Interessen verrät. Wonderful Radio London. The Who parodieren diesen Verrat auf ihrem Album The Who Sell Out. In den 70ern dann die Hochzeit der Musikindustrie. Arena-Rock, Stadiontouren. Musiker wie Bruce Springsteen sind Megastars, können sich aber eine Aura des authentischen Typen von nebenan, der sich nicht um das Business schert, erhalten. Wer dagegen unauthentisch ist, bewusst Musik für die Massen macht, ein Sellout. 1977 veröffentlicht CBS, die Plattenfirma von The Clash, gegen den Willen der Band die Single Remote Control. The Clash sind wütend und veröffentlichen daraufhin den Song Complete Control, dessen Punk-Ethos Vorbild für eine ganze Generation von Do-it-yourself-MusikerInnen wird.

0: In den 80ern dreht sich die Sellout-Debatte dann um geistige Autonomie. Wer sich von einem Konzern vereinnahmen lässt, wer dem großen Geld hinterherrennt, ein Sellout. Neil Young liefert mit This Note's for You die Hymne Ich singe nicht für Pepsi, ich singe nicht für Coca-Cola. In den 90ern sehen die großen Plattenfirmen, wie erfolgreich alternative Musik ist. Sie grasen den Markt ab, nehmen Bands wie Nirvana oder Green Day unter Vertrag. Wer von einem Indie-Label zu einem Major-Label wechselt, wer die eigenen Underground-Wurzeln vergisst und die Autonomie aufgibt, ein Sellout. Für den Rap gilt das Gleiche. Zwar geht man dort lockerer mit Markenpartnerschaften um, Sponsorings sind gern gesehen, auch weil die überwiegend weiße Musikindustrie schwarze Rap-MusikerInnen immer wieder ausgeschlossen oder um Geld betrogen hat. Trotzdem, wer seine Herkunft, die Straße, das Ghetto vergisst, ein Sellout. Ende der 90er, Anfang der 2000er entdeckt die Werbe- und Fernsehindustrie Popmusik für sich. Wer seine Songs, zu denen die Fans eine emotionale Beziehung haben, für Werbespots oder TV-Serien lizenziert, ein Sellout.
1: 1984. Eine Werbung für einen Motorroller des japanischen Automobilherstellers Honda. Szenen des New Yorker Nachtlebens. Ein Mann spielt Saxophon an einer Straßenlaterne. Die Kamera schwenkt auf den Musiker Lou Reed. Er sitzt auf einem Roller, nimmt die Sonnenbrille ab und sagt:
2: Hey, don't settle for walk.
1: Begnüg dich nicht mit Gehen.
0: Und dann plötzlich nichts mehr. In den 2010ern spielt Selling Out kaum noch eine Rolle, sagt Bethany Klein.
3: It was such a breaking point for those values.
4: Es kam zum Zusammenprall zwischen der Realität der modernen Musikindustrie und den Werten, die viele MusikerInnen und Fans hochhielten. Und die Werte haben diesen Zusammenprall nicht überstanden.
3: And I guess one could say that those values really broke down in the face of it.
0: Was bedeutet das für die Beziehung zwischen Popkultur und Gesellschaft?
3: You know, my own instinct.
4: Ich glaube nicht, dass die Werte, die wir mit dem Konzept des Selling Out verbinden, nicht mehr wichtig sind. Aber sie haben sich verändert, notgedrungen. Es ist im Kontext der heutigen Musikindustrie einfach nicht mehr möglich, an diesen Werten festzuhalten.
0: Wie man heute noch von Popmusik leben kann. Möglichkeit 2, Streaming?
5: Nee, also das sind wirklich Peanuts. Also das ist quasi total irrelevant. Da kann man komplett drauf verzichten.
0: Fabian Langer von Neufundland. Meistgestreamter Song bei Spotify, Blaues Wunder, vom Kinderlied-Sampler Unter meinem Bett 5.
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0: 258.000 Streams.
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5: Also ich glaube, die meisten KonsumentInnen gehen davon aus, dass man was streamt und die Person dann das Geld bekommt. So, ich glaube, das ist halt generell oft die Vorstellung. Das ist natürlich bei diesen ganzen Plattformen nicht der Fall, sondern es werden halt die Leute mit den meisten Streams einfach bezahlt. Und das, also das ist jetzt einfach nicht so, dass da ein direkter Zusammenhang zwischen dem, was du konsumierst und dem, was bezahlt wird, gibt.

0: Wenn der Song Blaues Wunder auf Spotify gehört wird, behält der Konzern rund ein Drittel der aus Werbung und Abonnements generierten Einnahmen. Das restliche Geld landet in einem Topf und wird nach dem Pro-Rata-Modell ausgezahlt. Je mehr Gesamtstreams, desto mehr landet bei den MusikerInnen und ihren Labels. Wenn ein Song für 10% aller Spotify-Streams verantwortlich ist, bekommen die RechteinhaberInnen dieses Songs 10% des Einnahmetopfs. Das bedeutet, dass vor allem große Stars von diesem Modell profitieren. Eine Userin zahlt für ein Abo 10 Euro im Monat. Sie hört 100 Mal Blaues Wunder von Neufundland. 3 Euro behält Spotify, bleiben 7 Euro. Neufundland bekommt ca. 0,3 Cent pro Stream. Macht bei 100 Klicks 30 Cent der Abogebühr der Userin, die sich die Band mit ihrem Label teilt. Wie viel genau am Ende bei ihnen landet, hängt vom Vertrag mit der Plattenfirma ab. Die restlichen 6,70 Euro gehen an MusikerInnen mit mehreren Millionen Streams im Monat. KünstlerInnen wie Taylor Swift, Ed Sheeran oder Capital Bra.
1: Also man muss, glaube ich, 25.000 Streams haben, um 100 Dollar zu verdienen. Und das ist schon eine ganze Menge, wenn man sich überlegt, wie viel so 25.000 Streams eigentlich sind.
2: Was passiert ist, ist nicht traurig.
0: Stella Sommer. Solo-Künstlerin und einziges festes Mitglied der Band Die Heiterkeit. Meistgestreamter Song bei Spotify, Was passiert ist. 800.000 Streams. Ihr neues Album Silence Wore a Silver Coat hat sie nicht auf Spotify veröffentlicht.
1: Weil letztlich stelle ich die Songs dann ja umsonst zur Verfügung, damit die Leute da so reinklicken können. Und ich finde, dass dadurch irgendwie die Wertigkeit der Musik auch so ein bisschen verloren geht, weil dafür ist das Werk einfach zu komplex irgendwie auch. Und ich glaube, man muss sich da wirklich drauf einlassen, damit es überhaupt wirken kann. Und dazu kommt noch, dass ich natürlich finanziell überhaupt nichts davon habe, meine Songs Spotify zu schenken, weil ich komme da in keine Playlisten rein. Ich schenke denen quasi meine Musik und ja, habe da nichts von. Also es ist überhaupt kein Tauschgeschäft, ist eigentlich nur einseitig.
3: Dieses Streaming-Ding ist einfach, das funktioniert nicht. Und ich hoffe, dass sich das regulieren wird und dass da Leute was machen werden, weil ich bin auch mit Musikmachen beschäftigt. Ich habe keinen Bock, gegen raubritterische Streaming-Anbieter zu kämpfen.
0: Porky von Deichkind. Meistgestreamter Song bei Spotify, Sono Musik. 24.700.000 Streams.

Eine Band wie Matzen zum Beispiel, die haben vielleicht 40.000 Alben verkauft vorher. Das war viel, ne? Ist aber 40.000 Streams, ist nichts. Mhm. Ne? Da kriegst du gar nichts. Das siehst du nicht. Die 40.000 Streams, die kriegt dann Capital Bra noch mit angerechnet irgendwie. So, das kann doch nicht sein. Und da braucht es einfach auch schlaue Hilfe von schlauen Leuten, die auch Macht haben, um das mal zu regulieren. Weil einem Konzern, Musikkonzern, die Gier auszutreiben, das maße ich mir jetzt auch nicht an. Da ist das Musikbusiness einfach auch versaut, wie es schon immer war.

0: Die Welt geht noch nicht unter. Sie wird nur immer geiler.
1: Nachdem Streaming und Digitaleinnahmen das einzige wachsende Musikbereich ist und da Künstlerinnen am wenigsten abbekommen von, ich glaube, das ist eine neue Disbalance, die vor 10 Jahren eben noch nicht so signifikant war.
2: Susi Bums von der Band The Screenshots. Meistgestreamter Song bei Spotify, Die Welt geht noch nicht unter. 625.000 Streams.

0: Also ich werde auch immer angesprochen von irgendwelchen Leuten, die dann so sagen, ich habe es auf Spotify gehört und sich so entschuldigen.
1: Judith Holofernes. Seit dem Ende ihrer Band Wir sind Helden als Solomusikerin, Autorin und Podcasterin aktiv. Meistgestreamter Song bei Spotify, Nur ein Wort. 46.300.000 Streams.
0: Ich höre dein Album auf Spotify, tut mir total leid, aber ich habe kein Laufwerk mehr. Oder ich habe keinen Plattenspieler. Und ich dann immer denke, daran ist doch nichts falsch. Und gerade wenn du einer der bezahlenden Kunden bist von Spotify und irgendwie 10 € oder was im Monat für Musik ausgibst, dafür musstest du auch früher ein ganz schöner Musikfan sein, ne? Um wirklich jeden Monat 10 € dafür auszugeben. Das Problem ist ja nur, dass das nicht ankommt und dass da eben das quasi zwischen Plattenfirmen und Spotify einfach auf, finde ich, sehr beobachtenswürdige Art und Weise sehr viel Geld verschwindet. Und ich habe einfach das Gefühl, dass Spotify durch seine Algorithmen ja auch eine bestimmte Art von Indie-Sound die letzten Jahre befördert hat, gegen den ich persönlich überhaupt nichts habe. Aber das ist schon alles sehr, sehr freundlich. Ne? Und also die Sachen, die da so richtig, richtig gut funktionieren, das sind Sachen, die eben auf so Nebenbei-Playlisten gut funktionieren. Und irgendwie, also früher hat man beim Radio irgendwie Witze gemacht, dass Sachen nicht beim Bügeln stören dürfen und hat sozusagen über Gatekeeper geklagt. Und jetzt hat man diese Plattform, die irgendwie alles nach Playlisten sortiert, was man dabei nebenher toll machen kann. Und es gibt wenige große, fette Playlisten für, da kann man nebenher eigentlich überhaupt nichts machen, sondern setzt sich mal hin und hält die Fresse.
2: To most people, they think of music as free.
3: Die meisten Menschen denken, dass Musik kostenlos ist. Besonders Jugendliche. Ihre Streaming-Accounts laufen über die Eltern. Und sie machen einfach nur Klick und da ist die Musik. Wenn ein Produkt nichts kostet, dann wird es weniger wertgeschätzt. Ich will damit nicht sagen, dass wir Streaming abschaffen müssen oder sowas. Das wird nicht passieren. Aber wir müssen es schaffen, dass die Leute wieder diesen Zusammenhang sehen. Musik ist ein Produkt, das jemand herstellt.
1: Santi Gold. Meistgestreamter Song bei Spotify, Disparate Youth. 155.800.000 Streams.
4: So what's the point of trying to exhume selling out?
5: Was bringt es also, diesen Begriff des Sellouts wieder auszubuddeln? Ich finde es extrem wichtig, sich zurückzuerinnern an die Debatten über Selling Out in der Vergangenheit und für welche Werte in diesen Diskussionen gekämpft wurde.
4: And think about the values that those debates were trying to protect.
1: Bethany Klein ist Popkulturwissenschaftlerin an der Universität Leeds und Autorin des Buchs Selling Out: Culture, Commerce and Popular Music.
4: Now maybe we'll never have those exact debates again, for example, the signing to a major label debate, but we can ask.
5: Es gibt keinen Aufschrei mehr, wenn ein Indie-Act einen Vertrag bei einem Major-Label unterschreibt. Aber wir sollten uns durchaus fragen, haben diese Werte, um die es damals ging, immer noch einen Platz in der Popkultur? Diese Frage ist, glaube ich, wichtig. Selbst für Menschen, die denken, dass Selling Out keine Rolle mehr spielt. Denn wenn man das Ganze herunterbricht, dann sagt wohl kaum jemand, wir sollten künstlerische Freiheit nicht schützen. Wir sollten künstlerische Integrität nicht schützen. Wir sollten Unabhängigkeit nicht schützen.
4: Independence, you know, all of these sorts of values that Selling Out debates sought to protect.
6: 2009. Der britische Musiker Sting, der sich immer wieder für Menschenrechte eingesetzt hat, spielt ein Konzert für Gulnara Karimova. Sie ist die Tochter des damaligen Diktators von Usbekistan, Islam Karimov, der Regimegegner ermorden und einsperren ließ. Sting bekam für seinen Auftritt über 1 Million €.
1: Ja, gut. Wie man heute noch von Popmusik leben kann. Möglichkeit 3. Touren?
7: Also ab einem bestimmten Punkt natürlich schon. Und dann werden auch Touren sehr wichtig, weil man doch da wirklich auch Geld verdienen kann.
1: Ah, das Touren ist also nach wie vor ein Bereich des Musikbusiness, der lukrativ
7: und... Aber wenn man jetzt anfängt und versucht, was aufzubauen als junge KünstlerIn, dann ist es schon eher so, dass man entweder eine Band hat, die aus Mitgliedern besteht, die alle Teil der Band sind, die dann natürlich keinen Tagessatz brauchen.
1: Oder auch nicht.
7: Wenn man jetzt eine Solo-Künstlerin ist und sagt, ich brauche jetzt noch einen Schlagzeuger und einen Gitarristen, dann nehmen die natürlich auch einen Tagessatz, wahrscheinlich so von 300 Euro am Tag oder sowas, was ja auch nicht viel ist dafür, dass man den kompletten Tag irgendwo anders ist und arbeitet. Genau, und dann kommt natürlich irgendwie eine Busmiete dazu, dann kommt Sprit dazu, der ja im Moment auch ein echtes Problem sein kann. Und dann kommt natürlich noch sowas im Zweifel dazu, dass man nicht genügend Tickets verkauft hat, um überhaupt den Break-Even zu erreichen. Und dann kann so eine Tour auch relativ schnell bedeuten, dass man vielleicht eher so 10.000 Euro Minus gemacht hat als Plus.
1: Okay, gut. Ich gebe auf.
0: Und ich bin aber natürlich befreundet mit unheimlich vielen Musikerinnen, die auch dann so... etwas klassischer in 5 Bands spielen, ne, und so sich den Lebensunterhalt tatsächlich dadurch verdienen, dass sie irgendwie 2 Tage unterrichten und an den verbleibenden Tagen eben mit 5 Bands teilweise auf Tour gehen. Und ja, da konnte ich jetzt auf jeden Fall beobachten, wie das in der Pandemie relativ schnell einfach katastrophal geworden ist. Erstens auf der finanziellen Seite, aber fast noch schlimmer auf der emotionalen Seite, ne? Also, dass einfach dieses ständige Warten und Hoffen und dass man wieder denkt, dass irgendwas stattfindet und dann wird das wieder abgesagt. Und wenn man dann noch in anderen Bands, also wenn man das dann noch mal 5 hat, was ja nicht unüblich ist, das ist schwer zu verkraften.
8: Es ist natürlich so, dass ich glaube, zum Beispiel Touren mit Band, das war noch nie ein gutes wirtschaftliches Konzept. Man hat so viele Ausgaben und man muss ja durch so viele Leute teilen und man kriegt als Band dann eh erst... was ab, wenn der Techniker bezahlt ist, der Bus bezahlt ist, die Booking-Agentur ihren Teil hatte und so weiter und alle Ausgaben gedeckt sind. Als Solokünstler, glaube ich, könnte es schon eher gehen, ja, wenn man zum Beispiel alleine Konzerte spielt oder natürlich, wenn man als Band in einer bestimmten Größenordnung unterwegs ist, dann geht das auch. Aber meistens werden dann ja auch die Ausgaben mehr. Also dann nimmt man halt noch einen Lichttechniker mit und 4 bis 5 Roadies oder so. Ist schon nicht so das erfolgsversprechendste Rezept, um, glaube ich, Geld zu verdienen generell.
9: Es ist schon verwunderlich, dass man auf Festivals geht und als Band kann man sich dann so ausrechnen, okay, 7 Festivalpersonen zahlen meine Gage. Also der Eintritt von 7 Personen ist mein Geld. Und unter der Bilanz schafft man es nicht, mit einer positiven Bilanz finanziell aus so einem Tag rauszugehen. Also das ist schon etwas, was uns sehr überrascht hat. Und wo wir im Laufe von unserer Bandkarriere, die noch nicht sehr alt ist, auch irgendwann gesagt haben, wir können keine Festivals oder Konzerte mehr zusagen, wo wir nicht wissen, dass wir auf 0 rauskommen. Was auch bei uns sehr viel Diskussion war, weil natürlich wir alle Spaß haben am Wochenende losfahren und irgendwo spielen. Aber da müssen wir konsequent sein.
2: For me, right now, it's not profitable. You know, it's just with all the inflation and the prices of gas and...
3: Für mich ist Touren gerade einfach nicht profitabel. Die Inflation, die Benzinpreise, die Kosten für Busse, Flüge oder Hotels sind alle nach oben geschossen. Dann muss man noch so viel Personal hinter den Kulissen bezahlen, wie Manager, Anwälte, Booker und vor allem die Crew.
2: And then you have to pay your crew. And everyone, that's a big question that keeps coming up. What about the crew? What about the crew in all this? My crew...
3: Meine Crew bekommt immer ihr Geld, egal was passiert. Aber so ist es eben. Die KünstlerInnen selbst werden erst ganz am Schluss bezahlt.
10: Wir sind froh darüber, dass wir so ein tolles Live-Geschäft haben und davon leben können. Aber Bands, die mindestens genauso gut sind wie wir, und aber in einer anderen Sparte sind, die vielleicht nicht so breit den Nerv trifft, die sind, wenn ich das mal sagen darf, gefickt.
11: John is in a basement mixing up the 2020. Bob Dylan verkauft die Rechte an seinen Songs an Universal Music. Geschätzter Preis? Über 300 Millionen Dollar. Die Plattenfirma hat damit die volle Kontrolle über die Songs von Dylan. Der Musiker hat kein Mitbestimmungsrecht mehr, was mit den Songs in Zukunft geschieht und wie sie verwendet werden. MusikerInnen wie Bruce Springsteen oder Neil Young haben in den letzten Jahren ähnliche Deals abgeschlossen und ihre Songrechte verkauft. Genau, dieser Neil Young.

0: Wenn der neue Rechteinhaber von Young Songs eines der Lieder für eine Pepsi-Werbung freigibt, singt der Musiker am Ende also doch noch für den Getränkehersteller.
1: Okay, allerletzter Versuch. Wie man heute noch von Popmusik leben kann. Möglichkeit 4. Sings. Die Lizenzierung von Songs für Filme, Serien oder Werbung.
2: So in the early 2000s, late 1990s, I think many artists viewed being licensed in something as being suspect.
3: Ende der 90er, Anfang der 2000er waren viele MusikerInnen skeptisch, ob sie ihre Songs lizenzieren lassen sollen, besonders für Werbung. Es hat etwas Gefährliches, auf ewig mit einem Werbespot assoziiert zu werden, mit einer visuellen Story, die ein Produkt verkaufen soll.
1: Thomas Golubich, Music Supervisor für Serien wie Six Feet Under, Breaking Bad, Better Call Saul oder The Walking Dead.
2: We do television narrative storytelling, so
3: bei TV-Shows, für die ich arbeite, sind KünstlerInnen oft nicht ganz so zögerlich. Aber natürlich möchte niemand gerne ein Sellout sein. Normalerweise wissen die KünstlerInnen nicht, wie ihre Musik in einer Serie verwendet wird. Sie bekommen eine Anfrage von einem Music Supervisor für ein Projekt, von dem sie überhaupt nichts wissen. Oder für eine zweite Staffel einer Serie, die gar nicht so erfolgreich war. Für MusikerInnen ist das immer auch ein Risiko. Und viele sagen dann, nein, danke. Man muss sich das gut überlegen. Es kann toll werden. Aber der Song könnte durch die Serie auch ein Hit werden und auf Konzerten wollen dann alle nur noch diesen einen Song hören, der vielleicht gar nicht repräsentativ ist für das restliche Werk der Band. Plötzlich ist man für diesen einen Song bekannt, der einem gar nicht so sehr am Herzen liegt.
2: And suddenly now you have your entire band known for something that isn't really what you mostly care about.
1: Je nachdem, wie hoch das Budget der Serie ist und wie die Musik darin verwendet wird, bekommen MusikerInnen zwischen 1.000 und 15.000 Dollar.
4: Also Sync kann natürlich super sein, wenn man die Gelegenheit hat, dass es irgendwo in einem Film oder sowas stattfindet, ne? Oder in einer Werbung oder so. Das ist aber natürlich total unberechenbar. Das ist halt nicht so, dass jemand ein Album macht und sagen kann, da werden jetzt auf jeden Fall zwei Songs von in der Werbung landen. Wenn das mal passiert und dann eine Künstlerin irgendwie plötzlich nochmal 8.000 Euro bekommt, dann ist das natürlich total schön und erfreulich. Aber das ist, glaube ich, nichts, wo man jetzt sagen kann, damit plane ich jetzt irgendwie mein Leben und kann auch vielleicht als unabhängige Künstlerin sagen, ich möchte mal ein Kind haben, ich möchte eine Familie gründen, ich möchte eine Rente planen oder sowas. Das ist eigentlich alles nicht möglich. Von daher auch das als Finanzierungsmodell finde ich so ein bisschen schwierig.
5: Ich kann mich erinnern, als ich das Management für Deichkind gemacht habe, hat ausgerechnet die Firma Deichmann angerufen und dachte, das passt wegen des Namens auch irgendwie zusammen. Das war ganz lustig. Das war das einzige Mal, glaube ich, dass mich eine Firma direkt kontaktet hat und was von der Band wollte, die ich betreut habe.
1: Jan Schlüter. Früher Manager von Bands wie Deichkind oder Die Sterne, heute Musikberater für die Agentur Make Some Noise, die sich unter anderem um Musikrechte für Werbekunden kümmert.
5: Die Brands wollen sich emotional aufladen, klar, und eventuell auch dann, wenn das Image ein bisschen gelitten hat die letzten 3.000, 4.000, 5.000 Jahre, dann will man vielleicht ein bisschen frischen Wind reinbringen und sucht sich dann Songs aus oder Bands, von denen man sich verspricht, dass die dann die Marke nach vorne bringen.
4: Und dann kommt irgendwie Vattenfall oder RWE oder ich weiß nicht genau. So, da will man dann auch gar nicht Teil von sein. So. Und dann ist das auch schon wieder die Frage, nehme ich jetzt das Geld und kann davon vielleicht meine nächste Platte machen oder so, habe ein halbes Jahr Luft, keine Ahnung. Oder muss ich sagen, nee, es geht nicht, es passt nicht zu dem, was ich eigentlich inhaltlich machen will.
5: Ich glaube, die Akzeptanz der Fans ist bei vielen Bands auf jeden Fall niedrigschwelliger geworden. Ich erinnere mich, als die Sterne mal mit Jägermeister Rockliga zusammengearbeitet haben, gab es schon von einigen Fans auch Beschwerdemails, aber die Beschwerdemails waren weniger als die Band dachte, habe ich mal gehört.
6: Man kann dann nicht drüber hinwegsehen, dass man, wenn man seinen Song für irgendwas freigibt, man sich schon sehr sicher sein möchte, dass man damit eben verknüpft sein möchte. Das ist einfach, mir würde das nicht so locker sitzen, aber genau, man kann eben auch niemanden dafür, wie man das eben als Teenager gemacht hat, ne, irgendwie als Sellout beschimpfen oder so, wenn man weiß, dass wirklich nirgendwo mehr Geld herkommt. Aber Independent ist schon sehr, finde ich, zu so einem ästhetischen Label geworden. Also es beschreibt einfach eine Musikrichtung. Aber oft haben zum Beispiel heutzutage Bands, die bei einem großen Major sind, in Wirklichkeit eine größere Autonomie und Freiheit, als die Bands haben, die eben independent sind und dann aber irgendwie ständig bei irgendwelchen Schnapsherstellern auf dem Busdach stehen. Weil sie müssen, ja, weil sie müssen, weil aber nirgendwo mehr irgendwie Kohle herkommt.
3: Wir haben eigentlich alle paar Wochen Firmen, die bei uns anfragen. Und wir haben früher, als wir ein bisschen jünger waren, hatten wir dann auch mal für Telekom so ein Street-Gig-Festival gemacht oder Jägermeister Rockliga. Da sind wir irgendwann glücklicherweise raus. Ich kann es verstehen, wenn Bands das machen. Ich finde es überhaupt nicht schlimm. Es muss natürlich auch einen Gegenwert haben. Es muss vernünftig bezahlt werden. Aber wir haben viel solche Anfragen und könnten sehr viel Geld damit verdienen, aber das möchten wir nicht. Ich finde, wenn Ross Anthony irgendwie, was irgendwie nett ist, ein netter Kerl und der ist auch im Showgeschäft, wenn der irgendwie für Götz eine Werbung macht und er 200.000 Euro kriegt, dann freue ich mich für ihn. Dann ist aber, wenn irgendwie Tokotronic auf einmal eine Baumarktwerbung macht, dann denkt mir schon so, Digi, du stehst eigentlich für was anderes.
6: Also manche Werbedeals, auch die Werbedeals, die wir zum Teil ausgeschlagen haben, die finanzieren dir 4 Jahre lang deinen Proberaum. Und natürlich, also in manchen Situationen kann man das wirklich niemandem übel nehmen. Aber es ist trotzdem bitter, weil eben, also erstens ich noch ganz altmodisch da denke, dass die Musik, die man da macht, irgendwie ihren eigenen Kosmos mitbringt, ihre eigene Bedeutung mitbringt und nicht verknüpft werden sollte mit irgendwas, was man nicht wirklich unbedingt so meint. Also, und oft ist es ja aber so, dass diese Werbedeals den Künstlern und Künstlerinnen

0: mein Debüt veröffentlicht habe, da fand gerade sowas wie eine Zeitenwende statt. Damals hat sich durch den technologischen Fortschritt komplett verändert, wie man mit Musikmachen Geld verdienen kann. Und alle haben sich gefragt, ist es immer noch uncool, seine Musik für Werbung etc. zu lizenzieren? Weil wie zur Hölle soll man sonst noch Geld verdienen? Niemand kauft mehr Platten. Als man noch genug Platten verkauft hat, konnte man es sich leisten, zur Werbebranche Nein zu sagen. Aber irgendwoher muss die Kohle ja kommen, sonst kannst du dir deine Kunst nicht leisten. Deshalb haben sehr viele Leute zu der Zeit sehr schnell ihre Meinung geändert, was die Lizenzierung ihrer Musik anging. Radio wurde immer unwichtiger, Streaming kam auf. Und irgendwie musste man es schaffen, dass die Leute dich und deine Musik entdecken. Von da an hat die Sell-out-Debatte für mich keinen Sinn mehr ergeben. Die Argumente von früher waren plötzlich obsolet.
1: It's probably easier to just say as an artist or a band, look.
2: Viele denken eher, wenn das Produkt nicht komplett furchtbar ist, dann geben wir unseren Song frei. Wir müssen einfach akzeptieren, dass das einer der Wege ist, die es uns erlauben, weiterhin Musik zu machen und von unserer Kunst zu leben. Das Wichtigste ist, diese MusikerInnen haben es verdient, anständig kompensiert zu werden. Wir sehen, wie immer mehr Einkommensströme für MusikerInnen wegbrechen. Deshalb müssen wir sicherstellen, dass diese alternativen Verdienstmöglichkeiten gut bezahlt sind. Aber das ist eben leider oft nicht der Fall. Und selbst wenn sie gut bezahlt sind, dann sind die Verträge oft so gestrickt, dass am Ende wenig bei den eigentlichen KünstlerInnen ankommt. Der Ansatz muss also sein, wie nutzt das Ganze den MusikerInnen am meisten?
1: We need to start from the position of how does it benefit the artist?
3: Oder nur ein One-Night-Stand, Baby, sag mir. Ist es nur ein One-Night-Stand? Ist es nur ein One-Night-Stand? Na, na, na, na.
4: Das Baturas, was geht ab? Unglaublich. Ey, die von Kovlat haben angerufen, die haben gesagt, der Brate ist die beste Neueinführung aller Zeiten vom Produkt her. Danke an alle Bratas und Bratinas, die mich supporten und unterstützen. Ich liebe euch von ganzem Herzen. Ich hoffe, euch schmeckt der Eistee.
5: Im Februar 2021 bringt der Rapper Capital Bra seinen eigenen Eistee, den Bra-Tee, auf den Markt. Davor hatte er bereits eine eigene Tiefkühlpizza produzieren lassen. Dazu gekommen seitdem Limos und Kaugummis.
6: Salam, Ladies and Gents, wir haben ein Paket von Bra-Tee.
7: Leute, mich hat gerade so ein cooles Paket von Bra-Tee erreicht. Die haben nämlich seit neuestem auch Kaugummis. Und schaut mal, wie cool dieses PR-Paket ist. Da ist einfach ein Kaugummiautomat drinnen.
5: Und das Lebensmittelimperium des Rappers soll noch weiter wachsen. Laut Business Insider hat Capital Bra noch weitere Marken eintragen lassen. Zum Beispiel für Speiseeis, Schokoriegel, Sandwiches oder Pastagerichte.
8: Wie man heute noch von Popmusik leben kann. Möglichkeit 5. Das System ändern.
9: Also für eine Gesellschaft, die sich selber so dieses Prädikat Kulturnation gibt, ist das natürlich eine völlige Katastrophe, dass künstlerisch talentierte Leute das nicht als Hauptberuf machen können.
8: Alexander Endres. Er leitet an der Popakademie Mannheim den Bereich Musikbusiness.
9: Mir ist aufgefallen, dass eigentlich im Grunde genommen fast alles, was sozusagen auf dem Markt passiert, immer die eigentlichen Urheber des Geschäftsmodells Musik benachteiligt. Das heißt, es ist immer das schwächste Glied in der Verwertungskette, sind meistens diejenigen, die verantwortlich sind dafür, dass es das Business überhaupt erst gibt, nämlich die Musikerinnen und Musiker.
8: Um das zu ändern, schlägt Endres vor, zwei Dinge genauer in den Blick zu nehmen.
9: Das ist einmal das Binnenverteilungsthema bei diesen neuen digitalen Auswertungsmöglichkeiten. Wir haben ja jetzt die neuen Daten vom BVMI.
8: BVMI, der Bundesverband Musikindustrie. Ende Februar hat der Verband die neuen Marktdaten veröffentlicht. 2022 hat die Musikindustrie in Deutschland zum ersten Mal seit 20 Jahren über 2 Milliarden Euro umgesetzt. Ein Wachstum von 6%. Für 73% des Umsatzes sind Streaming-Dienste verantwortlich.
9: Streaming bevorzugt natürlich

0: allem auch diejenigen, die beispielsweise Rechte besitzen, aber gar nicht mehr selber künstlerisch aktiv sind. Also sprich die ganzen Kataloginhaber. Das heißt also, diejenigen, die jetzt gerade aktiv Musik machen, die kommen ganz, ganz schwer nur eben sozusagen auf das gleiche Niveau, Einkommensniveau, wie eben Personen, die vor 30, 40 Jahren vor den ganzen digitalen Geschäftsmodellen eben Musik veröffentlicht haben. Das heißt also, der Kuchen wird größer, aber auch die Anzahl derer, die davon profitieren möchten, wird genauso größer. Und dann sind es eben die Leute, die eigentlich schon eine bessere Basis haben, die damit auch Geld verdienen. Also Profiteure der Internetgeschäftsmodelle sind eben die Plattformen und aber auch die Kataloginhaber, also sprich die Labels und Verlage.
1: Endres sieht bei diesem Thema die Kulturpolitik in der Pflicht. Mitglieder des Bundestags hatten Anfang 2022 eine Anhörung zum Thema Streaming und Einnahmen von MusikerInnen. Anruf beim kulturpolitischen Sprecher der SPD, Helge Lind.
2: Es ist so komplex. Wir haben es kultur- und medienpolitisch auch noch nicht wirklich begriffen. Das wurde auch deutlich. Also unser Einblick, wie überhaupt die Finanzzusammenhänge sind, wie die Einkünfte funktionieren, sind überschaubar. Weswegen das Ergebnis letztlich dieser Anhörung am Ende war, dass wir eine Finanzierung für eine Studie platziert haben.
1: Diese Studie soll Licht ins Dunkel bringen. Wie schütten Streamingdienste Geld an RechteinhaberInnen aus? Warum kommt so wenig bei KünstlerInnen an? Und was kann politisch getan werden, um die Einnahmen der MusikerInnen durch Streaming zu erhöhen?
2: Ich verwehre mich dagegen, dass ich sage, die einen sind böse. Also nur Spotify ist böse. Das ist simplifizierend, aber Spotify hat noch bestimmte Dinge zu leisten und dringenden Nachholbedarf, und wir haben auch klare Erwartungen in die Richtung. Ich will aber auch nicht sagen, ja, die Kulturschaffenden, die sollen sich nicht so anstellen, so Vorwürfe, ne? Die fordern viel zu viel. Und ich sage auch nicht, die ganz Bösen sind die Labels und vor allem die Großen. Sondern diese Schuldvorwürfe finde ich falsch, sondern es geht da wirklich um Nüchternheit. Wie funktioniert der Markt? Wie funktioniert Finanzierung? Und wie kann Politik da auch eingreifen und steuern, und muss es auch? Ich glaube, diese Ernüchterung ist gut. Und da ist man nicht einfach Lobbyist einer Seite, sondern will einfach Modelle haben, die funktionieren und die auch zumutbar sind für Kulturschaffende.
1: Dem Musikbusiness-Experten Endres ist noch ein zweiter Punkt wichtig. Um für MusikerInnen in Deutschland eine bessere Lebensgrundlage zu schaffen, braucht es ein Förderwesen für KünstlerInnen. Egal welchen Genres.
0: Und von kulturpolitischer Seite sollte eben sozusagen auch der Künstler und Künstlerinnenberuf, also jegliche Form der Kreativität, nicht nur in den Blickwinkel von Förderung gelangen, die jetzt nicht kommerziell sind, ja, oder wo man sagt, okay, da funktioniert vielleicht eine kommerzielle Auswertung nicht, deswegen kümmern wir uns ganz besonders um diesen Teil, sondern man sollte eben tatsächlich auch einen Blick darauf werfen, wie geht es eigentlich Künstlerinnen und Künstler, die in einem vermeintlich kommerziellen Bereich unterwegs sind und der sich die Kulturpolitik oder überhaupt die öffentliche Förderung erstmal nicht widmet.
1: Laut Alexander Endres wurde Popmusik bei der Kulturförderung also lange nicht mitgedacht.
0: Ja, das hat natürlich viel damit zu tun, dass man davon ausgegangen ist, naja, gut, da wird ja Geld verdient, also ist es eigentlich nicht notwendig, als öffentliche Hand da irgendwie zu intervenieren. Ja, das ist leider tatsächlich auch irgendwie so ein kleiner Trugschluss, ja, weil eben die Komplexität dieser Industrie viel zu lange einfach nicht wahrgenommen wurde.
2: Popmusik ist Arbeit. Und bei Arbeit braucht man vernünftige Arbeitsbedingungen und Einkommensbedingungen.
1: Die Pandemie war für die meisten PopmusikerInnen eine finanzielle Katastrophe. Aber sie hat dazu geführt, dass über Dinge wie ein bedingungsloses Grundeinkommen für MusikerInnen, bessere Förderungen für Popkultur oder neue Regeln für den Streaming-Bereich nachgedacht wurde.
3: Das gab ja total den Switch im letzten Jahr in der Kommunikation. Und ich hatte das Gefühl, als die allererste große Band angefangen hat anzusprechen, dass sie die Tour leider canceln müssen wegen nicht existierender Ticketverkäufe, dann gab es plötzlich einen Rush, wo sich andere auch getraut haben. Zum Beispiel hatte Casala das irgendwann mal einfach ganz explizit in einem Video gesagt, so ist es, braucht euch nicht anlügen und so weiter.
4: Die Rudeltiere-Tour 2022-2023 wird leider nicht stattfinden können.
5: Es ist so absurd, dass wir gerade nach einem ausverkauften Stadion und einer Top-10-Albumplatzierung eine so bittere und uns das Herz brechende Nachricht senden müssen.
4: Aber wir sind definitiv nicht die Einzigen, denen es gerade so geht.
3: Und dann hatte eben Tokotronic das gemacht.
6: Tokotronic im Oktober 2022 via Instagram. Wir wollen ganz ehrlich sein. Im Augenblick sind die Vorverkäufe zu schwach, als dass sich eine Durchführung der Tour für die Clubs, die örtlichen VeranstalterInnen, uns und unsere Crew gerechnet hätte.
3: Irgendwann hatte ich das Gefühl, es ist normaler, dass Bands das einfach aussprechen.
6: Milliarden via Instagram.
7: Die Tour haben wir geplant mit 18 Auftritten. Davon werden wir 8 absagen, weil einfach zu wenig Tickets verkauft wurden. Das geht ja gerade vielen Künstlerinnen und Künstlern so. Und es ist scheiße.
1: In einer Lage wie dieser kann man es Indie-MusikerInnen kaum verübeln, wenn sie beispielsweise TikTok-Videos für Firmen wie Volkswagen und Amazon machen, für die Telekom oder Jägermeister auf der Bühne stehen. Irgendwo muss Geld herkommen. Und Sellouts existieren ja sowieso nicht mehr, oder, Bethany Klein?
8: And yet, here we are having a conversation about selling out.
9: Und trotzdem sitzen wir jetzt hier und sprechen über Sellouts. Es gibt immer noch Artikel darüber oder Podcasts, die sich mit dem Konzept beschäftigen.
8: The same concept.
1: Oder Feature im Deutschlandfunk.
8: So even if we're all saying,
9: also auch wenn wir alle sagen, selling out existiert nicht mehr, selbst der scheinbare Verlust dieses Konzepts regt Debatten an. Ich glaube, die Diskussion ist noch nicht zu Ende.
8: Not totally over.
1: Eine neue Form der Popmusikwirtschaft könnte jedenfalls dazu führen, dass wir in ein paar Jahren wieder anders über Sellouts nachdenken. Weil sich MusikerInnen wieder mehr auf ihre Kunst konzentrieren können und nicht ständig der nächsten Förderung oder Markenkooperation hinterherjagen müssen. Bis dahin empfiehlt Alexander Endres von der Popakademie Mannheim seinen Studierenden, sich breit aufzustellen. Entrepreneur zu sein, wie er es nennt. KünstlerIn, aber eben auch mit einem unternehmerischen Mindset eine eigene Marke aufbauen und nach Alternativen Ausschau halten.
0: Okay, jetzt produziere ich eben mal ein halbes Jahr Podcasts über einen Auftrag oder ich setze mich mit Filmmusik mal auseinander, mit Werbemusik oder mit anderer Art und Weise von Erlösmodellen, die eben für musikalisches Schöpfen und Wirken spannend sein könnten. Die es mir ermöglichen, eben einen gewissen Lebensstandard zu erreichen und auch die wichtigsten Kosten zu decken über meine Tätigkeit. Das ist nicht ganz einfach, das verlangt sehr, sehr viel Energie, aber das ist sozusagen erforderlich, um da stabil auch eine lange Zeit in diesem Beruf eben agieren zu können.
1: Eine Taktik, die Santigold schon verfolgt. Sie veröffentlicht vorerst keine Alben mehr, sondern konzentriert sich auf andere Projekte. Zum Beispiel verkauft sie auf ihrer Website Tees und Kosmetik zu ihrem aktuellen Album.
10: I'm taking a moment to step away and actually work on some of the other projects that I've been wanting to do for a long time.
11: Ich schreibe an einem Buch. Ich arbeite an einem Film. Dafür werde ich dann auch Musik machen. Ich habe einen Podcast. Es gibt also jede Menge Möglichkeiten, musikalisch tätig zu sein. Und Menschen konsumieren Musik mittlerweile sowieso auf komplett andere Art und Weise. Also kann man sich in anderen Bereichen ausprobieren.
1: Zur Wahrheit gehört aber auch, dass der Indie-Star Santigold in einer privilegierteren Position ist als viele andere MusikerInnen. Für die weniger Erfolgreichen braucht es Unterstützung. Denn sonst leidet die Diversität der Popkulturszene.
12: Ich habe im Prinzip so, ich glaube, vor 8 Jahren oder so in Interviews schon immer gesagt, wenn man in Deutschland eine Band auf dem Cover vom Musikexpress sieht oder so und da sind 5 Leute drauf, dann kann man eben davon ausgehen, dass einer Taxi fährt, einer kocht, einer kurz vorm Absprung ist, weil sein eigentlicher Programmiererjob anfängt, so gut zu bezahlen, dass er jedes Mal Geld verliert, wenn er auf Tour geht. Die vierte überlegt, wie lange sie sich das noch leisten muss und ob sie in eine kleine Wohnung ziehen muss. Und einer hat Geld von zu Hause. So jetzt absichtlich, um es realistisch zu halten, nur eine Frau dabei gewesen.
8: I guess my answer would be,
9: wir werden die Maschinerie der Mainstream-Musikindustrie nicht verändern können. Dazu fehlt uns die Macht. Aber wir können die Orte erhalten, an denen Musik stattfinden kann, die keinen Platz im Mainstream hat. Clubs, öffentlich-rechtliche Radio- und Fernsehsender, Musikzeitschriften. Das sind Räume, die ein breites Spektrum an Stimmen, Sounds und Botschaften ermöglichen. Ob die es dann irgendwann in den Mainstream schaffen, das kann man kaum beeinflussen. Aber wir brauchen zumindest Orte, an denen sie überleben können.
8: You know,
13: selling out or giving up.
6: Popmusik zwischen Kunst und Kommerz. Ein Feature von
1: Mike. Moment, Herbst. Eine Sache haben wir ja noch ganz vergessen. Möglichkeit Nummer 6. Wie man heute noch von Popmusik leben kann, wenn Musik im Radio gespielt wird.
6: Ein Feature von Mike Herbstreuth.
1: Für einen Song, der 4 Minuten im Deutschlandfunk läuft, bekommen die UrheberInnen von der GEMA rund 60 Euro. Das Äquivalent dazu sind etwa 15.000 Streams bei Spotify.
6: Es sprachen Lisa Biel, Steph Granuszewski, Janina Sachau, Annika Schilling und David Formweg.
1: In diesem Feature gibt es insgesamt rund 30 Minuten Musik.
6: Ton und Technik, Wolfgang Rixius und Lukas Fehling.
1: Macht 450 Euro für die KünstlerInnen, deren Songs hier in den letzten circa 54 Minuten gelaufen sind.
6: Regie Susanne Krings. Mit Ausschnitten aus Instagram-Stories von Capital Bra und Milliarden. Werbespots von Honda und einem Facebook-Video von Casala.
1: Falls also gerade Radio- oder Fernsehleute zuhören.
6: Redaktion Anna Seid.
1: Spielt mehr Musik von NewcomerInnen und unbekannten Bands.
6: Produktion Deutschlandfunk 2023.

0: Die Nachrichten von SRF um 4 mit Juliette Schild. Bei einem russischen Drohnenangriff im Westen der Ukraine ist die Lokomotive eines Personenzugs getroffen worden. Dieser war auf dem Weg nach Polen. Der Zug sei 2 Kilometer von der polnischen Grenze entfernt angegriffen worden. Das schreibt die staatliche Eisenbahngesellschaft der Ukraine. Verletzte habe es aber keine gegeben. Die Zugbesatzung sei rechtzeitig vor der Gefahr gewarnt worden. Die ukrainische Eisenbahngesellschaft spricht von einem systematischen Angriff auf das Eisenbahnnetz im ganzen Land. Ihr gesamtes Personal sei in erhöhter Alarmbereitschaft. Das russische Verteidigungsministerium sagt, die Angriffe im Westen der Ukraine hätten auf Infrastruktur gezielt, die für Militärtransporte aus Europa genutzt werde. Beim Krieg im Nahen Osten stehen sie auf unterschiedlichen Seiten. Jetzt scheinen sich der Iran und die Vereinigten Arabischen Emirate aber etwas anzunähern. Erstmals seit Beginn des Kriegs hätten sie einen konstruktiven Austausch gehabt, sagte der iranische Präsident Massoud Pezeshkian, dies nach dem Gipfeltreffen der sogenannten BRICS-Staaten, zu denen die beiden Länder gehören. Er und der Kronprinz von Abu Dhabi hätten vereinbart, ein neues Kapitel aufzuschlagen und die Zukunft gemeinsam zu gestalten, erklärte Pezeshkian. Die Vereinigten Arabischen Emirate sind mit den USA verbündet. Sie wurden wiederholt zum Ziel von iranischen Angriffen. Zwei Meldungen aus der Schweiz. Das Parlament soll klären, was bei der Beschaffung des F-35-Kampfjets schiefgegangen ist. Das fordert die SP. Sie will, dass eine PUC eingesetzt wird, also eine parlamentarische Untersuchungskommission. Die Sonntagszeitung hat darüber berichtet. Diese Woche war klar geworden, es gab keinen Fixpreis für die 36 Kampfjets aus den USA. Und die Gefahr, mit dem Velo zu verunfallen, ist in der Schweiz fast doppelt so groß wie in den Niederlanden. Das zeigt eine Studie der ETH Zürich und der Universität Twente. Dass es hier mehr Velounfälle gibt, liege auch an der Infrastruktur. An ÖV-Haltestellen, Tramgleisen und Kreuzungen gebe es hier mehr Unfälle. Noch ein Resultat vom Fußball. In der Schweizer Meisterschaft gewinnt Zürich gegen Vaduz dank eines Treffers in der Nachspielzeit mit 2:1. Und das Wetter. Heute Nachmittag ziehen im Norden immer mehr Wolkenfelder vor die Sonne. Am Abend und in der Nacht regnet es dann stellenweise. Morgen wird es wieder sonniger. Die Temperatur erreicht rund 25 Grad. Das waren Nachrichten von Radio SRF. Verantwortlich Tobias Meyer.
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2: Es gibt sie doch, diese großen Musikfestivals seit vielen, vielen Jahren an bedeutenden großen Orten mit eben ganz viel Tradition. Das Lucerne Festival zum Beispiel oder ganz groß im Ausland die BBC Proms. Und das ist auch absolut richtig, dass es diese Festivals gibt. Wir nehmen sie heute mit an ein ganz anderes, ans Festival Muri Classics. Das gibt es erst seit 2 Jahren. Das Ziel ist, Muri auf die Klassikkarte zu bringen, als Ort für hochstehende Orchester- und Kammermusikerlebnisse. Das ist die Sendung im Konzertsaal. Ich bin Beatrice Kern und heute steht dieser Konzertsaal also eben in Muri im Festsaal vom Kloster. Es erwartet uns ein Konzert von Prokofjew bis Beethoven. Ein musikalisches Feuerwerk mit dem Arcovia Philharmonic unter Joseph Vicent. Den Anfang macht Sergei Prokofjews Symphonie Klassik. Mit dieser Sinfonie bezieht sich Prokofjew auf Joseph Haydn und das mehr als 100 Jahre nach Haydn. Ja, könnte man jetzt annehmen, dass das wahnsinnig altertümelnd daherkommt? Tut's aber nicht, weil Prokofjew es schafft, eine gewisse verspielte Würze mitzugeben auf den Weg. So ist das zwar eine klassische Sinfonie, aber sie könnte genauso gut verspielte Sinfonie heißen. Wir hören das Arcovia Philharmonic bei seinem Auftritt an den Muri Classics.

Die Symphonie Klassik D-Dur von Sergei Prokofjew, gespielt beim Festival Muri Classics. Hier gespielt hat das Agovia Philharmonic unter Josep Vicent. Ja, zu Ihnen gesellt sich nun der Aargauer Cellist Christoph Croisy. Ja, und da, wenn wir heute von Flucht und Verfolgung sprechen, dann war das für Mieczysław Weinberg die bittere Realität, und zwar sein ganzes Leben lang. Vor den Nationalsozialisten ist er aus Polen in Richtung Osten geflohen, nur um in der Sowjetunion im Netz von Stalins Terrorapparat zu landen. Seine Familie wurde ermordet, er selbst verhaftet und eingesperrt. Ein Leben ständig auf der Flucht, ständig bedroht. Und doch hat dieser Mann nie aufgehört, Musik zu schreiben. Seine Fantasie für Violoncello und Orchester, die ist wie ein Spiegel dieser zerrissenen Seele. Darin hören wir eine tiefe, fast schmerzhafte Melancholie, aber auch den trotzigen Überlebenswillen eines Menschen, der sich durch die Kunst seine Würde bewahrt hat. Der Cellist Christoph Croisy und das Agovia Philharmonic unter Josep Vicent, nun also hier auf SRF 2 Kultur, mit der Fantasie für Violoncello und Orchester von Mieczysław Weinberg.

Musik, die unter die Haut geht, das geht Ihnen sicher gleich wie mir. Diese Fantasie für Cello und Orchester von Mizi Schwarf-Weinberg mit dem Cellisten Christoph Croisi und dem Argovia Philharmonic unter Giuseppe Vicente bei ihrem Auftritt beim Festival Muri Classics im letzten April. Für Christoph Croisi war schon in jungen Jahren klar, er setzt alles auf die Karte Musik. Mit 12 hat er bereits an so vielen Musikwettbewerben teilgenommen, dass er nur etwa die Hälfte der Zeit die Schule überhaupt besuchen konnte. 2 Jahre später hat er die Schule dann total ganz abgebrochen. Ab da gab es dann nur noch die Musik. Die Rechnung ist für Christoph Croisi voll aufgegangen. Inzwischen steht er auf den Konzertbühnen dieser Welt. Und immer wieder komponiert er auch. Denn so kann er seine eigenen Vorstellungen von Musik noch ein kleines bisschen besser rüberbringen. So wie hier in dieser Zugabe beim Konzert in Muri, Clouds Above Sea, so nennt er seine Komposition.

Der Cellist Christoph Croiset, hier lebt er seine volle Virtuosität aus in seinem Stück Clouds Above the Sea. Den Applaus, den hat er sich mehr als nur verdient. Ja, den Feierabend nach dieser Performance-Leistung sowieso. Denn jetzt ist das Agovia Philharmonic wieder allein auf der Bühne. Und da mit einem Werk, das bereits bei der Uraufführung wahnsinnig Applaus bekommen hat. Speziell der zweite Satz daraus, wegen dieser Töne hier.

Das Allegretto aus Ludwig van Beethovens 7. Sinfonie. Ein Stück Musik, das bis heute wahnsinnig fasziniert und fesselt. Leonard Bernstein hat es mal sehr schön formuliert. Er meinte, für ihn tönt diese Musik, als hätte Beethoven eine direkte Telefonverbindung zu Gott in den Himmel gehabt. Diese göttliche Musik, die spielte also nun das Argovia Philharmonic, diese 7. Sinfonie von Beethoven. Sie fangen da ganz am Anfang an mit Satz Nummer 1.

Das Segovia Philharmonic, hochgeschraubt zu Höchstleistungen hier mit der 7. Sinfonie von Ludwig van Beethoven. Dirigiert hat Joseph Vicent. Und ich nehme mal ganz schwer an, dass sein Gehör intakt ist, ganz anders als das bei Beethoven war. Er hat damals bei der Uraufführung selber dirigiert und da war er eben fast schon taub. Was zur Qualität von seinem Dirigieren wohl nicht unbedingt geholfen hat. Wir hören das Segovia Philharmonic nun noch mit einer Zugabe, mit dem katalanischen Lied «El Cant dels Ocells», ein Stück, das Cellistenlegende Pablo Casals immer wieder als letztes Stück bei seinen Konzerten gespielt hat. Hier ist nun das letzte Stück vom Segovia Philharmonic.

0: Die Töne verfliegen hier in diesem El Cante so Cels von Pablo Casals, dem letzten Stück heute von Makovia Philharmonic bei seinem Auftritt beim Festival Muri Classics. Das Solo-Cello, das hat ihren Cellist aus den eigenen Reihen gespielt, der Cellist Orlando Teuler. Das war die Sendung im Konzertsaal. Produzent Valerio Benz, Tonmeister Mario Bruderhofer, Redaktion und Moderation Beatrice Kern. Die Sendung, die können Sie während der kommenden 60 Tage gern online noch nachhören. Auf srf.ch/audio suchen Sie nach im Konzertsaal.
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0: Ludwig von Beethoven, von ihm haben wir eben eine ganze Sinfonie gehört, bombastisch groß. Beethoven, der konnte aber auch ganz klein. Und das ist nicht weniger brillante Musik, so wie diese Klaviersonate hier.

Diese Romanze aus der Suite für 13 Blasinstrumente B-Dur von Richard Strauss haben das Ensemble Paris-Basti und der Oboist François Leleu gespielt. Junge Menschen sind Fan von Popstars wie Taylor Swift. Oder Billie Eilish. Das ist doch gut und richtig so. Nur die Pianistin Isata Kane-Mason, sie ist Fan von einer ganz anderen Musikerin. Ihr Herz gehört Clara Schumann. Ihr hat sie auch ihr erstes Album gewidmet. Halt voll der Fan. Darauf ist auch dieses Klavierkonzert von Clara Schumann drauf. Isata Kane-Mason spielt hier zusammen mit dem Royal Liverpool Philharmonic Orchestra.

Das Klavierkonzert A-Moll von Clara Schumann. Das Klavier, das hat hier Isata Kane-Mason gespielt, begleitet vom Royal Liverpool Philharmonic Orchestra unter Holly Matheson. Kleine Geschwister, die haben es schwer im Leben, stehen immer im Schatten. Oder wie ist das bei Ihnen in der Familie? Das Fotoalbum vom ersten Kind, dick und ausführlich. Und beim kleinen Geschwister, naja, ein klein bisschen weniger ausführlich dokumentiert. Ähnlich ist es auch bei den Brüdern Haydn. Michael Haydn, das war der kleine Bruder von Joseph Haydn, ein Leben lang im Schatten von seinem berühmten Bruder. Bis heute. Dabei wäre das doch gar nicht nötig, denn seine Musik ist mindestens genauso gut wie die von seinem Bruder, zum Beispiel diese Sinfonie hier.

0: Der erste Satz aus der Sinfonie C-Dur von Michael Haydn. Roberto González Monjas hat hier das Musikkollegium Winterthur geleitet.
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Der erste Satz aus der Flötensonate G-Moll von Carl Philipp Emanuel Bach. Die Flöte hat Andrea Oliva gespielt, das Klavier Angela Hewitt. Vater, Mutter, Kind, vielleicht noch ein zweites Kind. So sieht die Bilderbuchfamilie heute aus. So stellen wir uns das in einer heilen Welt vor. Gibt natürlich noch ganz viele andere Realitäten, aber ich denke, Sie wissen, was ich meine. Wie das Familienleben von Leopold Koscheluch ausgesehen hat, kann ich mir hingegen kaum vorstellen. Er war eines von 16 Kindern, der Vater Schuhmacher und die Mutter wohl dauerüberfordert mit den ganzen Kindern und vor allem mit dem ständig Schwangersein. Item. Aus Leopold Koscheluch ist ein Komponist geworden, trotz oder wegen der familiären Konstellation, kann ich jetzt gerade nicht abschätzen. Er hat unter anderem diese Sinfonie hier geschrieben.

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1: Ende März 1982. In Saint-Saphorin an den steilen Hängen des Lavaux am Genfersee wird Gilles zu Grabe getragen. Jean Villard, so hieß er mit bürgerlichem Namen, wurde 86 Jahre alt. Die Romandie trauert um ihren Poeten.
2: Der schüchterne und verschlossene Waadtländer verstand es, aufrecht zu bleiben wie ein Baum, uns mit Liedern wie 14 Juillet und Les Conquérants die Hoffnung zurückzugeben, in jenen Zeiten, in denen die Barbarei triumphierte. Er war der engagierte Liedermacher, der nicht müde wurde, uns wesentliche Dinge zu sagen, indem er Ungerechtigkeit und Dummheit anprangerte.
1: Schreibt zum Beispiel die Freiburger Liberté in einem Nachruf. Aus dem Bundesrat kommt ein Beileidstelegramm und in der Deutschschweiz würdigt die NZZ Gilles' Widerstand gegen die Diktatur der Nationalsozialisten im Zweiten Weltkrieg.
3: Ich war zutiefst davon überzeugt, dass wir die Freiheit verteidigen müssen, um jeden Preis. Also habe ich meinen Widerstand in Lieder voller Humor und Ironie verpackt, um damit Dinge sagen zu können, die vielleicht sonst nicht durchgekommen wären.
1: Jean Villard Gilles hinterlässt in diesem Frühling 1982 nicht nur seine Frau Evelyne Villard, sondern auch diverse Texte, Bücher, Theaterstücke, Sketche und Interviews, viele davon zu finden in den Archiven der heutigen RTS, des Westschweizer Radio und Fernsehens. Und er hinterlässt seine Musik, seine Töchter, Mephi, so hat er sie einmal genannt. Mehr als 300 Chansons, geschrieben während fast 60 Jahren Bühnenkarriere, darunter «Les Trois Cloches», drei Strophen über das Leben, von der Geburt über die Heirat bis zum Tod.
4: Une cloche sonne, sonne, sa voix d'écon, écon.
1: Edith Piaf trägt das Chanson in die Welt hinaus, zusammen mit den Compagnons de la Chanson, und erobert damit Frankreich, Europa und schließlich Amerika. Das Lied «Les Trois Cloches» erlangt Weltruhm, diese schlichte Aufzählung der Dinge des Lebens, die wie Balsam wirkt nach den grauenvollen Jahren des Zweiten Weltkriegs. Jean Villard Gilles, ein Künstler, der mehr war als nur Komponist und Interpret populärer französischer Chansons, so beschrieb ihn die Zeitung «Der Bund» nach seinem Tod. Wer war der Liedermacher Jean Villard Gilles und wie kam Edith Piaf zum Lied «Les Trois Cloches»? Das ist die Zeitblende. Ich bin Veronika Meyer. Wir schreiben den 29. Oktober 1932. Auf den 3000 Plätzen im Théâtre de l'Empire, der größten Konzerthalle von Paris, herrscht ohrenbetäubende Stille. Am Vorabend erst hat das Publikum einen Zauberkünstler von der Bühne gepfiffen. Jetzt treten zwei Männer auf die Bühne, in Schwarz. Es sind der Franzose Armand Maestre und der Waadtländer Jean Villard.
5: Je regarde sur cet immense plateau illuminé avec des phares de tous les côtés, projecteurs.
3: Ich schaue auf diese riesige Bühne, überall Scheinwerfer, den Flügel. Vor 3 Monaten hat man uns hier noch abgewiesen. Ich höre sie noch. Wir melden uns, sagten sie. Ich setze mich ans Klavier, das Lampenfieber riesig. Wir singen ein erstes Lied und das Publikum fragt sich, was ist denn das? Wer sind die denn?
1: Dann kommt Lied Nummer 2, Dollar.
5: Et puis, je lance Dollar numéro 2.
6: De l'autre côté de l'Atlantique, dans la fabuleuse Amérique, brillait d'un éclat fantastique le dollar. Il faisait rêver les gueux en loque, les marchands de soupe et les loufoques, dont le cerveau bat la breloque, le dollar.
1: Das Publikum reibt sich die Augen. Von der Bühne schallt ihm eine geballte Ladung Kapitalismuskritik entgegen. Der Dollar, der neue Gott in seiner Kirche, der Seelenverkäufer, die Gier nach Geld und Gold, theatralisch, bissig, satirisch, unerhört und neu.
3: Es war ein Triumph. Der Saal klatschte und wir haben gestaunt, denn im Publikum saß viel Geld, wohlbetuchte Autohändler, bürgerliche, reiche Leute und sie haben applaudiert.
1: 1932. Europa spürt die Auswirkungen der Wirtschaftskrise in den USA. Der Glaube an Wohlstand und Wachstum wird gerade zutiefst erschüttert. Arbeitslosigkeit, Armut und Verunsicherung greifen um sich. In Italien hält der Faschismus unter Benito Mussolini das Land im Würgegriff. In Deutschland hat sich ein Agitator namens Adolf Hitler rücksichtslos auf die politische Bühne gebrüllt. Und in Frankreich, in Paris, werden der Liedermacher Jean Villard und Amon Maestre als gesellschaftskritisches, theatralisch-musikalisches Duo Gilles et Julien über Nacht bekannt.
2: Zwei neue Sterne stiegen am Pariser Himmel auf, Gilles und Julien.
1: Erinnert sich die Schriftstellerin und Philosophin Simone de Beauvoir Jahre später in ihrem Buch «La force de l'âge».
2: Als Anarchisten und Antimilitaristen brachten sie die eindeutige Auflehnung, die schlichten Hoffnungen zum Ausdruck, mit denen die fortschrittsgläubigen Geister sich damals zufrieden gaben. Die Kritik der Linken lobte sie über die Maßen. Auf der Bühne, im Bobino, in schwarzen Trikots, verhalfen sie Le Jeu de Massacre, Dollar und 20 anderen Chansons zum Erfolg. Wir klatschten begeistert, wie alle anderen.
7: Je suis, je crois, le premier à avoir arraché la chanson française à son sujet unique.
3: Ich glaube, ich bin der Erste, der das französische Chanson seinem einzigen Thema entrissen hat: der Frau, der Liebe. Die Liebe, mal sentimental, mal leicht, mal obszön, das war damals das, worüber man gesungen hat. Ich hingegen griff andere, neue Themen auf. Das Geld, den Dollar zum Beispiel, den Alltag der Menschen, den Wind. Das war offensichtlich ein Bruch mit einer gewissen Tradition. Ich bin vielseitig interessiert, lese viele Zeitungen und fand, da gibt es einiges zu sagen, wenn wir über den Alltag, die Sorgen der Menschen singen, vor allem in diesen unruhigen Zeiten, könnte das die Leute interessieren.
1: Gilles und Julien waren für das Publikum ein Schock. So sagt es der Autor Alex Decott, der ein Buch über Jean Villard Gilles geschrieben hat.
8: On est dans quelque chose qui flatte une forme de fête des amoureux.
9: Bis dahin war das Chanson eine Art Fest der Liebenden. Und nun kommen sie und singen auch über konfliktträchtige Dinge, über Alltägliches, ironisch, spöttisch und treffen auf ein Publikum, das eigentlich nicht dafür gekommen ist, sondern gekommen ist, um einfach ein Duo zu sehen. Doch was es nun auf der Bühne sieht, ist ein Schock. Denn auch die Epoche ist ein Schock.
8: Ils sont venus voir un duo et ce qu'ils voient sur scène, c'est un choc. Car l'époque, c'est un choc.
1: Massenarbeitslosigkeit, Wirtschaftskrise, politische Instabilität und Radikalisierung, Demokratien, die am Abgrund stehen. Über Europa hängt die Katastrophe. Bald werden Größenwahn und Großmachtträume, Säbelrasseln und Aufrüstung im totalen Krieg enden. Doch noch ist es nicht so weit. Wo sie auftreten, werden Gilles und Julien beklatscht. In Paris, in der Provinz, im Ausland, auf mondänen Galas genauso wie im Kabarett um die Ecke. Das Radio öffnet ihnen die Mikrofone, sie werden ausgezeichnet, gelten als Avantgarde. Die Presse schreibt: mutig, modern, nonkonformistisch. Und auch die politische Linke ist angetan von den beiden. Ihr Stück «La Belle France» über Frankreich und die großen Momente seiner Geschichte wird zu einer inoffiziellen Hymne des Front Populaire. Das Bündnis aus Sozialisten, Kommunisten, Liberalen und Gewerkschaften, das später den bezahlten Urlaub und die 40-Stunden-Woche einführen wird, dieses Bündnis feiert bei der französischen Parlamentswahl im Frühling 1936 einen durchschlagenden Erfolg. Im Wahlkampf zuvor werden über 1 Million Flugblätter verteilt, darauf der Text von Jean Villard Gilles, «La Belle France». Sich politisch vereinnahmen lassen, das will Jean Villard Gilles allerdings nicht. Jahre später sagt er in einem Interview im Westschweizer Fernsehen auf die Frage, ob er ein Linker sei:
7: Oui, certainement.
3: Ja, sicher, aber ich bin weder Kommunist noch gehöre ich irgendeiner Partei an. Für mich ist ein Linker einer, der vorankommen will, mit allen gemeinsam. ein Mensch, der auf Gerechtigkeit bedacht ist. Soziale Gerechtigkeit, Gerechtigkeit überhaupt. Und wenn man das hat, den Sinn für Gerechtigkeit und Freiheit, dann, glaube ich, ist man zwangsläufig ein Linker.
7: Et si on a ça, le sens de la justice et de la liberté, je crois qu'on est forcément un homme de gauche.
1: Geboren wird Gilles als Jean Villard, 1895 in Montreux, als jüngstes von 7 Kindern. Die Mutter zu Hause bei den Kindern, der Vater Architekt. Montreux wandelt sich gerade in jener Zeit, blüht auf, entdeckt den Tourismus und die Touristen Montreux. Es flanieren elegante Kleider und schicke Hüte, daneben weiden die Kühe und es wird viel gebaut.
10: Je me rappelle avoir assisté à l'éclosion, si on peut dire, d'une centaine d'hôtels.
3: Es war eine Explosion. In etwas mehr als einem Jahrzehnt wurden fast 100 Hotels errichtet, fast alle gleichzeitig. Es kamen damals vor allem reiche Leute nach Montreux, Politiker, Künstler aus Paris, Staatsmänner. Und es gab Feste, wo sich die Ausländer unter die Einheimischen mischten. Und so war meine Kindheit sehr amüsant in einer vibrierenden internationalen Umgebung.
1: Schon früh träumt der junge Jean von der Kunst, vom Theater. Seine Mutter unterstützt ihn, doch sein Vater sähe ihn lieber als Beamten. Für Jean eine schreckliche Vorstellung. Seine Rettung heißt «L'histoire du soldat». Das Musiktheater von Charles Ferdinand Ramu und Igor Stravinsky. Für die Uraufführung im September 1918 in Lausanne ergattert sich Jean Villard die Rolle des Teufels. Es ist die Chance seines Lebens, wie er später sagen wird, entscheidend für den weiteren Verlauf seines Lebens.
5: J'ai joué le diable et c'était pour moi une chose déterminante dans mon existence.
1: Doch Jean Villards Glück auf der Bühne währt nur kurz. Die geplante Tournee der Truppe fällt der spanischen Grippe zum Opfer, die auch in der Schweiz Tausende dahinrafft. Das gesellschaftliche Leben steht still, die Theater werden geschlossen. Doch für den jungen Jean hat sich bereits eine Türe geöffnet. Mit einem Empfehlungsschreiben von Ramu und Stravinsky in der Tasche fährt er, 24 Jahre alt, im Herbst 1919 nach Paris. In Frankreichs Hauptstadt herrscht Aufbruchstimmung in den Jahren nach dem Ersten Weltkrieg. Es beginnt die Zeit der Anne Voll, der verrückten 1920er Jahre. Und Paris ist der Treffpunkt von Künstlern, Musikern, Literaten aus aller Welt. Alles scheint möglich, der Hunger nach Leben ist groß, jener nach gesellschaftlichen und kulturellen Veränderungen ebenso. In Paris taucht Jean Villard ein in die Welt des Theaters. Er hält ein Engagement beim kleinen Théâtre du Vieux Colombier, dessen

0: Jahrzehnt lang bewegt sich Jean Vilar in dieser Welt. Zusammen mit seinen Theaterkollegen spielt, singt, tanzt er auf den Bühnen Frankreichs, in Belgien, in der Schweiz, in England. Mit in der Truppe dabei ist auch der 8 Jahre jüngere Amon Maestre. Nach einem Auftritt in London beschließen die beiden, sich zusammenzutun. Nach Jahren auf den Theaterbühnen, wo das Geld knapp ist und die Bedingungen zunehmend prekär werden, haben sie genug. Sie wollen etwas Neues wagen, zusammen singen. Aus Jean Vilar wird Gilles, aus Amon Maestre Julien. Gilles et Julien.
1: De l'autre côté de l'Atlantique, dans la fabuleuse Amérique, brillait d'un éclat fantastique le dollar.
0: In den rund 6 Jahren ihrer gemeinsamen Karriere stehen Gilles und Julien fast jeden zweiten Tag auf der Bühne. Reich werden sie nicht, dafür sind sie zu unkonventionell, aber sie haben Erfolg. In jener Zeit lernen die beiden auch eine junge Frau kennen, deren Stimme Mitte der 1930er Jahre am Pariser Musikhimmel auftaucht. Edith Giovanna Gassion, La Môme Piaf.

0: Doch dann endet das Pariser Künstlerleben abrupt.
1: Seit 5:45 Uhr wird jetzt zurückgeschossen.
0: Am 1. September 1939 im Morgengrauen überfällt Hitlers deutsche Wehrmacht Polen, überrennt das Land in einem einzigen Sturmlauf. Auch die Schweiz mobilisiert ihre Soldaten.
2: Im Dienstreglement steht, im Moment der Kriegsmobilmachung ist Schicksal vom Land in die Hand von der Armee Schweiz.
0: Auch Jean-Villard Gilles kehrt zurück in die Schweiz, muss einrücken. Die Moral ist am Boden, das Geld knapp, er muss neu anfangen und fragt sich, was wird aus mir?
3: J'ai revêtu l'uniforme de territorial. Alors, en me disant qu'est-ce que je vais devenir? Mais c'était la drôle de guerre.
0: Es beginnt die Zeit der sogenannten Drôle de guerre, des großen Wartens. Frankreich und Großbritannien haben zwar Nazi-Deutschland den Krieg erklärt, aber an der Westfront bleibt es vorerst ruhig. Und der Krieg in Polen scheint weit weg. Man wartet ab, blickt nach Norden und fragt sich, was wird passieren? Und wovon leben?
3: Alors, je me dis, qu'est-ce que je vais faire? Bon, l'armée m'hébergeait, me nourrissait et m'avait pris dans son théâtre.
0: Gilles wird bei der Unterhaltungstruppe der Armee eingeteilt, 8,50 Franken pro Tag.
3: Le temps a passé. Je monte à la radio en me disant voilà une ressource. J'espère que la radio va tout de même se rappeler que je suis chansonnier.
0: Er fährt zu Radio Lausanne in der Hoffnung, dass man sich dort daran erinnert, dass er Lieder komponiert. Und tatsächlich, die Direktion macht ihm ein Angebot. Jede Woche ein neues Lied, jeden Samstag am Radio für 50 Franken.
3: Qu'est-ce que pouvais-je faire? Je l'avais qu'à accepter. C'était payé très très chichement. Je crois que j'avais 50 francs pour ça.
0: Jede Woche ein neues Lied. Eine verrückte, eine anspruchsvolle Aufgabe. Eines Tages, es fehlt ihm die Inspiration, holt er in der Not ein Stück aus der Schublade. Les Trois Cloches. Das Lied über die Geburt, die Heirat, den Tod.
3: Je n'en avais jamais rien fait parce que je trouvais que c'était une musique que j'aimais bien, mais qui ne correspondait pas tellement au point de vue d'un texte à ma nature, à mon tempérament.
4: Ich hatte nie etwas daraus gemacht, weil ich die Musik zwar mochte, aber fand, sie passe nicht richtig zu mir. Als ich dann ohne Inspiration war, fiel es mir wieder in die Hände und ich fand, daraus kann ich was machen.
0: Im November 1939 kommt Les Trois Cloches im Radio. Jean-Villard Gilles singt es allerdings nicht selbst. Seine Stimme passt nicht, findet er. Das Lied findet Anklang bei der Hörerschaft, doch Gilles wird es auch später nicht selbst vor Publikum singen, auch nicht mit Edith Bürger. Gilles lernt die Musikerin aus dem Jura kurze Zeit später kennen und eröffnet mit ihr im Oktober 1940 in Lausanne ein Kabarett, das zu einem Hort künstlerischer Freiheit werden wird, mitten im Krieg. Sie nennen es «Le coup de soleil». Europa versinkt im Chaos. Hitlers Blitzkrieg rast über den Kontinent. Die Niederlande und Belgien haben kapituliert. Frankreich hat kapituliert.

britische Armee sich bei Dünkirchen zurückgezogen. Mussolinis Italien steht auf der Seite Deutschlands im Krieg. Und im Cabaret Coup de Soleil in Lausanne versuchen Edith und Gilles Abend für Abend sich mit Satire und Ironie, mit Chansons, Sketchen und Gedichten dem Wahnsinn, der über Europa zieht, entgegenzustellen. Dem Faschismus, Hitlers Größenwahn, dem Krieg. 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Là qui fait sonner les cloches, j'ai les voyous qui se décrochent. À l'heure, je vais me coucher. Là qui vient, regarde voir. J'y vois rien, le vent d'orage. Ihre Stücke beginnen oft harmlos. Ein Ehepaar zum Beispiel. Sie glaubt, den Teufel zu hören. Im Kirchturm, im Estrich, im Haus. Astaroth und Belzebüth, der Höllenfürst und der Teufel. Ein Schelm, wer dabei an Hitler und Mussolini denkt. Die beiden Höllenfiguren sind tatsächlich unterwegs. Treiben ihr Unwesen überall. Le monde est fichu, spotten sie. Die Welt ist am Ende. Es wimmelt von Anspielungen und Doppeldeutigkeiten. Und am Ende? Fertig mit Belzebüth und Astaroth. Der Teufel ist am Ende.

0: J'avais des convictions profond und ich me disais, il faut défendre la liberté à tout prix.
1: Ich war zutiefst davon überzeugt, dass wir die Freiheit verteidigen müssen, um jeden Preis. Die Menschen um mich herum zögerten, hatten Angst. Und ich habe meinen Widerstand in Lieder voller Humor und Ironie verpackt, um damit Dinge sagen zu können, die vielleicht sonst nicht durchgekommen wären. Anfänglich gab es Leute, die sagten, warum singen die das? Das sollten sie nicht, das ist zu gefährlich.
0: Au début, il y a des gens qui disaient, mais enfin, pourquoi est-ce qu'ils chantent ça? Il a tort, il va pas, c'est dangereux, ça.
2: Gefährlich in Zeiten des Krieges, wo die Ohren wachsam sind, die Augen ebenso.
3: Die Zensur wurde in einer wirklich typisch schweizerischen Art umgesetzt und durchgesetzt, nämlich vor allem in Form von Selbstzensur.
2: Sagt Georg Kreis, emeritierter Professor für Geschichte an der Universität Basel.
3: Die Behörden haben von oben, wie man sagen kann, Leitlinien und auch Detailweisungen erlassen. Und es war dann an den Medienschaffenden und den Verlegern, das umzusetzen. Nach eigenem Gutdünken. Darum gab es auch, abgesehen vom Militärischen, keine Vorzensur. Aber es gab permanente Nachbesprechungen.
2: Auch im Cabaret Coup de Soleil sitzen neben Fans noch andere Gesellen.
0: Les Allemands venaient, en particulier le consul général d'Allemagne, il venait chaque année assister au spectacle.
1: Die Deutschen kamen, besonders der deutsche Konsul. Er kam jedes Jahr vorbei. Er war nicht unsympathisch, sah nicht aus wie ein Nazi und sagte nichts. Wahrscheinlich waren sich die Nazis derart siegessicher, dass sie sich sagten, mit diesem kleinen Wattländer Chansonnier rechnen wir später ab.
0: Ceux qui réagissaient, c'était les Italiens.
1: Die Italiener hingegen haben reagiert, aber in Bern hat man mich immer verteidigt.
2: Es ist durchaus plausibel, sagt Historiker Georg Kreis, dass Bern mit Jean Villargil und seinen antifaschistischen Chansons im Coup de Soleil tatsächlich pfleglich umging.
3: Und dass man wahrscheinlich auch Gilles machen ließ, vielleicht sogar froh war, dass er das tat. Und andererseits dann halt eben manchmal wieder fast väterlich ermahnen musste.
2: Aber letztlich nicht eingreift, zumal auch Hitlers Eroberungskrieg mehr und mehr ins Stocken gerät.
4: Y avait une fois dans l'univers un peuple avec des hommes de fer qui avait besoin d'espace et d'air et de victoire.
5: C'était le caporal du Schnock
4: avec le général Vovok
5: qui commandait les troupes de choc des types notoires.
0: J'attendais comme tout le monde avec une impatience fébrile la défaite de ces mouvements horribles de fascisme et de nazisme.
1: Ich wartete wie alle anderen mit fiebriger Ungeduld auf die Niederlage der Faschisten, der Nationalsozialisten. Ich glaubte daran, sogar 1943, als sie noch stark waren. Sie kämpften noch in Russland, aber in Nordafrika traten sie bereits auf der Stelle. Und dann kam Stalingrad.
0: Ja, hier ensuite il y a Stalingrad.
5: Les semeurs des froids.
4: Les 3 par 3.
5: Les machines à battre.
4: Les 4 par 4.
5: Les mitraillettes.
0: Alors j'ai fait par anticipation une espèce d'épopée.
1: Ich schrieb eine Art Epos. Es beginnt mit Hitlers Armeen, die mit Pauken und Trompeten beginnen. Und dann wird es immer schwieriger. Die Maschinerie bewegt sich vorwärts und plötzlich geht nichts mehr außer dem Rückwärtsgang.
0: Tout à coup, il n'y a plus rien qui marche sauf la marche arrière.
4: Comme il n'y avait que la marche arrière qui fonctionnait dans cette affaire, on a dû renvoyer, c'est clair, la guerre est claire.
1: Das Lied, die Geschichte, endet im totalen Debakel, das in der Hölle endet, in der sie hoffentlich schmoren.
0: J'espère que sie sont.
2: Im Cabaret Coup de Soleil sitzt ein diverses Publikum. Arbeiter, Künstlerinnen, Banker, Armeeangehörige, Flüchtlinge oder auch solche, die in der Schweiz im Exil leben. So schreibt es die lokale Presse. Und später, als der Krieg vorbei ist, kommen auch Leute, die Jean Villargil von früher kennt. Zum Beispiel Edith Piaf.
0: Elle est venue à Lausanne, c'était je crois en 45, elle a chanté dans mon cabaret du Coup de Soleil.
1: Sie kam nach Lausanne 1946 ins Cabaret Coup de Soleil. Wir haben da wunderbare Abende zusammen verbracht. Sie hatte diese Leidenschaft für die Liebe und für das Chanson. Dafür hat sie gelebt. Sie sang im Coup de Soleil, blieb danach zusammen mit ihrer Truppe. Und wenn das Publikum gegangen war, verbrachten wir den Rest der Nacht damit, uns gegenseitig Geschichten zu erzählen und Lieder zu singen.
2: An einem dieser Abende singen Edith Bürger und Jean Villargil Edith Piaf das Stück «Les Trois Cloches» vor. Sie ist begeistert.
6: Une cloche sonne, sonne, sa voix d'écho en écho.
7: Edith Piaf la voulait, cette chanson. Elle l'a demandé à Gilles.
2: Sie wollte dieses Lied unbedingt, sagt Buchautor Alex Decott. Anders hingegen ihre Musikerkollegen von den Compagnons de la Chanson, vor allem ihr Chef.
7: Et Jobert a dit, c'est avorien, c'est de... Je n'ai pas du Pipi-Chat, mais c'est de la guimauve. Bon.
8: Ihm hat es nicht gefallen. Zu zuckrig, fand er. Aber er sagte sich, Edith Piaf ist bekannter als wir. Also werden wir es zusammen mit ihr singen.
7: Parce que comme ça, les compagnons vont être liés pour toujours à Edith Piaf.
2: Ein kluger Entscheid. Les Trois Cloches, gesungen von Edith Piaf und den Compagnons de la Chanson, wird weltweit bekannt. Zum kommerziellen Erfolg. Der Text wird in über ein Dutzend Sprachen übersetzt. Größen wie Johnny Cash oder Frank Sinatra singen es. Ray Charles. Oder auch die ehemalige Bundesrätin Micheline Calmire. Als Jean Villargil 1978 nach rund 60 Jahren Karriere in einer Sendung im Westschweizer Fernsehen gefragt wird, welches sein größter Erfolg war, denkt er lange nach und sagt dann:
1: Wenn ich es aus kommerzieller Sicht betrachte, was für mich eigentlich nie ein Ziel war, das Chanson Les Trois Cloches.
2: Er habe viele seiner Lieder gemocht, sagt Jean Villargil, und nennt dann doch eines. Dollar, ganz bescheiden. Dieses Lied über den Dollar, das Geld, den Seelenverkäufer, den neuen Gott in der Kirche, dem die Menschen hinterherrennen. Ein Stück, geschrieben vor über 90 Jahren. Bis heute hat es kaum an Aktualität eingebüßt. Jean Villargil, so sagt es der 78-jährige Autor Alex Deckert, sei für eine ganze Generation, seiner eingeschlossen, ein Symbol gewesen für die Liebe zum Lokalen und den Kampf für universelle Werte.
7: Pour toute cette génération, c'était effectivement le double symbole de la tendresse locale et du combat universel.
2: Doch bei der jungen Generation ist der Name Jean Villargil zunehmend in Vergessenheit geraten. Das französische Chanson hat seinen Zenit längst überschritten. Die Zeiten, die Musik haben sich verändert. Und Gilles ist quasi nur noch Teil der Geschichte.
7: Aujourd'hui, je pense vraiment qu'il fait partie d'une histoire profonde.
8: Umso wichtiger, dass seine Lieder aufgenommen wurden und in den Tonarchiven zu finden sind, wenn zum Teil auch in schlechter Qualität. Und dass es Bücher gibt, von ihm selbst und über ihn, gelagert in den Archiven.
7: Et que dans 200 ans, on le retrouvera.
2: Ein Werk, das man dort auch noch in 200 Jahren finden kann. Das war die Zeitblende über Jean Villargil, den Liedermacher aus dem Wattland, der mit Humor und Ironie den Gang der Welt besungen hat und der einst Edith Piaf einen Welthit verschaffte. Ich bin Veronika Mayer.

0: Radio SRF Echo der Zeit mit Ivan Lieberherr. Sonntag, der 13. September, das sind unsere Themen. Die Gefahren der künstlichen Intelligenz. Nun sorgen sich offenkundig auch die Hersteller und wollen die KI-Entwicklung bremsen. Die Krise der konservativen Volksparteien. Im deutschen Bundesland Sachsen-Anhalt erreicht die CDU nicht mal mehr 20%. Der Politologe Thomas Biebricher stellt fest,
1: dass es eine Sehnsucht gibt nach den klaren Antworten, möglicherweise auch den etwas zu einfachen Antworten und eine Sehnsucht danach, eine bestimmte Linie durchziehen zu können.
0: Ganz abschreiben will er die CDU aber nicht. Das Echo-Gespräch. Dann der Sklavenhandel und das Geld aus der Schweiz. Aktivisten aus der Karibik fordern Wiedergutmachung. Zu Recht, sagt der Historiker Hans Fessler.
2: Die Gesellschaften zum Beispiel der Karibik, die haben ein Recht auf Anerkennung und Wiedergutmachung.
0: Fragt sich, ob eine Anzeige eines Aktivisten Aussicht auf Erfolg hat. Künstliche Intelligenz, KI, durchdringt zunehmend unser Leben. Die rasche Entwicklung der Technologie überfordert so manche Leute und bereitet ihnen Sorgen. Vor allem, wenn es zu Zwischenfällen kommt. So wurde jüngst bekannt, dass Software der Firma OpenAI eigenständig aus einer abgesicherten Umgebung quasi ausgebrochen ist und dann die Systeme einer anderen Firma gehackt hat. Solche Risiken beunruhigen offensichtlich sogar die Verantwortlichen von KI-Unternehmen. Der Chef des großen KI-Labors Anthropic fordert nun, dass die Entwicklung der Technologie verlangsamt werden soll. Zuspruch erhielt er von Chefs anderer Firmen. Was dahinter steckt, das klären wir jetzt mit Jürg Tschirren von unserer Digitalredaktion. Das Tempo bei der Entwicklung leistungsstarker KI-Modelle soll verringert werden. Jürg Tschirren, was heißt das?
3: Bislang liefern sich KI-Unternehmen einen richtigen Wettlauf bei der Entwicklung und auch Veröffentlichung neuer Modelle und man kann das Gefühl haben, dass Sicherheitsbedenken da nicht immer an erster Stelle stehen. Sie tun dieses auch in der Hoffnung, vielleicht das erste Modell dann zu haben, das so leistungsfähig ist, dass es sich rasant selber weiterentwickeln kann und dann etwas übertrieben gesagt alle Probleme der Menschheit lösen. Dario Amodei, der Chef des KI-Unternehmens Anthropic, der will nun aber, dass die Unternehmen sich in Zukunft mehr Zeit nehmen und Chefs anderer US-KI-Unternehmen haben ihm da zugestimmt. Also neue Modelle sollen vor der Veröffentlichung erst einmal gründlich auf Schwächen und Gefahren getestet werden. Aber was genau das bedeuten soll, langsamer zu entwickeln, wie viel Zeit das bedeuten soll und auch wer wie entscheidet, wann ein Modell dann sicher genug ist, das bleibt offen. Konkret ist bisher nur die Ankündigung, dass Anthropic in Zukunft unabhängige Prüferinnen und Prüfer ins Haus lassen will, die Sicherheitsmaßnahmen überprüfen und auch sicherheitskritische Vorfälle melden sollen. Allerdings ist auch hier unklar, ob diese Prüferinnen und Prüfer dann zum Beispiel auch ein neues Modell stoppen könnten, von dessen Veröffentlichung Anthropics finanzielle Zukunft abhängen könnte.
0: Weshalb kommt jetzt dieser Ruf nach einer Verlangsamung?
3: Sie haben es eingangs schon erwähnt, verschiedene Vorfälle in den letzten Wochen haben Angst aufkommen lassen, dass neueste KI-Systeme vielleicht zu mächtig geworden sind, sich nicht mehr richtig kontrollieren lassen. Wobei man an dieser Stelle dann auch sagen muss, dass KI ja nicht auf eigene Faust handelt, also nicht etwa eigene Ziele hat und auch nicht ohne die nötige technische Infrastruktur funktionieren kann. Die Sicherheit dieser Systeme, die liegt also immer noch in der Hand der Verantwortung der KI-Entwickler. Und diese Unternehmen, die haben nun aber auch gemerkt, dass die Öffentlichkeit der KI gegenüber immer kritischer gegenübersteht. Nicht nur Sicherheitsbedenken wegen, auch etwa wenn es um Umweltfragen geht oder die Angst um den Arbeitsplatz. Und da scheint es natürlich klug, sich mit einem Aufruf nach mehr Sorgfalt, nach mehr Zeit bei der Entwicklung als verantwortungsvolle Unternehmen zu zeigen, die das Wohl der Allgemeinheit nicht aus den Augen verlieren. Nicht zuletzt vielleicht auch deshalb, weil KI-Unternehmen wie Anthropic oder OpenAI in nächster Zeit den Börsengang planen.
0: Wollen die KI-Firmen mit ihrem Vorgehen auch verhindern, dass einzelne Länder oder die EU mit noch restriktiveren Regulierungen eingreifen?
3: Das kann man wohl nicht ganz ausschließen. Also die Regulierung von künstlicher Intelligenz, die ist ein Thema in der Politik geworden, nicht nur in den USA. Und wenn die KI-Unternehmen jetzt also selber vorschlagen, wie sie reguliert werden sollen, dann tun sie das vielleicht auch in der Hoffnung, so allzu strikte staatliche Maßnahmen verhindern zu können. Das kennt man auch aus anderen Technologiebereichen, zum Beispiel wenn es um die Regulierung von sozialen Medien geht. Und wie bei den sozialen Medien können Regeln und Auflagen für große Unternehmen sogar ein Vorteil sein. Sie können eine Eintrittshürde sein, die Konkurrenz fernhält. Also wenn Sicherheitsprüfungen, Zertifizierungen und auch enorme regulatorische Anforderungen Pflicht werden, dann können sich das vor allem die großen Unternehmen leisten. Und so könnte die Regulierung, die eigentlich Sicherheit schaffen soll, gleichzeitig die Position dieser großen KI-Unternehmen stärken.
0: Stichwort Konkurrenz. Es sind US-amerikanische Firmen, die das Tempo bei der KI-Entwicklung drosseln wollen. Was bringt das, wenn etwa die chinesische Konkurrenz weiter aufs Tempo drückt, ungeachtet der Risiken?
3: Nicht nur die US-KI-Unternehmen, die liefern sich gegenseitig einen Wettlauf bei der Entwicklung neuer Systeme. Auch die USA und eben Länder wie China stehen in Konkurrenz. Und gerade in den USA ist die Angst groß, von China in diesem Wettlauf überholt zu werden. Diese Angst, die spielt dann auch beim Aufruf nach Verlangsamung eine Rolle. Dario Amodei warnt, eine chinesische Führungsrolle im Bereich der KI, die wäre eine große Gefahr für die Vereinigten Staaten und die ganze Welt. Verlangsamt werden soll die Entwicklung darum nur so sehr, wie es der Vorsprung gegenüber China erlaubt. Und dieser Vorsprung, den die USA heute noch haben, der soll sogar gesichert werden durch die Regulierung, zum Beispiel durch Exportverbote von leistungsfähigen Chips und ein strengeres Vorgehen gegen das Kopieren westlicher KI-Modelle.
0: Erläuterungen von Jürg Tschirren von unserer Digitalredaktion. Besten Dank. Gleich weiter in die Nachrichtenredaktion zu Juliette Schild. Die Schweiz will dabei helfen, Friedensgespräche zwischen Russland und der Ukraine wieder in Gang zu bringen.
4: Beide Länder seien kriegsmüde und suchten nach Wegen, wenn auch zu unterschiedlichen Bedingungen. Das sagte Außenminister Ignazio Cassis zum Sonntagsblick. Die Zeitung berichtet, dass der Schweizer Spitzendiplomat Gabriel Lüchinger Ende August nach Kiew und Moskau gereist ist. Zu den Ergebnissen dieser Reise äußerte sich Cassis im Interview aber nicht konkret. Die nächsten Schritte seien geheim. Bei einem russischen Drohnenangriff im Westen der Ukraine ist die Lokomotive eines Personenzugs getroffen worden. Dieser war auf dem Weg nach Polen. Der Zug sei 2 Kilometer von der polnischen Grenze entfernt angegriffen worden, schreibt die staatliche Eisenbahngesellschaft der Ukraine. Verletzte habe es aber keine gegeben. Die Zugbesatzung sei rechtzeitig vor der Gefahr gewarnt worden. Das russische Verteidigungsministerium sagt, die Angriffe im Westen der Ukraine hätten auf Infrastruktur gezielt, die für Militärtransporte aus Europa genutzt werde. Beim Krieg im Nahen Osten stehen sie auf unterschiedlichen Seiten. Jetzt scheinen sich der Iran und die Vereinigten Arabischen Emirate aber etwas anzunähern. Erstmals seit Beginn des Kriegs hätten sie einen konstruktiven Austausch gehabt, das sagte der iranische Präsident Masoud Pezeshkian. Er und der Kronprinz von Abu Dhabi hätten vereinbart, ein neues Kapitel aufzuschlagen und die Zukunft gemeinsam zu gestalten. Die Vereinigten Arabischen Emirate sind mit den USA verbündet. Sie wurden wiederholt zum Ziel von iranischen Angriffen. In der Türkei sind die Behörden dieses Wochenende gegen LGBTQ-Organisationen vorgegangen. Es gab Razzien und Festnahmen. Unter anderem werde gegenüber 160 Personen und 9 Organisationen ermittelt. Die Staatsanwaltschaft spricht von einer Aktion zum Schutz der Familie. Kinder und Jugendliche würden in Fragen der sexuellen Orientierung und Geschlechtsidentität von den LGBTQ-Organisationen unangemessen beeinflusst. Die Behörden werfen ihnen Prostitution und Obszönität vor. Im Kosovo ist Albin Kurti vom Parlament erneut zum Premierminister gewählt und mit der Regierungsbildung beauftragt worden. Kurti ist seit 2021 Regierungschef. Er erhielt 62 Stimmen im 120-köpfigen Parlament. Mehrere Oppositionsparteien blieben der Sitzung fern und kündigten an, die Wahl anzufechten. Kurtis Partei Vete Vendosje hatte die Parlamentswahlen im Juni gewonnen. Bisher konnte sie sich mit der Opposition aber nicht auf einen Präsidentschaftskandidaten einigen. Gelingt das weiterhin nicht, stünde der Kosovo vor Neuwahlen. Und noch zur Formel 1. Der Italiener Kimi Antonelli gewinnt den großen Preis von Spanien. Er baut damit seine Führung in der Gesamtwertung der WM weiter aus. Der 20-jährige Mercedes-Fahrer siegte in Madrid vor dem Niederländer Max Verstappen im Red Bull und dem Briten Lando Norris im McLaren. Und das Wetter. Heute Abend und in der Nacht regnet es in der Deutschschweiz stellenweise. Morgen setzt sich die Sonne aus Westen wieder gegen Wolkenreste durch. Die Temperaturen steigen im Norden auf etwa 25 Grad, im Süden gibt es 28 Grad.
0: Die Verschiebungen im deutschen Parteiensystem, die Schweizer Beteiligung am internationalen Sklavenhandel und die Verschwendung von Lebensmitteln und was dagegen getan werden kann. Das die weiteren Themen hier im Echo der Zeit. Die Landtagswahl in Sachsen-Anhalt hat die Parteienlandschaft in Deutschland in ihren Grundfesten erschüttert. Die AfD, die der Verfassungsschutz als gesichert rechtsextrem einstuft, konnte ihren Stimmenanteil verdoppeln auf 44%. Jener der CDU wurde halbiert auf noch 17%. Abgestraft wurde auch die SPD. CDU und SPD, einst die staatstragenden Volksparteien in Deutschland. Thomas Biebricher ist Politikwissenschaftler an der Johann Wolfgang Goethe-Universität in Frankfurt am Main. Er forscht zum Zustand konservativer Parteien wie der CDU. Und er diagnostiziert eine Krise des Konservatismus und die begünstige den Aufstieg von Rechtsaußenparteien. Ich habe Biebricher gefragt, ob er die AfD inzwischen als Volkspartei betrachtet.
1: Ich glaube, das würde zu weit führen, weil wir natürlich auch sehen müssen, ob sich solche Trends verstetigen in anderen Bundesländern oder eben auch auf der Bundesebene. Aber man muss schon feststellen, dass das, man muss einfach sagen, beeindruckende Zahlen sind natürlich für eine Partei, die noch vor ein paar Jahren weitaus niedriger lag. Und das ist schon ein starker Ausschlag nach oben. Aber ich sehe jetzt nicht, dass sich das flächendeckend so auch weiterentwickelt. Aber es ist natürlich schon auf jeden Fall ein Paukenschlag, der allen anderen Parteien zu denken geben muss. Und das ist ja auch tatsächlich geschehen.
0: Die AfD profitiere von einer generellen Unsicherheit in weiten Teilen der Bevölkerung, sagen Politologen, von einer generellen Unzufriedenheit. Hat eine Partei wie die CDU keine Rezepte dagegen?
1: Die CDU ist angetreten mit einer großen Reformagenda und die Strategie habe ich so verstanden, dass man durch eine überzeugende Regierungspolitik eben die Leute wieder Zutrauen fassen, auch zu den großen Parteien, insbesondere zu CDU und CSU. Und nun stellt man fest, dass das mit den Reformen nicht ganz so einfach ist, weil man natürlich auch in einer Koalition ist mit einer anderen Partei, die auch nicht viel sozusagen entgegenkommen, signalisieren kann, weil sie eben selbst ein Stück weit mit dem Rücken zur Wand steht. Das erschwert die Dinge und hinzu kommt natürlich, dass das alles Reformen sind, die ja auch erst mal also gewisse Zumutungen für bestimmte Gruppen auch mit sich bringen. Und da geht es um Einschränkungen und das muss man vermitteln und dass da natürlich nicht gleich Hurra geschrien wird, war ein Stück weit auch zu erwarten. Und meiner Ansicht nach ist es der Union nicht gelungen, das in ein gutes Narrativ, in eine Erzählung reinzupacken, die erklärt, warum bestimmte Zumutungen und auch ein gewisser Verzicht notwendig sind, um andere größere Ziele, langfristigere Ziele zu erreichen.
0: Solche Reformen, solche Zumutungen, die leben ja auch von Kompromissen. Dazu haben sich CDU und SPD in der Vergangenheit immer wieder durchringen müssen. Die AfD dagegen will alles oder nichts. Ist Kompromissbereitschaft heute nicht mehr gefragt?
1: Man muss wohl schon festhalten, dass die Geduld mit solchen Aushandlungsprozessen, die Kompromissen ja zugrunde liegen, dass die geschwunden ist auf jeden Fall und dass es eine Sehnsucht gibt nach den klaren Antworten, möglicherweise auch den etwas zu einfachen Antworten und eine Sehnsucht danach, eine bestimmte Linie durchziehen zu können. Und ich erkenne das auch so in Teilen der CDU-Basis, wenn man an den letzten Wahlkampf denkt, wo immer wieder von CDU pur gesprochen wurde, obwohl man sich eigentlich darüber klar sein musste, dass man in einer Koalitionsregierung aller Wahrscheinlichkeit landet. Und es ist wohl wirklich so, dass da vielleicht auch in der Bevölkerung insgesamt die Geduld geschwunden ist. Aber trotzdem gehört es zu einem realistischen Verständnis demokratischer Politik, dass die über Ausgleichsprozesse und eben dementsprechend auch über Kompromisse funktionieren muss.
0: Herr Biebricher, wir haben vor 2-3 Jahren schon mal miteinander gesprochen. Da sagten Sie, Konservative Volksparteien wie die CDU müssten sich auf jene großen Themen besinnen, bei denen sie als kompetent und glaubwürdig gelten. Wirtschaftspolitik, Bildungspolitik. Tun die Parteien das nicht oder bringt das nichts in Zeiten großer Polarisierung?
1: Da müsste man, glaube ich, schon eine sehr differenzierte Antwort geben. Also ich befürchte aber schon, dass man CDU, CSU, ja, muss man schon attestieren, dass sie den Nachweis ihrer wirtschafts- und finanzpolitischen Kompetenz, den haben sie nicht durchgehend erbracht bis jetzt. Ich will es mal so formulieren, da ist auf jeden Fall noch Luft nach oben, würde ich sagen. Es gibt schon eine Wahrnehmung, dass die Regierungspolitik gerade in diesen großen Themen ein Stück weit hinterherhängt oder vielleicht auch ein bisschen entkoppelt ist von den Nöten und den Erfordernissen auch, die gesehen werden in der Bevölkerung. Gleichzeitig muss man schon auch festhalten, dass natürlich viel getan wird. Also es ist ja nicht so, dass die Bundesregierung auch untätig geblieben wäre. Nur manchmal verpuffen diese Anstrengungen auch in der öffentlichen Wahrnehmung. Aber es muss für CDU, CSU, das muss einem schon zu denken geben, wenn man feststellt, dass in Sachsen-Anhalt beispielsweise wird der AfD mehr Kompetenz auch in der Wirtschaftspolitik zugesprochen als der CDU. Und das ist natürlich schon bemerkenswert, wenn man bedenkt, dass die Partei noch nicht mal irgendwo regiert hat und ihr trotzdem mehr Wirtschaftskompetenz zugesprochen wird als der Union.
0: Die großen bürgerlich-konservativen Volksparteien sind unter Druck, nicht nur in Deutschland. Sind die goldenen Zeiten dieser Parteien vorbei?
1: Also in der Politik gibt es keinen Determinismus. Also das bedeutet einfach, dass die Zukunft eben offen ist. Und ich würde davor warnen, jetzt alle großen Volksparteien und auch gerade die Konservativen schon komplett abzuschreiben. Aber man muss schon festhalten, dass wir es insgesamt mit einem wirklich großen Strukturwandel in den Parteiensystemen zu tun haben, wo wir also in den Vielparteiensystemen, aber auch sogar in den ehemaligen Zweiparteiensystemen, wie ich denke in Großbritannien, sehen wir einfach eine Ausdifferenzierung. Das bedeutet, es gibt oftmals sehr viel mehr Parteien. Im Moment auf jeden Fall gibt es wirklich nur noch wenige Parteien in Europa, die von sich behaupten können, wirklich Volkspartei im vollumfänglichen Sinn zu sein, eben also ganz viele unterschiedliche Milieus ansprechen zu können und eben auch rein quantitativ eben die Zahlen zu erreichen bei Wahlen, wo man sagen könnte, das ist realistisch, hier wirklich von einer Volkspartei zu sprechen und nicht nur so dem Anspruch nach. Also es ist sicherlich ein schwieriges Fahrwasser und man muss auf jeden Fall in der kurzen Frist schon damit rechnen, dass dieser Trend weitergeht. Und das stellt manche politischen Kulturen vor große Herausforderungen, würde ich sagen. Dazu gehört die deutsche politische Kultur, die eben einfach über Jahrzehnte hinweg eine politische Landschaft gesehen hat, wo es mehr oder weniger zwei große Blöcke gibt mit zwei großen Volksparteien. Und dann gibt es kleine Parteien, die mal in die eine oder in die andere Richtung wechseln. Aber dass es eben diese stabilen Pfeiler gibt, das ist schon sehr, sehr, sehr eingeübt gewesen in der demokratischen Praxis auch. Und auch in der politischen Kultur so verankert. Und wenn das nun schwindet und man es öfters auch mit größeren Koalitionen zu tun hat, was nochmal natürlich die Kompromissfindung erschwert. Das muss erstmal in so einer politischen Kultur auch ankommen und ein Stück weit akzeptiert werden. Und damit muss man sich erstmal ins Benehmen setzen. Und da hat die Bundesrepublik, glaube ich, noch einen Weg vor sich.
0: Der Politologe Thomas Biebricher von der Johann Wolfgang Goethe-Universität in Frankfurt am Main. Am internationalen Sklavenhandel waren auch Akteure aus der Schweiz finanziell beteiligt, darunter die Kantone Bern, Zürich und Solothurn. Nun wurden diese angezeigt von einem karibischen Aktivisten. Die Anzeige verlangt Wiedergutmachung. Die Hintergründe im Bericht von Samuel Buri.
5: Mitte des 18. Jahrhunderts kaufte Dänemark Inseln in der Karibik. Dort sollten aus Afrika verschleppte, versklavte Menschen Zuckerrohr anbauen. Das nötige Geld dafür kam teilweise aus der Schweiz. Aktivist Shelley Moorhead, der auf den heutigen US-Jungferninseln aufgewachsen ist, erzählt, wie der dänische König dafür in die Schweiz reiste.
6: Our island was purchased by Denmark from France in 1755 and immediately thereafter the Danish king went to Switzerland for the loans to resource the establishment of Danish slavery on my island.
5: Mit dem Geld sei die Sklaverei auf den Jungferninseln aufgezogen worden. Investiert hat der Kanton Zürich über die Bank Loi. Auch Bern und Solothurn haben vom Dreieckshandel profitiert. Darüber und über eine mögliche Wiedergutmachung wollte der karibische Aktivist mit den Kantonen sprechen.
6: We had reached out to the cantons in the spirit of information sharing.
5: Doch weil man vor verschlossenen Türen stand, sei eine Strafanzeige nötig geworden.
6: Because all of the doors had been shut in our face.
5: Aber was wusste man in der Schweiz damals über das anderswo begangene Unrecht, über die Sklaverei, welche viele Tagesreisen entfernt stattfand? Historiker Hans Fessler forscht seit Jahrzehnten zum Thema. Er hat im Auftrag Moreheads für die Anzeige ein historisches Gutachten geschrieben. Man habe von der Sklaverei gewusst.
2: Die Eliten der damaligen Zeit, diese Patrizierfamilien, die Regierungen dieser alten Orte, die wussten durchaus Bescheid.
5: Was aus heutiger Sicht abscheulich erscheint, die Versklavung anderer Menschen, war damals gesellschaftlich akzeptierter. Müsste man dies nicht berücksichtigen?
2: Meine erste Antwort ist immer, für die Opfer dieser Verbrechen gegen die Menschlichkeit war es schon immer klar, dass das nicht akzeptiert ist, nicht zu akzeptieren ist, dass das ein Verbrechen ist. Nur die Tätergesellschaften brauchten etwas länger.
5: Dazu komme, dass in Europa in der zweiten Hälfte des 18. Jahrhunderts die Kritik an der Sklaverei schon sehr verbreitet gewesen sei. Und darum findet es Historiker Fessler wichtig, dass die Verbrechen gegen die Menschlichkeit von damals aufgearbeitet werden, welche vor Ort bis heute traumatisierend wirkten.
2: Die Gesellschaften zum Beispiel der Karibik, wo Shelley Moorhead eben auch lebt, dass die heute noch leiden unter den transgenerationellen Folgen der Sklaverei und die haben ein Recht auf Anerkennung und Wiedergutmachung.
5: Von Wiedergutmachung wollen die Kantone Bern, Zürich und Solothurn bisher nichts wissen. Auf die Anzeige bei der Bundesanwaltschaft gehen sie auf Anfrage inhaltlich nicht ein. Vor 5 Jahren schrieb Berns Regierung, sie stehe der Idee, dass historisches Unrecht durch materielle Wiedergutmachung gesühnt werde, skeptisch gegenüber. Zudem gäbe es keine rechtliche Grundlage für eine Wiedergutmachung. Das schrieb auch Zürichs Regierung vor 5 Jahren. Die Anzeige dürfte es schwer haben, so Einschätzungen von Rechtsexpertinnen. In der Anzeige wird argumentiert, dass die Kantone durch Mängel in ihrer Organisation eine Straftat ermöglicht hätten, also die Investition in Sklaverei. Ob diese Argumentation vor Gericht standhält, ist fraglich. Jedoch könnte die Anzeige auch ein Anstoß sein, über freiwillige Wiedergutmachung zu reden, wie dies etwa in der Aufarbeitung beim Thema Verdingkinder passiert ist. Dafür müsste die Politik aktiv werden. Für den Aktivisten Shelley Moorhead ist klar,
6: you know, there certainly is a very deep-rooted history of slavery.
5: Die Verbindungen vom Sklavenhandel zur Schweiz würden tief wurzeln. Das Thema müsse angegangen werden.
6: And so it is a matter that needs resolution.
5: So wie das in anderen Ländern schon passiert. Doch aktuell scheint es nicht so, dass sich Zürich, Bern und Solothurn nochmals mit dem Thema befassen wollen.
0: Zu viele Lebensmittel landen im Abfall. Rund 30 Millionen Mahlzeiten wären zu retten, wenn in Schweizer Haushalten eine Woche lang keine Lebensmittel weggeworfen würden. Das ist die Botschaft der ersten nationalen Woche gegen Food Waste, die gestern begonnen hat. Mit dabei sind Kantone wie Aargau oder Zug, Detailhändler, Unternehmen aus der Gastronomie, der Lebensmittelindustrie und Organisationen, die gegen das Wegwerfen von Lebensmitteln kämpfen. Alle Beteiligten wollen zeigen, wie sich Lebensmittelverschwendung verhindern oder zumindest reduzieren lässt. Zum Beispiel mit Food-Safe-Banketten. In Münsingen im Kanton Bern fand gestern ein solcher Anlass statt. Inlandredaktor Matthias Baumer traf dort auf ein reichhaltiges Essensangebot, auf volle Bäuche und einen Bundesrat. Baumers Erkenntnis, nichts wegwerfen ist gar nicht so einfach.
7: Ein Bankett, auch eines gegen Lebensmittelverschwendung, beginnt nicht erst am Tag des Banketts. Es beginnt mit gerettetem Mehl und Gemüse und Max, dem Koch. 2 Tage zuvor rüstete er Gemüse, am Vortag briet er die eierlosen Spätzli, weil keine Eier zur Verarbeitung gespendet wurden. Und deshalb...
8: Sie sind auch ziemlich klebrig, oder? Und da muss man aufpassen, dass nicht zu viel miteinander in die Pfanne schmettert, oder? Sonst ist dann alles ein Klumpen.
7: 130 Kilogramm Gemüse-Chili köcheln im Topf. Der Salat ist gewaschen, die Salatsauce ist eine Improvisation. Dieter ist der Chef über das ganze Essen. Er habe Tartarsauce in 4 Kilo Kübeln geschenkt bekommen.
9: Dann bleibt die sein, oder? Ich habe einfach 2 Liter billigen Essig drin geschüttet und noch ein bisschen Gemüsebouillon und gemixt. Und jetzt ist das die Salatsauce, die es heute gibt.
7: Wer mit Wegwerflebensmitteln kocht, muss sich was einfallen lassen und auch mal kapitulieren.
9: Und jetzt habe ich aber noch Stangensellerie bekommen, aber das war wirklich nur Kraut, oder? Und hatte schon so viel schöne Knollensellerie in der Gefrierung, die ich auf die Seite hatte. Dann bin ich über den Schatten gekommen und habe gesagt, es gibt auch guten Kompost.
7: Auch ein Bankett gegen Lebensmittelverschwendung beginnt mit Eröffnungsmusik. Neben der Musikschule Aretal drängt sich eine Schlange Hungriger zu den Schöpfkellen. Das schafft Zeit für Fragen zum persönlichen Verschwendungsverhalten.
10: Ich esse immer auf.
7: Und wer nicht selbst auf ist, hat den Mann dafür. Dank ihm werfe die Familie beinahe nichts weg.
10: Nein, wirklich nicht. Ich glaube wirklich dank dem Chrigu. Ihm ist es extrem wichtig. Er ist auch so aufgewachsen.
7: Glück, wer einen Chrigu zu Hause hat. Gescheit einkauft, Reste neu zubereitet, sich der Verschwendung bewusst ist. 80 Kilogramm Essbares wirft jede Person in der Schweiz jedes Jahr weg, sagt die Statistik des Bundes. Am Bankett in Münsingen sind die Sensibilisierten. Würde während einer Woche auch das letzte Rüebli verwendet, hätte die Schweiz 30 Millionen Mahlzeiten gerettet.
11: Ei, ei, ei. Auf der anderen Seite verhungern die Leute. Das ist ja verrückt. Das ist tragisch.
7: Ist nicht auch tragisch, dass wir uns der Verschwendung bewusst sind und es trotzdem nicht besser machen?
10: Es geht uns gut. Es ist so viel verfügbar.
7: Wir würden nach dem Lustprinzip essen. Wir hätten die nötige Sorgfalt im Umgang mit Lebensmitteln verloren. Schulterzucken.
12: Ja, grüß euch miteinander.
7: An einem Bankett hält jemand eine Rede. Er, Albert Rösti, möge sich noch erinnern, wie der Vater jeweils das Mark aus den Knochen geschabt habe und aus altem Brot sei Paniermehl gemacht worden. Verschwendung sei eine ethische und eine Umweltfrage, spricht er in den Münsinger Schlosspark. Und der Bundesrat habe einen Plan mit dem Ziel, die Verschwendung zu halbieren bis 2030. Nur verfehlt er dieses Ziel bisher kolossal. Abweichen davon will Bundesrat Rösti dennoch nicht.
13: Alle Branchen haben sich dazu bekannt, mehr zu machen. Also ich glaube, wir müssen da jetzt das Geduld haben. Sensibilisierung braucht auch Zeit. Ich möchte hier nicht mit Vorschriften arbeiten. Normalerweise funktioniert das nicht besser.
7: Aber Freiwilligkeit funktioniert halt auch nicht gut. Immerhin täten viele schon viel, so der Bundesrat. Auch die ganz Großen, die Detailhändler, Gastrokonzerne, die Verarbeitungsindustrie, welche Partnerinnen dieser Woche gegen Lebensmittelverschwendung sind. Was denn? Die einen feiern an technischen Verbesserungen, um zum Beispiel bei der Teigproduktion Mehl einzusparen. Andere machen ihre Gäste und Kunden auf Verschwendung aufmerksam. Sie setzen künstliche Intelligenz für intelligenten Einkauf ein. Sie spenden Lebensmittel, frieren Fleisch ein, vermeiden Abfälle und weisen darauf hin, dass bei ihnen selbst nur ganz wenig nicht verwendet werde. Das wäre für sie auch teuer. Einer der größten Verschwender sei immer noch der Kunde. Der Haushalt, sagen alle, dort sei anzusetzen. Das zeigt auch die Statistik. Und auch auf verwaltungs- und politischer Ebene sei noch viel zu leisten, sagt Albert Rösti. Auf ihn als Bundesrat reduziert ist somit eine Frage: Essen Sie immer auf?
13: Ich wurde mindestens so erzogen, muss aber ehrlich sagen, dass ich hier auch noch Verbesserungspotenzial habe. Die Gefahr, dass man zu viel schöpft, ist halt immer da.
7: Vielleicht lässt sich Albert Rösti deshalb nur Spätzle und Kartoffeln schöpfen, kein Gemüse. Sonst bleibt's noch auf dem Teller.
0: Matthias Baumer. Was noch fehlt, sind die Resultate aus der Fußball-Super League. Zürich gewinnt gegen Vaduz mit 2:1, Lausanne verliert gegen Servette 0:1 und Luzern unterliegt gegen Basel mit 2:4. Das war's, das Echo der Zeit vom Sonntag, dem 13. September, mit Redaktionsschluss um 18.29 Uhr. Verantwortlich für die Sendung heute Christoph Forster, für die Nachrichten Tobias Mayer und am Mikrofon war Ivan Lieberherr.
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15: 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Guten Abend. Lebenslustiger Sound und hypnotischer Rhythmen. Diesen Mix serviert uns heute die Band Malika Keita.

African Hair Salon mit der Sängerin Anna Malika Keita und ihrer Band. Die Bernerin ist im Jazz zu Hause, lässt in ihrer Musik aber auch Highlife, den Sound aus Westafrika, aus Ghana einfließen, wo sie eben auch verwurzelt ist. Musik bedeutet für Malika Keita auch Liebe zur Sprache, Gefühl für Rhythmus und die Neugier auf unterschiedlichste Stile. Das alles widerspiegelt sich in ihren Eigenkompositionen zusammen mit ihrer Band Malika Keita.

Mal mit melancholischem Unterton und dann wieder mit viel Lachen in der Stimme Malika Keita und ihrer Band heute im Klangfenster. Toi heißt die CD und auch eines der Lieder darauf. Toi, das bedeutet in der ghanaischen Sprache Farefari, Affenbrotbaum. Der Song ist eine musikalische und sprachliche Auseinandersetzung mit den eigenen Wurzeln.

Die Sängerin Malika Keita und ihre Band heute im Klangfenster mit der CD Tour. 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Dort finden Sie das Klangfenster und Infos zur CD unter srf.ch/audio.

Ein, um nicht zu sagen der Klassiker des französischen Chansons, Ne me quitte pas von Jacques Brel. 1000 Versionen gibt es davon. Diese hier hat das Trio Wildes Holz beigesteuert mit Mandoline, Gitarre und Blockflöte. Und jetzt das Kronos Quartett, das legendäre Kronos Quartett mit Klängen aus Mexiko.

0: So klingt's aus, das Klangfenster. Bis bald, sagt Cecil Olshausen.
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2: Pilze sind heute im Angebot, also Pilzgeigen. Geigen mit Pilzen. Nicht ganz neu das Thema, aber eins, das bald wieder aktuell wird. Und das Festival der zeitgenössischen Musik, die Donaueschinger Musiktage. Wir haben ein Gespräch mit der künstlerischen Leiterin Lydia Rilling. Am Mikrofon Florian Hauser. Ja, so wird's wieder klingen in wenigen Wochen, wenn im kleinen Schwarzwaldstädtchen Donaueschingen die legendären Tage der zeitgenössischen Musik beginnen. Schon sehr anders als damals, als es im Fürstenschloss noch diese Musik zu hören gab.

Donaueschingen hat eine lange Musiktradition, die reicht hunderte Jahre zurück. So zum Beispiel klang es vor 200 Jahren in diesem kleinen Fürstenhof im Schwarzwald. Wie alle Adelshöfe hatte sich auch Donaueschingen ein Orchester geleistet. Und der Hofkapellmeister, der hieß Johann Wenzel Kalivoda, der verzückte seine Herrschaft mit den gepuderten Türken, mit diesen Klängen.

0: So klang das damals im Schwarzwald vor 200 Jahren. Musik von Johann Wenzel Kalivoda, dem Hofkapellmeister am Fürstenhof Donaueschingen. In ein paar Wochen, also Mitte Oktober, gibt's dort auch wieder Musik zu hören. Viel Musik, sehr andere Musik. Nämlich 20 Uraufführungen an einem einzigen Wochenende. Das sind die Donaueschinger Musiktage. Seit 3 Jahren ist Lydia Rilling die künstlerische Leiterin. Ich habe sie angerufen, um sie zu fragen, wie es ausschaut mit dem Programm, mit dem Stress 4 Wochen vor dem Start. Ja, und dem Motto, das heißt nämlich Polyphonies. Also steigen wir doch gleich mal ein mit einer steilen These. Polyphonie heißt ja Mehrstimmigkeit, aber klingt da nicht auch was Politisches mit? Also das Zulassen verschiedener Stimmen? Konflikt ohne Zerstörung quasi, fast ein Gegenentwurf zur zunehmend polarisierten Gesellschaft. Ob sie auch das geleitet hat bei der Programmierung?
1: Ja, natürlich, absolut. Also ich versuche für die Themen der Donaueschinger Musiktage Fragen in den Mittelpunkt zu stellen, die ganz konkret musikalisch relevant sind, die also sich in den Kompositionen, in den Strukturen, in den Klangstrukturen finden, die die Komponisten umtreiben, die nicht zwingend, aber idealiter eben auch eine gesellschaftliche, eine politische Dimension haben. Und ich finde es faszinierend, dass in den letzten Jahrzehnten einerseits eine ungemein große Pluralität von Kompositionsästhetiken und Techniken entwickelt wurde, also wie Komponisten komponieren, welche Ansätze sie haben, warum, wofür sie komponieren, aber viele, viele Komponistinnen unterschiedlichster Ausrichtungen das Interesse eben teilen, komplexe Strukturen zu erschaffen aus unterschiedlichen, aber ihrer Eigenständigkeit bewahrenden Stimmen. Also wie Polyphonie ein künstlerisches Thema ist, das sehr unterschiedliche Komponisten verbindet, wo also auch innerhalb des Programms eines Festivals mit 14 Konzerten und Installationen dann eben auch die Bandbreite dessen, was polyphon möglich ist, entsprechend entfalten und dem Publikum vorstellen und zur Diskussion stellen kann.
0: Aber wenn Sie jetzt sagen, dass es eben auch um Gesellschaftsmodelle geht, Komponisten, Komponistinnen nehmen Stellung, reagieren auf Gesellschaft und Umgebung, haben das schon lange getan, machen es immer wieder. Aber Sie sagen jetzt schon, das ist spürbar mehr geworden in den letzten Jahrzehnten, hat zugenommen.
1: Es gibt, denke ich, im Moment eine große Spannbreite dessen, wie Komponistinnen und Komponisten und im weiteren Sinne Künstlerinnen und Künstler sich positionieren und nicht positionieren. Also es gibt von den verschiedenen Richtungen großen Druck. Der, denke ich, hat in den letzten Jahren sicherlich sehr stark zugenommen. Einerseits die Erwartung, dass Künstler sich positionieren müssen, dass sie sich politisch positionieren müssen. Das sehen wir ja in vielen, vielen Diskussionen. Und andererseits aber eben auch von Künstlerinnen gerade die Versuche, die Freiheit der Kunst, sich auch nicht explizit zu positionieren, zu verteidigen. Also ja, das, denke ich, hat in den letzten Jahren ganz, ganz stark zugenommen. Also wir sehen einfach, wie von allen Seiten Druck auf Künstlerinnen und Künstler erhöht wird und natürlich auch viele gesellschaftliche, politische Themen im Bereich der Kunst ausgefochten werden.
0: Mhm. Ja, aber heißt das jetzt, wenn ich jetzt zum Beispiel das Eröffnungskonzert anschaue, da geht es ja schon auch um Chaos, um kollabierende Systeme, um Instabilität, um Kontrollverlust. Wenn ich das jetzt verlängere ins Allgemeine, ist Unsicherheit mittlerweile ein ganz wesentlicher Grundton geworden in der Gegenwartsmusik allgemein?
1: Also die Komponistinnen und Komponisten sind ja immer Teil der Welt, in der auch wir, die nicht Künstlerinnen und Künstler sind, leben. Und alles, was sie tun, ist mit dieser Realität verbunden. Das ist sozusagen mal klarer zu merken, mal sichtbarer, mal hörbarer, mal versteckter. In diesem Eröffnungskonzert der Donaueschinger Musiktage 2026 steht besonders die Frage im Zentrum, wie sich eben die Erfahrung unserer künstlerischen Welt musikalisiert. musikalisch begreifen lässt. Also die vier Komponistinnen und Komponisten, die sehr musikalisch, ästhetisch, sehr zum Teil sehr, sehr verschieden sind, die sehr verschieden auch einfach sich ihrem Komponieren nähern oder das realisieren, haben da jeweils ihren ganz eigenen Zugang. Also zum Beispiel der belgische Komponist Stefan Prinz hat den Wahnsinn dieses unkontrollierbaren Chaos der Entwicklung, die wir gerade erleben, egal ob politisch, ob ökologisch oder ökonomisch, hat den eben gerade zum Prinzip seines Werks genommen. Ne? Also das, was wir tagtäglich erleben, auch das Gefühl einer gewissen Machtlosigkeit, künstlerisch nutzbar zu machen. Wohingegen Natasha Barrett, das, was Sie gerade schon erwähnt haben, eben ein System, was kollabiert, aber vermeintlich stabil ist, das zu dekonstruieren. Also das sind Beispiele, wo das, was wir täglich erleben, wirklich künstlerisch fruchtbar wird. Das sind jetzt keine, also ich glaube, ein großes Missverständnis bei der Musik ist oft, dass natürlich direkt vernehmbare Statements, wie sie im Theater viel stärker möglich sind, dadurch, dass etwas artikuliert wird, dadurch, dass etwas ausgesprochen wird, in der Musik natürlich viel weniger präsent sind. Und dann wird der Musik auch vorgeworfen, dass sie unpolitisch sei oder sich nicht positioniert. Aber ja, klare Proklamationen dafür ist die Musik auch weniger geeignet. Und natürlich ist es auch das, was Kunst auch gerade auszeichnet, würde ja dadurch auch viel genommen werden.
0: Klar, aber zum Glück oder dank dieser Wortlosigkeit hat Musik ja auch immer wieder in Diktaturen es geschafft zu überleben.
1: Ja, absolut.
0: Aber könnte man jetzt eigentlich sagen, wenn ich Ihnen jetzt gerade so zuhöre, dass früher das Ziel der Avantgarde ja ein bisschen schon auch war, die Zukunft zu entwerfen, geht es jetzt mehr um Analysen einer komplizierten Gegenwart? Also hat sich die Rolle der Musik, der neuen Musik verändert, verschoben oder erweitert einfach?
1: Ich glaube, erweitert. Also wir haben hier sehr viele unterschiedliche Szenen, muss man sagen, zeitgenössischer Musik. Zeitgenössische Musik ist ja wie so ein großer Regenschirmbegriff, unter denen sich auch die unterschiedlichsten Ansätze versammeln, was glaube ich schon, auch selbst wenn man jetzt nur das Programm dieses einen Festivals, das 3 Tage dauert, sehen kann. Und es gibt Richtungen, die, also sozusagen Ansätze, die tatsächlich, wie jetzt in diesem Konzert, das ein Begreifen der Gegenwart ist, aber natürlich auch andere, die versuchen, ja, Utopien weiterzuentwickeln. Aber ich würde schon sagen, dass im Moment der Versuch des Begreifens dominanter ist, als es vielleicht auch in anderen Jahren war oder zu anderen Zeiten. Das würde ich aber nicht sagen, dass es jetzt grundsätzlich auch für alles gilt. Aber eine gewisse Entwicklung dazu gibt es, glaube ich, schon. Also als Versuch zu begreifen, was wir erleben und das auch künstlerisch fruchtbar zu machen. Und dann eben vielleicht auch einen Weg hinaus zu bieten.
0: Und wenn ich Sie jetzt frage, dass früher Musik ja oft gegen Traditionen hat rebellieren müssen, gegen was rebelliert sie heute? Kann man das überhaupt sagen? Eben ist wahrscheinlich nicht, weil es so ganz viele verschiedene Möglichkeiten und Szenen gibt.
1: Ja, absolut. Und weil auch die Rebellion an sich an Relevanz verloren hat, ne? Also als Wert. Und weil natürlich auch es so unterschiedliche Kontexte gibt, in denen dann auch die Musik gespielt werden wird. Also das hat sich sicherlich sehr, sehr verändert, sehr verschoben.

0: Wenn wir einen anderen roten Faden mal anschauen im Programm, dann ist das ja sowas wie Gedächtnis. Also Mauro Lanzer, der arbeitet jetzt mit dem Internetphänomen Dreamcore, dann die Clara Janotta mit Erinnerung und Verlust und Moriko Barber mit mittelalterlichen Tierallegorien. Warum beschäftigt sich ein Festival der Zukunft so intensiv mit Erinnerung?
1: Naja, das ist eine sehr schöne Frage, aber es ist, Gedächtnis ist etwas, was glaube ich Künstler insgesamt, nicht nur die Musikerin und Komponistin der Gegenwart, schon sehr, sehr, sehr beschäftigt auch, im Hinblick auf die Zukunft. Und wir leben ja nun in einer Gesellschaft, die gerade im Moment sehr mit Gedächtnis ringt, mit dem, was als Gedächtnis zugelassen wird und wo die Gegenwart sehr darüber definiert wird, welche Form von Gedächtnis konstruiert wird. Und insofern ist da diese immer problematische klare Trennung von Gedächtnis, Gegenwart, Zukunft, glaube ich, da wird sie noch relevanter, da wird sie noch problematischer.

0: Stichwort Relevanz. Donaueschingen ist also schon nicht nur interessant, sondern nach wie vor relevant. Oder anders gefragt, warum braucht es heute noch diesen realen Ort Donaueschingen?
1: Weil an diesem Ort Künstlerinnen und Künstler Möglichkeiten gegeben werden, die sie an anderen Orten nicht haben. Das betrifft gerade die Orchesterkonzerte, wo die Komponistinnen und Komponisten mit einem Orchester arbeiten können, das eine einzigartige Erfahrung mit zeitgenössischer Musik hat, aber auch einfach ganz eine sehr besondere Offenheit und einfach sehr viel mehr Probenzeit, als es im sonstigen Musikbetrieb, der möglich ist. Also zum einen die Möglichkeiten, die die Komponisten erhalten für dieses Festival. Zum anderen aber auch ist Donaueschingen ein großer Begegnungsort. Also Donaueschingen ist ja viel mehr als nur ein Ort, an dem Uraufführungen stattfinden, die dann auch durch den Rundfunk, durch Mitschnitte in die Welt hinausgetragen werden. Aber es ist ja auch ganz wesentlich ein Ort, an dem Menschen sich begegnen, dem sie gemeinsam Musik hören, gemeinsam erfahren und diskutieren. Und mit einer ganz, ganz besonderen Intensität. Also das Festival beginnt mit dem Konzertprogramm Freitagnachmittag, endet Sonntagnachmittag. Das sind noch nicht mal 48 Stunden, in denen es 20 Uhr Aufführungen gibt. Also das ist eine besondere Intensität und ein Ort, an dem die Menschen, die da sind, mit einer glaube ich, doch einzigartigen Leidenschaft von morgens bis nachts darüber diskutieren, was zeitgenössische Musik sein kann, sein darf, sein soll, was ihre Funktion ist, was nicht. Und diesen Ort braucht es. Und diesen Ort bieten die Donaueschinger Musiktage. Alle, die dort sind, sind natürlich auch Multiplikatoren, die das dann in die Welt hinauftragen. Und ein Ort, an dem so konzentriert, so leidenschaftlich darüber diskutiert wird, gemeinsam gehört wird und darüber diskutiert wird, was Musik, wohin sie führen soll, das braucht die Welt auf jeden Fall.
0: 20 Uraufführungen in 48 Stunden, wie sehr beutelt sie eigentlich dieser Planungshorizont? Ich stelle mir das als Laie so vor, dass der zeitliche Vorlauf ist natürlich groß, vielleicht nicht so wahnsinnig groß wie bei Opernhäusern, wo es wirklich um viele, viele Jahre in die Zukunft hineingeht, aber das zu konzentrieren, das zu bündeln auf dieses eine Wochenende im Oktober, wie herausfordernd ist dieser Planungshorizont?
1: Also die Vorläufe sind sehr unterschiedlich lang. Also es gibt Komponistinnen und Komponisten, mit denen spreche ich jetzt über Aufträge für das Jahr 2031 oder 2032, also 5-6 Jahre. Andere Werke oder andere Projekte bestehen kurzfristiger, da kann auch mal was nur ein Jahr vorher entstehen. Ne? Also das ist sehr unterschiedlich, weil ja auch die Bandbreite der Formate und der Konzerte sehr groß
0: ist.
1: Also
0: Sie sind natürlich eine Kennerin der Komponisten. Psyche und wissen dann auch, welche sind die Langsamschreiber und die brauchen besonders viel Zeit. Die gibt es ja auch.
1: Ja, natürlich, das gibt es, ne? Aber es gibt auch einfach Komponisten, die bis 2031 komplett zugeplant sind und schon bei 31 sagen, das wird aber knapp, können wir das nicht 2032 machen? Aber es ist ich darf das so sagen, also für mich ist diese Intensität eines Festivals etwas, was ich ganz, wovon ich mich quasi auch ernähre. Ja. Insofern ist es, also kommt mir das sehr entgegen, diesen sehr dichten Zeitplan zu entwickeln, weil ich finde, dass es eine ganz, ganz besondere Energie auch ermöglicht während des Festivals und eben auch für das Publikum. Natürlich ist es herausfordernd zu schauen, wie all diese vielen, vielen verschiedenen Werke, Komponistinnen, Musikerinnen, Performerinnen, wie sich das alles in dieser 48 Stunden realisieren lässt, aber das gehört zu meinen Aufgaben und mir, also ich finde das besonders, klar ist das eine Herausforderung, aber es ist auch besonders anregend, zu schauen, wie lässt sich daraus auch eine Dramaturgie an dem Tag entwickeln. Denn natürlich steht keine Uraufführung für sich, sondern gerade wenn ein Publikum so viele Konzerte innerhalb eines Wochenendes hört, ist es ja umso wichtiger, verschiedene Formate abwechseln zu lassen. Wenn man sozusagen zu oft das gleiche Set hintereinander hat, ermüdet man ja auch. Und es gibt wirklich nichts Schlimmeres für alle Beteiligten, als wenn die Zuhörerinnen und Zuhörer ungnädig werden. Das zu vermeiden, ist natürlich auch meine Aufgabe.
0: Sind Sie eigentlich eine Frau, die den Stress braucht oder sagen wir mal liebt? Sie hatten jetzt, ja, weil Sie haben jetzt Sommerferien gehabt, also hitzefrei, aber in den nächsten Wochen steigt der Stresspegel kontinuierlich weiter an?
1: Naja, also die Sommerferien sind natürlich immer so ein bisschen eingeschränkt, weil ja in der Zeit noch die letzten Partituren eintreffen und insofern, also eigentlich geht es ab März geht es durch bis zum Festival. Aber ich glaube, wenn man keinen Stress mag, sollte man kein Festival machen. Wenn man alles ganz gemächlich möchte, dann ist es, sollte man sich eine andere Aufgabe suchen, das ganz sicher.
0: Wenn Sie auf die internationale Kompositionsszene schauen, welche Entwicklungen überraschen Sie eigentlich derzeit am meisten?
1: Denn natürlich ist das, was die Komponistinnen und Komponisten am Ende komponieren, ist ganz entscheidender Anteil, dass vieles davon einen überrascht, wenn man schon vorher wüsste, was bei all dem herauskommt. Und natürlich habe ich jetzt alle Partituren, die vorliegen, aber es gibt ja auch doch eine ganze Reihe von Projekten, wo entweder Improvisation eine große Rolle spielt oder es gibt einen großen Performance-Anteil, sodass man dann tatsächlich auch erst in den Proben wirklich sieht, wie die Projekte dann tatsächlich Form und Gestalt annehmen.
0: Aber können Sie mir jetzt nochmal ganz speziell sagen, wie dieses Wochenende dann auf Sie wirkt oder wie Sie mit diesem Wochenende umgehen? Also es beginnen dann die Donaueschinger Musiktage, dann werden Sie Sie werden viele Interviews machen, Sie werden viel belagert werden von Menschen unterschiedlichster Art, Sie werden netzwerken müssen, Sie schweben von einem Anlass zum nächsten. Was macht das mit Ihnen? In welcher geistigen Sphäre sind Sie dann da?
1: Also für mich sind die Musiktage eigentlich ein großes Fest. Weil, ja, das sind ja viele Jahre Vorbereitung und an diesem Wochenende erklingt endlich alles, wofür ja viele, viele, viele Menschen lange gearbeitet haben, die Komponisten zum Teil über Jahre, aber es ist ja auch, sind ja hunderte Personen, die daran beteiligt sind, also von Orchestermusikern, von Management, von unserem Produktionsbüro und dass das dann alles zusammenkommt, mich bringt es eigentlich in ein viertägiges Hochgefühl und ich habe die letzten Jahre, ich mache das jetzt ja seit 3 Jahren, aber ich habe Samstagmittag eigentlich immer gedacht, oh nein, jetzt ist es morgen schon wieder vorbei, das geht viel zu schnell. Ich würde dann eigentlich gerne alles in Slow Motion verwandeln, weil eben das Festival am Ende so kurz ist und ich möchte gar nicht, dass es dann schon wieder vorbei ist, weil es dann ja ein Jahr dauert, bis es wieder ist. Also für mich fängt es sozusagen die Orchesterproben fangen am 29. September an und ich habe dann immer das Gefühl, dann ist eigentlich für mich fängt dann so ein dreiwöchiges Weihnachten an. Weil dann endlich sozusagen die Orchesterpartituren endlich zum Klingen gebracht werden, die ja oft wirklich jahrelang im Vorlauf sind und das, woraufhin so viele Leute so viel Energie verwendet haben, dann ist endlich die ersten Male zu hören ist.
0: Und was machen Sie jetzt noch die nächsten Wochen? Gibt es noch, also viel reparieren wird ja nicht möglich und nicht nötig sein?
1: Also zum Reparieren ist zum Glück im Moment nicht viel Anlass, aber es gibt natürlich sehr, sehr viel Vorbereitung. Also das sei es technische Absprachen mit dem Orchester, die letzten Fragen, die mit Komponisten geklärt werden müssen, für die Probenarbeit, Sonderinstrumente, aber natürlich auch Interviews, unser Katalog muss noch in den Druck gehen, der große Katalog des Festivals, viele Fragen müssen noch geklärt werden, natürlich auch einfach viele, viele organisatorische Dinge. Also da ist viel zu tun. Die Kompositionen sind fast alle fertig, auf die allerletzten Partituren warten wir noch. Also ja, die letzten Wochen muss noch alles sozusagen feingetunt werden und dann geht's endlich los.
0: Also dann viel Spaß beim Feintunen und danke Ihnen und wir sehen uns dort.
1: Ich danke. Tschüss.

Lydia Rilling, die künstlerische Leiterin der Donaueschinger Musiktage. Mitte Oktober beginnen sie wieder und sind dann auch gleich schon wieder vorbei. An einem Wochenende drängen sich 20 Uraufführungen. Dazu gibt's Klanginstallationen, Workshops, Vorträge, Künstlerinnengespräche, Filme, Diskussionen. Und ein Ort der Diskussion, des gemeinsamen Hörens sind diese Donaueschinger Musiktage ja schon immer gewesen, seit ihrer Gründung vor über 100 Jahren. Schon damals war hier das Neueste vom Neuen zu hören. Schönberg war da, Anton Webern war da, Alban Berg, Stravinsky oder Béla Bartók. Seine Klaviersonate wurde hier uraufgeführt. 1927 war das. Kurz mal reinhören.

0: Béla Bartoks Klaviersonate 1927 uraufgeführt in Donaueschingen bei den Donaueschinger Musiktagen. Diesem Festival, das sich in den 20er Jahren mehr und mehr etabliert hat. Auch Theateraufführungen haben da jetzt dann stattgefunden. Bert Brecht ist gekommen, Hans Eisler auch. Und dann begann die Sonne der Kultur zu sinken, weil der Nationalsozialismus kam. Nach dem Krieg hat es dann einen Neuanfang gegeben. So, jetzt aber Schluss mit dem Rückblick auf Donaueschingen. Blicken wir zurück auf die Musikwoche. Hier im Studio ist jetzt Oliver Rotz. Oliver, du warst diese Woche am Musikdesk tätig und du hast die ganzen Geschehnisse in der Welt der Musik im Auge gehabt. Was gab's denn jetzt so in der zweiten Septemberwoche?
1: Erfreuliche Meldungen von drei Schwergewichten. Einmal ein Schwergewicht aus der Welt des Schauspiels, das jetzt unter die Komponisten gegangen ist. Dann ein Dirigentenschwergewicht mit einem Preis fürs Lebenswerk und dann noch ein schwergewichtiges Orchester.
0: Ja gut, dann fangen wir doch mit dem an, mit dem schwergewichtigen Orchester. Was für eins?
1: Niemand Geringeres als die Berliner Philharmoniker. Diese Woche erschien eine umfangreiche Studie der Boston Consulting Group, die den kulturellen, gesellschaftlichen und den wirtschaftlichen Wert des Orchesters das untersucht.
0: Das heißt, die kommt jetzt auch zu einem schwergewichtigen Schluss, die Studie?
1: Ja, durchaus. Also für jeden Euro, den die Stadt Berlin in die Berliner Philharmoniker investiert, sollen 3 Euro wieder zurückfließen in die Wirtschaft. Zudem würde sich das Orchester zu rund 55% selber finanzieren können und kurble ganz allgemein die Wirtschaft an.
0: Okay, also wirtschaftlich durchaus ein Schwergewicht, die Berliner.
1: Ja, also und die Studie kommt auch zum Schluss, dass das Orchester rund 2 bis 3 Milliarden Euro wert sei. Insgesamt.
0: Interesse, die Berliner Philharmoniker zu kaufen?
1: Ja, also leider fehlt mir da so ein bisschen das Kleingeld und ja, man muss halt so eine Zahl auch einordnen. Ein solcher Gesamtwert ist nicht unbedingt gleichzusetzen mit einem Kaufwert. Also die Berliner Philharmoniker, die stehen auch nicht zum Verkauf, werden es wohl wahrscheinlich auch nie. Es geht da eher so um die Frage, wie viel würde es denn kosten, die Berliner Philharmoniker, also dieses Orchester in der Form, wie es sie heute gibt, erneut aufzubauen.
0: Also so viel zum Wirtschaftlichen. Du hast ja aber auch, Oliver, noch gesagt, dass die Studie auch gesellschaftliche, kulturelle Größen untersucht. Was heißt das?
1: Beispielsweise heißt es in der Studie, dass die Berliner Philharmoniker in rund 50 Ländern bereits Konzerte gespielt haben und so auch eine der stärksten kulturellen Marken in Deutschland sind.
0: Ja, das klingt jetzt alles ganz wunderbar, aber es klingt auch nach Aber.
1: Ja, also die Studie, die ist auch schön zu lesen und wirklich aufwendig gestaltet und ja, du ahnst es ja bereits, also die Studie ist von den Berliner Philharmonikern in Auftrag gegeben und so natürlich auch sehr, sehr positiv gehalten. Das Ganze ist aber nicht verwerflich, also verschiedene Institutionen und auch Unternehmen, die geben immer mal wieder solche Studien bei solchen Consulting Groups in Auftrag. Und der Schluss, zu dem die Studie kommt, der ist ja durchaus auch positiv, dass Kulturförderung sich lohnt. Und dennoch zeigt die Studie für mich auch zwischen den Zeilen, die Berliner Philharmoniker, die sind halt ein wirtschaftlich geprägtes Unternehmen, das auch wirtschaftliche Interessen bis zu einem gewissen Grad und auch wirtschaftliche Strategien verfolgt.
0: Ja, klar, das ist ja immer die Diskussion, Wirtschaftlichkeit und Kunst, aber das heißt, es gibt jetzt auch Kritik an der Studie.
1: Ja, also es war zu lesen, dass es am Ziel vorbeiführe, den Wert eines Spitzenorchesters mit ökonomischen Ellen zu messen. Damit würde eine kulturelle Institution wie ein Fußballverein oder eben halt einfach nur wie eine Marke behandelt. Der eigentliche Wert einer solchen Institution sei aber ganz anders beschaffen. Ein weiteres kritisches Argument, das an verschiedenen Stellen zu lesen war, die Studie sei unfair gegenüber kleineren Playern, die ebenfalls auf öffentliche Gelder angewiesen sind, denn die Philharmoniker seien alleine wegen ihrer Größe halt wirtschaftlich stärker und effizienter und ziehen halt so vielleicht auch mehr öffentliche Geld an.
0: Und dass sich der Wert eben nicht nach volkswirtschaftlicher Rendite bemisst. Was für ein Fazit ziehst du?
1: Wie gesagt, diese Studie ist von den Berliner Philharmonikern in Auftrag gegeben worden bei der Boston Consulting Group. Und wenn man ein solches Unternehmen wie diese Consulting Group beauftragt, dann ist eigentlich ziemlich klar, was da für eine Studie rauskommt. Ich sehe das Ganze so ein bisschen als eine Reaktion auf das angespannte wirtschaftliche und politische Klima. Aber die Grundaussage, dass sich eben Kulturförderung auszahlt, die ist grundsätzlich positiv.
0: Gut, dann kommen wir mal vom schwergewichtigen Orchester zum schwergewichtigen Dirigenten.
1: Ja, und da habe ich eine kleine Aufnahme mitgenommen. Erkennst du da eine Handschrift? Ja.

0: Also, ich erkenne vielleicht die Handschrift eines Komponisten, eines berühmten romantischen, aber nicht des Dirigenten.
1: Ja, das war Bruckner, die 9. Symphonie. Und ein bekannter Bruckner-Interpret, das ist Herbert Blomstedt, mittlerweile 99 der Jahre alt.
0: Grand Seigneur, genau.
1: Genau, und ein wirklich ungewöhnlicher Maestro, wobei hier eben dieses Maestro vielleicht gar nicht mal so gut passt als Wort. Er gilt ja wirklich als sehr bescheiden und charismatisch.
0: Jetzt kommt er eben hier, hast du ihn mitgebracht in den Wochenrückblick, Oliver. Warum? Also was ist mit dem Herrn Blomstedt passiert in dieser Woche?
1: Er wird in Japan ausgezeichnet und zwar mit dem Nobelpreis der Künste, so versteht sich der Premium Imperiale. Da es in den Künsten nur für die Literatur den offiziellen Nobelpreis gibt, verleiht der Premium Imperiale in 5 anderen Kunstkategorien Preise fürs Lebenswerk. Das sind Malerei, Bildhauerei, Architektur, Film oder Theater und eben Musik. Den Preis gibt es seit 1989, gestiftet wurde er vom japanischen Kaiserhaus und er ist mit 15 Millionen Yen dotiert, das sind umgerechnet etwa 80.000 Franken.
0: Jetzt heißt er ja Nobelpreis der Künste, diese Titel, die werden die immer schnell vergeben, auch der Ernst von Siemens Musikpreis heißt ja Nobelpreis der Musik. Jetzt, was ist mit diesem Nobelpreis? Also trägt dieser, würdest du sagen, dieser Premium Imperiale, diesen Titel Nobelpreis, trägt er ihn auch zurecht?
1: Ich würde sagen schon, weil sie eben dieses Konzept schon auch konsequent weiterdenken. Und man muss, um einen solchen Premium Imperial zu bekommen, wirklich eine große internationale Karriere hingelegt haben und auch schon länger tätig sein, länger bekannt sein. Nur um eine kleine Auswahl da an Musikerinnen und Musiker zu nennen, die auch diesen Preis bekommen haben. Das sind Pierre Boulez oder der Jazz-Saxophonist Ornette Coleman oder vor 2 Jahren Maria João Pires.
0: Ja, und jetzt eben Herbert Blomstedt kurz vor seinem, glaube ich, 100. Geburtstag jetzt.
1: Nächstes Jahr wird er dann 100 und ich finde schon, dass da eigentlich eine ganz gute Wahl getroffen wurde. Also auf der Webseite des Premium Imperiale heißt es zur Auswahl, dass Blomstedt sogar in seiner 10. Lebensdekade mit ungetrübtem Elan und mit Tiefsinn vor den besten Orchestern der Welt steht und bis heute an seiner künstlerischen Sprache auch arbeitet. Und ich habe es angedeutet, Blomstedt widerspricht sein Leben lang schon diesem Bild des herrschenden Dirigentenfürsten.
0: Was für eine tolle Geschichte. Jetzt aber zum Schluss des Wochenrückblicks noch dein drittes Schwergewicht.
1: Und zwar Anthony Hopkins, der Schauspieler, der 1992 für seine Verkörperung des Killers Hannibal Lecter seinen ersten Oscar gewonnen hat. Dieser Anthony Hopkins ist nun unter die Komponisten gegangen. Ende August ist ein Album erschienen mit Orchesterwerken, geschrieben eben von diesem Schauspieler.
0: Ja, und dieses Album mit dem Titel Life is a Dream hat Fanny Oppitz gehört.
2: Anthony Hopkins' musikalischer Lebensrückblick beginnt, wie es sich für einen Oscar-Preisträger gehört, mit einer Fanfare. Dieser große Auftritt klingt fast wie eine inszenierte musikalische Geburt. Auf Life is a Dream erzählt Anthony Hopkins mit den Mitteln eines großen Orchesters sein ganzes Leben. In den 12 Stücken gibt er vermutlich mehr von sich preis als in jedem Film, in dem er mitgespielt hat. Hier kann er sich nicht hinter einer Rolle verstecken, sondern muss zu der Musik stehen, die er selbst geschrieben hat. Je persönlicher die Musik von Life is a Dream wird, desto weiter führt sie zurück in Hopkins' Kindheit. My Fatherland ist eine Hommage an seinen Vater, einen Bäcker im walisischen Port Talbot. Hopkins lässt darin traditionelle walisische Melodien ineinander fließen, gesungen unter anderem von den Boy Choristers of Winchester Cathedral, etwa im Marsch Man of Harlech, einer bekannten Melodie aus Wales.

Damit knüpft Anthony Hopkins an eine bewährte britische Kompositionstradition an. Bereits Anfang des 20. Jahrhunderts sammelte Ray Vaughan Williams Volkslieder und ließ sie in seine Kammer- und Orchesterwerke einfließen. Ähnlich wie jetzt bei Anthony Hopkins sollten die Stücke einen unüberhörbaren Bezug zur Heimat haben. Beachtlich ist, Anthony Hopkins, der als Komponist Autodidakt ist, versteht viel von Dramaturgie, Effekten und nutzt die Klangmöglichkeiten eines Orchesters. Außerdem gelingt es ihm, einzelnen Instrumenten große Auftritte zu bescheren, dem Klavier zum Beispiel, das er selbst im Grundschulalter lernte. Auf der Aufnahme spielt Pianist Sergio Tiempo.

0: Viele der Stücke kommen nicht ohne Pathos und große Gefühle aus. Daran erkennt man den Hollywood-Schauspieler im Komponisten. Das Making-of dieses Albums ist ebenso filmreif wie die Besetzung. Schauspielkollege Bradley Cooper hat Hopkins mit Gustavo Dudamel zusammengebracht, nachdem dieser Cooper beim Dreh zu Maestro einem Film über Leonard Bernstein das Dirigieren beibrachte. Als Dudamel Hopkins Partituren zum ersten Mal sah, sei er sofort completely in love gewesen, erzählt er in einem gemeinsamen Interview mit CNN. Viele Stücke begleiten Hopkins seit Jahrzehnten. Doch erst im hohen Alter findet er den Mut, sie öffentlich zu machen, obwohl er einst Pianist und Komponist werden wollte. Es habe ihm schlichtweg das Selbstvertrauen gefehlt, erklärte er gegenüber CNN. So ganz stimmt die Geschichte vom lange unerfüllten Lebenstraum jedoch nicht. Bereits 2012 erschien mit Anthony Hopkins Composer ein Album mit eigenen Werken. Life is a Dream ist also kein Debüt, sondern ein Bekenntnis dazu, seine Leidenschaften auch im hohen Alter nicht aufzugeben.
1: Fanny Opitz über Life is a Dream von Anthony Hopkins erscheint bei Decca. Vor ein paar Tagen beim Lucerne Festival war eine Fiddle Night zu erleben mit Augustin Hadelich, Mark O'Connor und Maggie O'Connor. Das klang so.

Was für einen Sound die drei da fabriziert haben im Luzerner Saal des KKL abends um 10. Augustin Hadelich, der Weltklasse-Geiger und Artist d'Etoile beim Lucerne Festival, und das Ehepaar O'Connor. Das war sowas von mitreißend. Ich wusste zwar schon, dass der Multi-Instrumentalist Mark O'Connor eine echte Nummer ist in seiner Heimat, aber dass er so lässig ist, wusste ich noch nicht. Hab mich dann auf die Suche gemacht und bin begeistert. Hat sich gelohnt. Mark O'Connor, 1961 in Seattle geboren. Er war Schüler des Jazzgeigers Stefan Grappelli. Er wurde 7-mal von der Country Music Association zum Musiker des Jahres gewählt. Mit Yo-Yo Ma hat er gespielt, ein paar Grammys hat er bekommen und auf Platz 1 der Bluegrass-Albumcharts war er. Und hat das Zeug zu einer neuen Lieblingsmusik. Hier ist er, Mark O'Connor.

Mark O'Connor. Eine echte Playlist-Bereicherung, wie ich finde. Das hier hat er selber geschrieben, Stefan and Django, eine Hommage an diese beiden frühen Stars des europäischen Jazz. Und eben Stefan Grappelli war in seinen späteren Jahren ja auch sogar noch einer der Lehrer von Mark O'Connor. Musikmagazin Herbst 2020.

es vor allem sehr leicht und hat sehr schmale Jahrringe. Und solches Holz hat Stradivari zum Beispiel verwendet für den Bau seiner Geigen. Und ich habe mich mit Geigen und mit dem Geigenbau nicht so gut ausgekannt, aber ich bin 2003 dem Geigenbauer Martin Schleske begegnet. Und dann habe ich zu Martin gesagt, sag mal Martin, ist noch keiner auf die Idee gekommen, eben das Holz leichter zu machen? Und dann hat er gesagt, nee, wie soll das dann funktionieren? Und dann habe ich gesagt, mit Holz zersetzenden Pilzen. Und da war der total schockiert. Aber ich wusste aus eigener Erfahrung, es gibt Pilze, die das Holz abbauen, das Holz wird leichter, aber die Schallgeschwindigkeit nicht verändern.

Die Zellwände im Spätholz, die sehr dick sind, die baut er bevorzugt ab. Die werden dünner und dann ist die Holzstruktur ganz homogen. Man hat die dünnen Zellwände im Frühholz und im Spätholz. Wichtig ist natürlich, dass die Zellwand nicht ganz zerstört wird, weil entstehen dann Risse und die würden dann das Ausbreiten der Schallwellen entgegenwirken. In diesem Fall verwenden wir Ethylenoxid, wurde früher viel in Krankenhäusern verwendet, um bestimmte Gegenstände zu sterilisieren. Und danach lebt der Pilz nicht mehr. Wir haben uns natürlich überlegt, wenn wir Holz nachträglich behandeln könnten mit speziell ausgewählten Pilzarten, die das Holz so verändern, dass es dem Holz ähnelt, was Stradivari verwendet hat, sollten diese Geigen, wenn man dann aus diesem Holz Geigen baut, sollten diese Geigen ähnlich klingen wie eine Stradivari. Das war der Ansatz dieser Forschung. Und da kam dann die Idee, diese Pilze einzusetzen beim Klangholz und zu sehen, ob wir unsere Arbeitshypothese verifizieren können. Und das haben wir natürlich gemacht, entsprechend auch publiziert. Und dann haben wir Geigen aus diesem Pilzholz bauen lassen.

Ich merke auch, also, dass die modernen Geigen vor allem laut sind. Und wenn man überlegt, als Stradivari lebte, er hat Geigen gebaut für Kammerkonzerte, nicht für große Konzertsäle. Und das können wir eigentlich auch bei diesen Pilzgeigen sehen. Sie sind nicht so laut wie moderne Geigen, aber sind warm und rund. Mir gefallen sie persönlich viel besser. Wir haben ja regelmäßig Führungen an der Empa. Dann erzähle ich vom Geigenprojekt und dann spiele ich zwei Audiodateien vor. Eine Geige, die ist nicht pilzbehandelt und die zweite ist pilzbehandelt. Manchmal wechsle ich das. 99% entscheiden, weil ich stelle dann die Frage, welche Geige hat Ihnen besser gefallen. 99% entscheiden sich immer für die Pilzgeige. Und dann frage ich den, warum gefällt Ihnen die Pilzgeige besser? Und sie sagen, weil die warm und rund klingt und die erste Geige, die nicht pilzbehandelt, eher schrill. Und jetzt kommt die Erklärung. Die Akustikabteilung an der Empa in Dübendorf, die haben gezeigt, dass nach der Pilzbehandlung die Obertöne, die oftmals als schrill und unangenehm wahrgenommen werden, total gedämpft sind.

Unbestritten, Stradivari war ein begnadeter Kunsthandwerker, aber er hatte auch das Glück, dass er während der kleinen Eiszeit gelebt hat. Und da sind die Bäume natürlich extrem langsam gewachsen, sehr schmale Jahrringe, geringe Dichte. Genau das, was wir brauchen, um hochwertige Geigen zu bauen. Und vielleicht ist es tatsächlich so, dass wir mit den Pilzen dieses kalte Klima substituieren können und Geigen bauen können aus diesem Holz, die ähnlich klingen wie die großen Geigen, wie die Stradivari.

Da staubt er vor sich hin, der Pilz in der Geige. Francis Schwarze war das, Pilzforscher an der EMPA. Er hat erzählt von den Geigen und den Pilzen und dem Klimawandel. Falls Sie, liebe Hörerinnen und Hörer, auch mal Lust haben auf die Beantwortung einer Musikfrage, dann schreiben Sie einfach an studio@srf2kultur.ch. Und im Musikmagazin jetzt die Schlussrunde, das ist ein Konzerttipp, Argo Lunair. Klingt komisch, ist aber so. Argo, Slang, und Lunair, mondmäßig, also Mondslang. Da assoziieren sich Traumwelten, Fantasie, Surrealismus, eine Sprache jenseits des Alltäglichen. Argo Lunair, so heißt ein französisches Musiksextett der Pianistin und Komponistin Anne Guillet. Und dieses Ensemble macht was sehr Interessantes, nämlich Kammermusik, Jazz und Salon-Rock. Und zwar in der Besetzung Klavier-Synthesizer, Geige, Fagott, Klarinette, Kontrabass und Percussion. Sein Debütalbum hat das Ensemble im Frühling dieses Jahres herausgebracht. Und in der nächsten Woche können Sie diese Band live hören, am Dienstag und am Mittwoch im Bird's Eye Basel, jeweils um 20.30 Uhr. An dieser Stelle verabschiede ich mich schon mal. Am Mikrofon war Florian Hauser. Wünsche Ihnen eine schöne und musikreiche nächste Woche.

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1: Und jetzt folgen die Fiori Musicali, die Sendung für alte Musik am Sonntagabend. Am Mikrofon begrüßt sie Jenny Berg. Musikalisch geht's heute ins 17. Jahrhundert mit Musik aus der Schweiz, aus Deutschland und aus Italien.

Sonata Nummer 10 von Marco Antonio Ferro, gespielt von Daniela Dolci und ihrem Ensemble Musica Fiorita. Dieses Ensemble wird uns noch weiter begleiten in dieser Sendung, denn es hat als eines der ersten Ensembles die Musik eines Schweizer Barockkomponisten eingespielt, die Musik von Johann Melchior Glättle. Glättle war zu Lebzeiten sehr erfolgreich. Seine Musik wurde in ganz Europa gespielt, sogar im bolivianischen Dschungel. Heute ist sie weitgehend unbekannt. Doch anlässlich des 400. Geburtstags von Johann Melchior Glättle entdecken Ensembles seine expressive Musik neu. Die Wahlbaslerin Daniela Dolci hat sich aber schon vor diesem großen Jubiläum mit Glättles Musik beschäftigt. 2015 ist ihre wegweisende Welterst-Einspielung von Glättles Motetten Opus 5 auf CD erschienen. Daraus hören wir jetzt die Motette Benedic Anima Mea, ein musikalisches Dankgebet.

Ulrike Hofbauer und das Schweizer Ensemble Musica Fiorita mit der Motette Benedict Anima Mea von Johann Melchior Glättle. Wer im 17. Jahrhundert mit solch einer Musik sein Geld verdienen will, der hat zwei Optionen. In ein Kloster gehen oder auswandern. Denn die hohen musikalischen Ämter in der katholischen Kirche werden damals nur an Geistliche vergeben. Und für die weltliche Musik fehlt in der Schweiz der Markt. Keine Fürstenhöfe, keine Opernhäuser bieten hier Arbeit für einen aufstrebenden Musiker. Johann Melchior Glättle aus dem aargauischen Bremgarten ist solch ein aufstrebender Musiker. Mit Anfang 20 ist er ausgewandert und wird im bayerischen Augsburg der erste weltliche Domkapellmeister. Eine bedeutsame Stelle mit viel Prestige. Doch auch aus Italien zieht es die Musiker immer wieder ins Ausland. Zum Beispiel Glättles Zeitgenossen Antonio Bertali. Ihn hat es von Verona in die Musikmetropole Wien verschlagen. Und dort hat er diese Musik hier komponiert.

Das Ensemble Musica Fiorita mit einer Sonate von Antonio Bertali, einem Zeitgenossen von Johann Melchior Glättle, dem Schweizer Barockkomponisten. Glättle ist heute nahezu unbekannt, aber zu Lebzeiten war er ein hoch angesehener Musiker. Das zeigt sich auch an seinen Musikdrucken. Die waren richtige Verkaufsschlager und in ganz Europa verbreitet. Aus einem dieser Drucke hören wir jetzt die Motette Stella Coeli Extirpavit, ein musikalisches Schutzgebet. Der Text entstand in Zeiten der Pest. Darin wird Maria als Stern des Himmels gebeten, Krankheit und Tod von den Menschen fernzuhalten. Glättle macht daraus eine eindringliche barocke Motette zwischen Angst und Hoffnung. Noch einmal das Ensemble Musica Fiorita. Es singen Agnieszka Kowalczyk und Henning Glocke.

Das war zuletzt eine Sonate von Philipp Jakob Rittler, gespielt von Musica Fiorita unter der Leitung von Daniela Dolci. Zurück zu unserem Schweizer Komponisten Johann Melchior Glättle. Er ist Domkapellmeister in Augsburg und hier muss er viel Musik komponieren. Und als Organist muss er auch viel Musik spielen. Glättle hat also zwei Jobs und dazu noch 15 Kinder. Doch Glättle weiß sich zu helfen. Manche Werke komponiert er so, dass sie vielseitig einzusetzen sind. Zum Beispiel unser nächstes Stück, die Motette Triumphale Canticum, was übersetzt so viel heißt wie »Lasst uns einen jauchzenden Gesang anstimmen«. Zum Jubel bieten sich im katholischen Kirchenjahr viele Gelegenheiten. Und so veröffentlicht Glättle diese Motette gleich mit drei verschiedenen Texten. Einen für Weihnachten, einen für die Auferstehung und einen, der zu jedem beliebigen Heiligen passt. Musikalisch hören wir den Jubel in einem Koloraturenwettstreit zwischen der Gesangsstimme und den Bläsern. Es spielt noch einmal Musica Fiorita, es singt der Countertenor Dennis Lakey.

Was für ein triumphaler Schluss. Das war die Motette Triumphale Canticum von Johann Melchior Glättle, gesungen vom Countertenor Dennis Lakey, begleitet vom Ensemble Musica Fiorita. Damit verlassen wir nun die Musik des Schweizers Johann Melchior Glättle und gehen zu einem der bedeutendsten Organisten des 17. Jahrhunderts, Johann Caspar Kerl. Geboren wurde er in Bayern, ausgebildet in Wien und in Rom, und er hat, wie auch Johann Melchior Glättle, den modernen italienischen Stil in seine Musik aufgenommen.

Canzona in G-Dur von Johann Caspar Kerl, gespielt vom Kirchheimer Dübenkonsort unter der Leitung von Jörg Andreas Bötticher. Wir bleiben im 17. Jahrhundert und reisen nach Rom. Dort wirkt Giacomo Carissimi, einer der berühmtesten Komponisten seiner Zeit. Seine Musik ist europaweit gefragt. Seine Werke wurden kopiert, verbreitet und nachgeahmt. Carissimi ist besonders berühmt dafür, wie er Affekte unmittelbar musikalisch hörbar macht. Zum Beispiel Trauer oder Verzweiflung, aber auch Hoffnung und Jubel. Diese Verbindung von Textverständlichkeit und emotionaler Wirkung macht ihn in ganz Europa zum Vorbild. Wir hören von ihm nun ein Werk für die Karwoche, eine musikalische Klage über den Untergang Jerusalems. Et egressus est affiliation, lautet der Titel. Wir hören Maria Christina Kier und das Ensemble Concerto Soave.

Das war zuletzt Jean-Marc M. mit der Toccata Nummer 4 von Michelangelo Rossi. Er ist berühmt für seine kühnen, harmonischen Wendungen. Auch für seine Zeit waren sie außergewöhnlich. Ein anderer italienischer Komponist hat sie ebenso verwendet, aber in der Vokalmusik, nämlich Antonio Cesti. Von ihm hören wir jetzt eine Solokantate mit dem Titel »Lehrt mich zu sterben«. Doch hinter diesem scheinbar düsteren Titel verbirgt sich keine Verzweiflung, sondern die barocke Suche nach spiritueller Gelassenheit und nach innerem Frieden. Alice Bocciani singt die Kantate Insegnatemi a morire von Antonio Cesti, begleitet vom Ensemble Il Sabaione Musicale.

0: Zuletzt haben wir eine Sinfonia von Giovanni Buonaventura Viviani gehört mit dem Ensemble Il Sabaione Musicale. Und das war's für heute mit den Fiori Musicali. Schön waren Sie dabei. Am Mikrofon verabschiedet sich Jenny Berg.
1: Die Nachrichten von SRF um 10 mit Roger Brendlin. Die Wahlen in Schweden sind Thema. Es wird knapp. Mitte-Links führt zwar, klare Verluste dürfte es für die rechtspopulistischen Schwedendemokraten geben. Der russische Angriff auf einen Zug in der Ukraine. Die ukrainischen Staatsbahnen mutmaßen nun, der Angriff könnte einen Zug mit Staatsgästen gegolten haben. Das Wetter: Nach dem Regen in der Nacht wird es morgen wieder sonnig und warm bei 25 bis 27 Grad. Schweden hat ein neues Parlament gewählt. Nach ersten Hochrechnungen dürfte es sehr knapp werden. Die Sozialdemokraten liegen als stärkste Partei vorne, gefolgt von den Moderaten, der Partei des bisherigen Regierungschefs Ulf Kristersson. Insgesamt sagt die Hochrechnung einen knappen Sieg für Mitte-Links voraus, also für das Bündnis um die sozialdemokratische Magdalena Andersson. Wir sind verbunden mit Nordeuropa-Korrespondent Bruno Kaufmann direkt in Stockholm. Was lässt sich denn jetzt zum jetzigen Zeitpunkt über eine mögliche künftige Regierung Schwedens schon sagen?
2: Ja, es ist noch sehr, sehr früh. Etwa ein Drittel der Stimmen sind ausgezählt und die Prognosen sagen jetzt eigentlich eine Verschiebung eines einzigen Mandates von der Regierung zur Opposition voraus. Und das würde dann bedeuten, dass eben die Oppositionsparteien, angeführt von Sozialdemokraten, eine ganz knappe Mehrheit hätten. Und das würde eben dann dazu führen, dass Ulf Kristersson als Ministerpräsident von Magdalena Andersson abgelöst werden könnte.
1: Aber es ist alles noch offen. Gespannt war man aber vor allem gewesen, wie die populistischen Rechtsauspartei der Schwedendemokraten abschneiden würde. Und da sieht es so aus, dass die Schwedendemokraten klar Wähleranteile verloren haben, ein paar Prozentpunkte. Wie erklärt sich das, Bruno Kaufmann?
2: Das ist historisch für die Schwedendemokraten wirklich der erste große Knick. Seit 20 Jahren haben sie jedes Mal zulegen können. Und diesmal sind sie jetzt eben indirekt in die Regierung und in die Regierungspolitik verwickelt gewesen. Das heißt auch, sie mussten Kompromisse eingehen. Das war das eine, das vielleicht gewisse Wählerinnen und Wähler abgeschreckt hat. Auf der anderen Seite eben haben sie trotzdem an ihrem doch sehr radikalen, vor allem Einwanderungskurs festgehalten. Und auch das hat zu praktischen Problemen geführt. Vor allem auch gibt es einen Fachkräftemangel in Schweden. Und hier sagen viele Schwedinnen und Schweden, dass sie eben eine offenere Migrationspolitik wollen.
1: Wir haben ein Kopf-an-Kopf-Rennen in Schweden zwischen Mitte-Links, der Opposition und der bisherigen Regierung, der Rechtsregierung. Sie bleiben für uns dran in Stockholm. Danke, Nordeuropa-Korrespondent Bruno Kaufmann. Bei einem russischen Drohnenangriff im Westen der Ukraine ist die Lokomotive eines Personenzugs getroffen worden. Der Angriff erfolgte nur 2 Kilometer von der polnischen Grenze entfernt. Laut der staatlichen Eisenbahngesellschaft der Ukraine gab es keine Verletzten. Sämtliche Zuginsassen seien rechtzeitig in Sicherheit gebracht worden. Die Bahngesellschaft mutmaßt nun, dass der Angriff einem anderen Zug gegolten haben könnte. Dieser Zug habe kurz zuvor dieselbe Strecke passiert und darin hätten sich mehrere EU-Sicherheitspolitiker sowie der frühere britische Premierminister Boris Johnson befunden. Johnson seinerseits verurteilte den russischen Angriff auf X. Russland erklärte, der Angriff habe ukrainischer Infrastruktur gegolten, Infrastruktur, die für Militärtransporte aus Europa genutzt werde. US-Präsident Donald Trump hält nichts davon, künstliche Intelligenz langsamer zu entwickeln. Er lehnt die Warnungen ab, die führende Entwickler von KI kürzlich geäußert haben. Auf die Frage, ob die USA die Entwicklung von KI bremsen sollte, sagte Trump vor Medienvertretern in Irland, wer bei KI gewinne, gewinne. Die USA seien China bei der Entwicklung künstlicher Intelligenz weit voraus. Und er, Trump, wolle, dass das so bleibe. Der Chef des KI-Entwicklers Anthropic, die Firma der KI Claude, hatte kürzlich ein langsameres Entwicklungstempo gefordert und laut Medienberichten wird im US-Senat zurzeit ein Gesetz vorbereitet, das Tech-Konzerne zu mehr Sicherheit bei der Entwicklung von KI-Systemen verpflichten soll. Zum Fußball. Die drei Resultate des Sonntags aus der Super League. Luzern unterliegt Basel 2-4. Lausanne verliert gegen Genf 0-1. Und Zürich schlägt Vaduz 2-1. Zweite Meldungen des Tages in der Übersicht. Das Parlament in Bern soll klären, was bei der Beschaffung des F-35-Kampfjets schiefgegangen ist. Das fordert die SP. Sie will, dass eine PUC eingesetzt wird, eine parlamentarische Untersuchungskommission. SP-Co-Präsident Cédric Vermouth bestätigte dies gegenüber der Sonntagszeitung. Diese Woche war endgültig klar geworden, es gibt keinen Fixpreis für die 36 Kampfjets aus den USA. Die Schweiz will einen Beitrag dazu leisten, um Friedensgespräche zwischen Russland und der Ukraine wieder in Schwung zu bringen. Das hat Außenministerin Jatjo Gassis gegenüber dem Sonntagsblick erklärt. Gassis bestätigte zudem, dass die Schweiz mit anderen Ländern im Konflikt zwischen Israel und dem Libanon vermittle. Es gehe da um die Entwaffnung der Hisbollah-Miliz. Und in Indonesien ist eine Fähre mit über 240 Menschen gekentert. Laut den lokalen Behörden konnten über 100 Menschen in Sicherheit gebracht werden. Bisher gibt es 6 bestätigte Todesopfer. Rund 130 Menschen werden aber noch vermisst. Die Fähre war bei schlechtem Wetter zwischen der Hauptinsel Java und Borneo unterwegs gewesen. Das Wetter in der Nacht: fällt in der Deutschschweiz stellenweise noch Regen. Morgen setzt sich dann die Sonne aus Westen zunehmend wieder durch. Die Temperaturen steigen morgen Norden auf etwa 25 Grad. Im Süden gibt es 27 Grad. Das waren Nachrichten von Radio SRF, verantwortlich Konrad Muschk.
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0: Das Impromptu in Gestur Opus 90 Nummer 3 von Franz Schubert hörten Sie in einer Aufnahme mit dem Pianisten Si Xiang Wong.
1: Hören wir nun von Antonio Vivaldi das Konzert für Laute und Orchester in C-Dur in einer Bearbeitung für Gitarre und Streichorchester. Howard Griffiths leitet das Zürcher Kammerorchester, die Solistin ist Sharon Isbin.

Sharon Isbin, Gitarre, und das Zürcher Kammerorchester unter der Leitung von Howard Griffiths interpretierten von Antonio Vivaldi das Konzert für Laute und Orchester in C-Dur in einer Bearbeitung für Gitarre und Streichorchester.

0: Sie hörten die Ouvertüre zur komischen Oper Le Bon Dit von Johannes Bernardus van Bree. Das Netherlands Radio Symphony Orchestra spielte. Dirigent Jacques van Steen.
1: Und jetzt Wolfgang Amadeus Mozart, sein Klavierkonzert Nummer 5 in D-Dur. Der Solist ist Olivier Cavé. Er wird begleitet vom Ensemble Divertissement, dirigiert von Rinaldo Alessandrini.

Sie hörten das Klavierkonzert Nummer 5 in D-Dur, Köchelverzeichnis 175 von Wolfgang Amadeus Mozart mit dem Pianisten Olivier Gavet. Rinaldo Alessandrini dirigierte das Ensemble Divertissement.

0: Das war die Arie Fra poco a me ricovero aus der Oper Lucia di Lammermoor von Gaetano Donizetti, gesungen vom Tenor Rolando Villazon. Begleitet wurde er vom Münchner Rundfunkorchester unter dem Dirigenten Marcello Viotti.
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0: Sie hörten das Rondo aus der Konzertante in F-Dur für Flöte, Oboe und Orchester von Ignaz Moscheles. Es spielten Aurel Nicole, Flöte, Heinz Holliger, Oboe und das Radiosinfonieorchester Frankfurt. Dirigent Eliahu Inbal.
1: Als nächstes hören Sie nun den Violinisten Sebastian Bohren und die Charles Chamber Artists mit einer Interpretation der Sonate für Violine und Basso Continuo Nummer 12 in D-Moll, genannt La Follia, von Arcangelo Corelli.

La Follia, so der Titel dieser Sonate für Violine und Basso Continuo Nummer 12 in D-Moll von Arcangelo Corelli. Wir hörten sie gespielt vom Violinisten Sebastian Bohren und den Charts Chamber Artists.

Questa o quella aus der Oper Rigoletto von Giuseppe Verdi mit dem Tenor Placido Domingo und den Wiener Philharmonikern. Carlo Maria Giulini dirigierte.

Wir hörten das Streichquartett in B-Dur Il Giocatore von Carlo Monza. Das Ensemble Europa Galante spielte dieses Stück.

Die Flötistin Miriam Terragni und Katrin Sarrazin am Klavier spielten das Scherzo aus der Sonate in D-Dur von Emilie Meyer.

Armin Jordan dirigierte das Sinfonieorchester Basel. Von Richard Wagner hörten Sie das Vorspiel zur Oper Die Meistersinger von Nürnberg.

Der Violinist Nemanja Radulovic interpretierte zusammen mit dem Ensemble Double Sens den Csárdás von Vittorio Monti.

0: Die Nachrichten von SRF um Mitternacht mit Livia Schmid und diesen Themen. Wahlen in Schweden. Es zeichnet sich ein enges Rennen ab zwischen Mitte-Links und des derzeitigen Regierungsbündnisses. Dann Angriff auf einen Zug in der Ukraine. Die ukrainischen Staatsbahnen mutmaßen, der Angriff könnte einem Zug mit Staatsgästen gegolten haben. Und das Wetter: in der Nacht fällt stellenweise Regen, tagsüber wird es wieder sonniger und warm. Schweden hat ein neues Parlament gewählt. Laut Hochrechnung dürfte es knapp werden. Die Sozialdemokraten liegen als stärkste Partei vorne, gefolgt von den Moderaten der Partei des bisherigen Regierungschefs Ulf Kristersson. Insgesamt sagt die Hochrechnung einen knappen Sieg für die Mitte links voraus, also für das Bündnis um die sozialdemokratische Magdalena Andersson. Mit mir verbunden ist Nordeuropa-Korrespondent Bruno Kaufmann. Etwa 80% der Stimmen sind ausgezählt. Was lässt sich zum jetzigen Zeitpunkt sagen über eine mögliche künftige Regierung Schwedens?
1: Es lässt sich sagen, dass die neue künftige Regierung Schwedens nicht mehr so aussehen wird wie die bisherige. Das war nämlich eine bürgerliche Minderheitenkoalition. Entweder übernimmt nun die Sozialdemokratin Magdalena Andersson mit einem Bündnis Mitte links die Macht, oder aber der konservative Ministerpräsident Ulf Kristersson holt eben die Schwedendemokraten in die Wärme und regiert zusammen mit ihnen, je nach Ergebnis.
0: Es ist also noch zu früh, um zu sagen, wer tatsächlich die Nase vorn hat. Die Hochrechnung zeigt aber auch, die populistische Rechtsaußenpartei der Schwedendemokraten dürfte Wähleranteile verloren haben, und zwar rund 3 Prozentpunkte. Wie ist das zu erklären?
1: Ja, es ist zum ersten Mal, dass diese Partei eben nicht zulegen kann, seit 20 Jahren. Und das ist sicher einerseits ein Preis für die indirekte Regierungsbeteiligung in den letzten 4 Jahren. Die Schwedendemokraten mussten hier Kompromisse eingehen, die zum Teil bei der eigenen Wählerschaft nicht gutiert wurden. Auf der anderen Seite blieb sie aber in vielen Fragen sehr radikal. Und das hat wiederum Wähler in der bürgerlichen Mitte abgeschreckt und vielleicht jetzt auch zu diesem sehr, sehr knappen Resultat zugunsten von Mitte links beigetragen.
0: Besten Dank nach Stockholm, Nordeuropa-Korrespondent Bruno Kaufmann. Bei einem russischen Drohnenangriff im Westen der Ukraine ist die Lokomotive eines Personenzugs getroffen worden. Dieser war auf dem Weg nach Polen. Laut der staatlichen Eisenbahngesellschaft der Ukraine gab es keine Verletzten. Sämtliche Zuginsassen seien rechtzeitig in Sicherheit gebracht worden. Der Angriff könnte einem anderen Zug gegolten haben, der kurz zuvor dieselbe Strecke passiert hatte. Darin befanden sich mehrere EU-Sicherheitspolitiker sowie der frühere britische Premierminister Boris Johnson. Dieser verurteilte den russischen Angriff auf X. Derweil erklärte Russland, der Angriff habe ukrainischer Infrastruktur gegolten, die für Militärtransporte aus Europa genutzt werde. Der Angriff erfolgte nur 2 Kilometer von der polnischen Grenze entfernt. Die polnische Regierung warf Moskau eine Verschärfung des Konflikts vor. US-Präsident Donald Trump hält nichts davon, künstliche Intelligenz langsamer zu entwickeln. Er lehnt die Warnungen ab, die führende Entwickler von KI kürzlich geäußert haben. Auf die Frage, ob die USA die Entwicklung von KI bremsen sollte, sagte Trump vor Medienvertretern in Irland, wer bei KI gewinne, gewinne. Die USA seien China bei der Entwicklung künstlicher Intelligenz weit voraus und er wolle, dass das so bleibe, sagte Trump. Der Chef des KI-Entwicklers Anthropic, die Firma der KI Claude, hatte kürzlich ein langsameres Entwicklungstempo gefordert und laut Medienberichten wird im US-Senat zurzeit ein Gesetz vorbereitet, das Tech-Konzerne zu mehr Sicherheit bei der Entwicklung von KI-Systemen verpflichten soll. Zu weiteren Meldungen des Abends. Im Kosovo hat das Parlament erneut Albin Kurti zum Premierminister gewählt. Kurti ist seit 2021 Regierungschef. Mehrere Oppositionsparteien boykottierten die Wahl. Nun muss das Parlament einen neuen Staatspräsidenten wählen. Gelingt dies nicht, stünde der Kosovo wieder vor Neuwahlen, zum 4. Mal in 2 Jahren. In der Türkei sind die Behörden dieses Wochenende gegen queere Menschen vorgegangen, beziehungsweise gegen LGBTQ-Organisationen. Es gab Razzien und 47 Festnahmen. Die türkische Staatsanwaltschaft spricht von einer Aktion zum Schutz der Familie. Zum Sport. Tennis. Alexander Zverev hat die US Open gewonnen. Der Deutsche hat sich gegen den US-Amerikaner Ben Shelton durchgesetzt in 4 Sätzen. Es ist Zverevs zweiter Grand-Slam-Titel. Und noch zur Fußball-Super League zu 3 Resultaten. Luzern unterliegt Basel mit 2-4. Lausanne verliert gegen Genf 0-1. Und am Nachmittag hat Zürich gegen Vaduz gewonnen mit 2-1. Das Wetter: in der Nacht regnet es in der Deutschschweiz stellenweise. Tagsüber setzt sich die Sonne aus Westen wieder gegen Wolkenreste durch. Die Temperaturen steigen im Norden auf etwa 25 Grad. Im Süden wird es 27 Grad warm. Das waren Nachrichten von Radio SRF. Verantwortlich Livia Schmid. SRF Verkehrsinfo von 0.06 Uhr auf der A1 St. Gallen Richtung Bern zwischen Zürich-Seebach und Zürich-Affoltern Stau wegen Bauarbeiten. Und auf der A9 Wewe Richtung Martigny zwischen Villeneuve und Aigle Verkehrsbehinderung nach einem Unfall.
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0: Achim Fiedler dirigierte das Ensemble Festival Strings Lucerne. Von Wolfgang Amadeus Mozart erklang Divertimento in B-Dur, Köchelverzeichnis 137.
1: Und nun Musik von Franz Schubert. Hören Sie die Sinfonie Nummer 1 in D-Dur. Es musiziert das Kammerorchester Basel unter der Leitung von Heinz Holliger.

0: Das war die Sinfonie Nummer 1 in D-Dur von Franz Schubert. Es spielte das Kammerorchester Basel. Dirigent Heinz Holliger.
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Das war das Menuett aus der Arlésienne Suite Nummer 2 von Georges Bizet. Kazuki Yamada leitete das Orchestre de la Suisse Romande.

Das Endymion Ensemble spielte den ersten Satz aus dem Quintett für Klarinette, Horn, Violine, Violoncello und Klavier von Thomas Dunhill.

Sie hörten das Scherzo aus der Sinfonie Nummer 1 in G-Moll von Piotr Ilitsch Tschaikowski. Das Tonhalle-Orchester Zürich spielte unter der Leitung von Paavo Järvi.

Der Cellist Floris Meinders und Oliver Trindl am Klavier interpretierten von Josef Labor die Sonate für Cello und Klavier in A-Dur.

0: Die Ouvertüre zur Oper Il Mondo della Luna von Joseph Haydn hörten Sie in einer Aufnahme mit dem Chamber Orchestra of Europe. Es dirigierte Claudio Abbado.
1: Und jetzt Musik von Karl Czerny. Hier der zweite und der dritte Satz aus seinem Klavierkonzert in A-Moll, Opus 214, Adagio und Rondo. Die Solistin ist Rosemary Tuck. Sie wird begleitet vom English Chamber Orchestra, dirigiert von Richard Bonning.

Richard Bonning dirigierte das English Chamber Orchestra. Sie hörten von Karl Czerny Adagio und Rondo aus dem Klavierkonzert in A-Moll Opus 214. Die Solistin war Rosemary Tuck.

Die Nachrichten von SRF um 2 Uhr mit Livia Schmidt. In Schweden zeichnet sich bei den Parlamentswahlen ein knappes Rennen ab. Die Sozialdemokraten liegen als stärkste Partei vorne, gefolgt von den Moderaten.